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1: Die Pferdeeine und der Mühlgraben über den Brücken. Ist erst einmal Erde aufgeschüttet, sind Mauern hochgezogen und die Fläche planiert, verändert sich der Charakter einer Gegend. Sind dann noch Straßen und Fußwege angelegt worden, können sich nachfolgende Generationen überhaupt nicht mehr vorstellen, dass alles einmal ganz anders ausgesehen hat. So ist das mit der Pferdeeine und dem Mühlgraben, der unter der Straße über den Brücken hindurch führte. Da kommt schnell die Frage auf, was für eine Pferdeeine und wo soll denn da ein Mühlgraben gewesen sein? Darauf geben wir Ihnen jetzt eine bzw. zwei Antworten. Der Name Pferdeeine stammt daher, dass einst von der Straße über den Brücken eine Furt durch die Eine führte. Die Furt wurde jahrhundertelang genutzt, um durch die Eine über den Hohlweg oder auch den Bäckersteg hinauf zur alten Burg zu gelangen. Mit der Bebauung des hangaufwärts gelegenen Ufers verschwand die eine Hälfte der Furt. Zurück blieb nur noch die andere Hälfte. Durch den Bau von steinernen Bogenbrücken konnte man die Eine auch viel problemloser überqueren. Diese Furt bzw. Schräge nutzten die örtlichen Bauern und Pferdebesitzer, um ihre Pferde und Gespanne mit dem Wasser der Eine zu säubern. Andere Waschanlagen gab es damals noch nicht. Über diese Schräge konnte man, ohne klettern zu müssen, bequem an das Ufer der Eine gelangen. Dort war dann auch ein beliebter, wenn auch durchaus gefährlicher Spielplatz der Kinder, sei es um im Wasser zu panschen oder Fische zu fangen. Es wird erzählt, dass Kinder mit Hilfe eines Wasserglases Ellritzen aus der Eine herausfischten. Gefährlich war das Spielen an dieser Stelle vor allem dadurch, dass die Eine hier durchaus schnell fließen kann. Fällt dann ein kleines Kind ins Wasser und wird von der Strömung fortgerissen, kann es in der nächsten Kurve wegen des unterspülten Ufers tödlich enden. Die zweite Schräge verschwand im Zuge des Neubaus der Einebrücke Mitte der 1960er Jahre mit dem Bau einer Mauer neben dem Flussbett der Eine. Mit dem Mühlgraben ist, wie der Name schon hergibt, eine Mühle verbunden. Dabei handelte es sich um die Vordermühle im Vogelgesang. Die auch unter dem Namen eines der Mühlenbetreibers bekannt gewordene Gneistsche Mühle betrieb am Stück etwa 610 Jahre lang das Mühlrad mit dem abgezweigten Wasser der Eine. Die Mühlräder hörten im Mai 1927 auf, sich zu drehen. Als die Mühlräder sich noch drehten, brauchte die Mühle einen Mühlgraben. Der verlief den Vogelgesang entlang, unterquerte die Straße über den Brücken, führte zwischen der Straße vor dem Steintor und der Eine entlang, etwa dort, wo heute ein Fußweg ist, und mündete kurz vor dem Tanzlokal Kuhkopp wieder in die Eine. Als dort noch beiderseits Pappeln standen, markierten sie ungefähr den Verlauf des ausgemauerten Mühlgrabens. Im Zuge der Neugestaltung des Vogelgesangs wurde der Mühlgraben 1928 mit dem Erdaushub, der beim Bau des Altersheims am Ende des Hohlwegs entstand, aufgefüllt. Die Brücke über den Mühlgraben wurde dabei wohl gleich mit eingeebnet. Und da es zwei Brücken gab, einmal die Brücke über die Eine und zum anderen die Brücke über den Mühlgraben, heißt der Straßenzug auch vollkommen logisch über den Brücken. Sie hörten Historisches aus der Stadt Aschersleben, heute über die Pferdeeine und den Mühlgraben, gesprochen von Jörg Buschmann für Radio HBW.

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1: Straßennamen in Quedlinburg. Der Markt. Der Markt ist der Mittelpunkt der Quedlinburger Altstadt. Hier kreuzten sich die ehemaligen Handelsstraßen des Harzvorlandes. Infolge der verliehenen Handelsfreiheit für den Ort und das Stift Quedlinburg durch König Otto III. Im Jahre 994 entwickelte sich hier der Marktplatz. Dieser Platz wurde später auch mit Häusern umbaut und erhielt im Laufe der Jahrhunderte die heute bestehende Form. Für Quedlinburg war diese der Anfang der Stadtbildung. Durch den zunehmenden Handel bildete sich auch ein starkes Bürgertum heraus, das von 1426 bis 1477 dem Hansebund angehörte. In dieser Zeit wurde das Sinnbild der bürgerlichen Macht, der Roland, auf dem Marktplatz aufgestellt. Durch einen Streit und Kampf im Jahre 1477 mit der Äbtissin Hedwig verloren die Quedlinburger Bürger ihr Marktrecht und der Roland wurde gestürzt. 1862 wurden seine Trümmer und Bruchstücke auf dem Hof des ehemaligen Ratskeller wiedergefunden und an die Stelle gesetzt, an der der Roland noch heute steht. Im Laufe der Jahre wurde er restauriert und in Teilen erneuert. Das schmiedeeiserne Gitter stammt aus dem 16. Jahrhundert und war ein Zierbalkon des abgebrochenen Schmiedekellers, der am Markt stand. Das Rathaus wird erstmalig 1310 erwähnt und ist eines der besterhaltensten Gebäude der Renaissance. 1902 wurde es auf seine jetzige Größe erweitert und erhielt auch einen Ratskeller im Hause. Der alte Ratskeller befand sich im Hause der Möbelhalle. Das Wappen hängt noch heute über der Hofeinfahrt der Möbelhalle. Auf den Spuren des Marktes in Quedlinburg mit Christine Weber für Radio HBW.

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1: Die St. Stephanikirche Aschersleben und ihre Glocken. Die Silhouette Aschersleben prägt maßgeblich der markante Turm der Stephanikirche. Rund 82 Meter ragt das Bauwerk in den Himmel. Die gotische Hallenkirche sei immer ein Besuch wert. Nicht nur wegen der Aussicht vom Turm, der zahlreichen Bildern aus der Kranachschule oder des Bronzebeckens aus dem 14. Jahrhundert wegen, sagt der Aschersleben Heimatforscher Dr. Udo Stephan.
2: Einmal haben sich mehrere schöne alte Altäre erhalten mit schönen Tafelbildern. Dann auch der neugotische Altar, der Ende des 19. Jahrhunderts von dem Aschersleber Künstler Koch geschaffen, aufgestellt wurde, ist durchaus sehenswert.
1: Doch nicht nur sehenswert sei der Blick von der Aussichtsplattform im Turm über die Stadt, auch durchaus hörenswert seien die Glocken im Turm der Stephanikirche.
2: Die Stadt Aschersleben besitzt das größte Stadtkirchengeläut in ganz Sachsen-Anhalt. Und das ist schon ganz beachtlich. Und es war ja so, zur Zeit des Zweiten Weltkrieges, als viele Glocken in ganz Deutschland gesammelt wurden, um eingeschmolzen zu werden zur Waffenproduktion, wurden von den 8 Glocken Aschersleben's auch 6 Glocken abtransportiert. Das war natürlich dann ein trauriger Zustand für die Gemeinde. Aber unter Führung von dem Pfarrer Lichtenberg nach dem Zweiten Weltkrieg haben einige Leute herausfinden können, dass sämtliche Glocken der Aschersleber Kirche alle noch im Hafen von Hamburg auf einem Sammelplatz standen. Die waren also alle nicht mehr in die Rüstungsproduktion gewandert. Und obwohl es 1950 bereits eine politische Grenze in Deutschland gab, war es ohne weiteres möglich, diese Glocken komplett wieder aus Hamburg zurück nach Aschersleben zu führen und 1950 am Himmelfahrtstage das Geläut wieder einzuweihen.
1: Die Stephanikirche besitzt heute insgesamt 10 Glocken. Nach einer Reparatur des Glockenstuhls wird dann auch vielleicht wieder einmal das Geläut von mehr als einer Glocke zu hören sein. Sie hörten Berichtenswertes über die St. Stephanikirche in Aschersleben und ihre Glocken von Herrn Dr. Udo Stephan. Am Mikrofon noch Jörg Buschmann für Radio HBW.

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2: In der Nacht ist es wechselnd bewölkt und die Tiefstwerte liegen bei 13 Grad. Heute klettert das Thermometer im Laufe des Tages auf 22 Grad. Es gibt einen Mix aus Sonne und Wolken, aber regnen wird es nicht. Am Abend ist der Himmel nur von leichten Wolken durchzogen und die Temperaturen sinken auf 17 Grad ab. Der weitere Trend. In den nächsten Tagen zeigt sich überwiegend die Sonne und es bleibt trocken. Die Höchstwerte liegen bei etwa 25 Grad. Eine angenehme Nacht wünscht Ihnen Vanessa Reinl.
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1: Warum die Dittforter Gehlbeine heißen. Wie es dazu kam, erzählt eine alte Sage. Es war in jener alten Zeit, als die Äbtissin Adelheid von Dittfort Steuern noch bekam, die sie in Form von Eiern nahm. Die Bauer hatten es weit zum Schloss, das war es, was sie stets verdross, weshalb sie, wenn sie Eier brachten, fast immer saure Miene machten. Der Schulz sagt zum Gemeinderat, der zum Beschluss zusammentrat: Was sollen Weide Eier tragen, wenn jedem ein Ossen wagen? So kam der Steuertag heran, ein jeder brachte Eier an. Voll war der Wagen bis zum Rand, als manches Schock noch unten stand. Da sagte eine Bauersfrau: Ach, Kinders, mag die Sache schlau, wir treten immer frisch und munter die Eier noch im Bettchen runter. Als einer nun das Werk getan, lacht alles, seht das Gehlbein an. Und Dittforts Bauer ist im Land als Gehlbein heute noch bekannt. Dies war ein Text, warum die Dittforter Gehlbeine heißen, gesprochen von Franziska Winterfeld für das Radio HBW.

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1: Die Kohlmeise, ein weit verbreiteter Singvogel unserer Region. Die Vögelzählaktion des Naturschutzbundes im Jahr 2016 brachte es an den Tag. Bei der Stunde der Gartenvögel landet die Kohlmeise nach dem Haussperling und der Amsel auf dem dritten Platz. Das verwundert aber auch nicht weiter. Schließlich gilt die Kohlmeise als die größte und am weitesten verbreitete Meisenart in Europa und somit natürlich auch bei uns. Der ursprüngliche Lebensraum der Kohlmeise erstreckt sich auf Laub- und Mischwälder mit altem Baumbestand. Wegen ihrer Anpassungsfähigkeit kommt sie jedoch in fast allen Lebensräumen vor. Hauptsache, sie findet eine Höhle zum Nisten. Dabei hat sie sich zu einem wahren Künstler im Nestbau entwickelt. Egal, ob in Baumhöhlen, Mauerlöchern, Nistkästen oder sogar in Eisenröhren, werden die mit Moos, Wurzeln, Halmen, Haaren und Wolle ausgepolsterten Nester angelegt und bezogen. Auch längere Zeit nicht benutzte Briefkästen sollen für die Kohlmeise als Nistplatz schon einmal hergehalten haben. Am häufigsten trifft man Kohlmeisen in Parks, Kleingärten, buschigen Feld- und Wiesenrändern, Wäldern aller Art und natürlich in jedem Garten an. Kohlmeisen ernähren sich von Insekten, Spinnen und Sämereien. Kohlmeisen können durchschnittlich 5 Jahre alt werden. Sie gehören teils zu den Teilziehern, aber auch zu den Standvögeln, je nach Witterung. Im Winter sind sie, so sie denn hier bleiben, ständiger Gast an den Futterstellen. Ab dem zeitigen Frühjahr und teilweise auch schon im Winter ist der recht auffällige, metallisch helle Gesang der Kohlmeise zu vernehmen. Außerdem verfügt die Kohlmeise über ein sehr breites Repertoire an Rufen, die sowohl ein hohes Ping und ein warnendes Dä-Dä-Dä umfassen.

Die Kohlmeisen weisen eine Körperlänge von 13 bis 15 cm auf. Die Flügellänge beträgt bei Männchen etwa zwischen 71 und 82 mm, bei Weibchen geringfügig weniger, nämlich zwischen 69 und 81 mm. Die Schwanzlänge des Männchens liegt bei 59 bis 66 mm, die des Weibchens bei 55 bis 63 mm. Ihr Gewicht liegt zwischen 14 und 22 Gramm. Der Schnabel ist verhältnismäßig kräftig und schwärzlich, hornfarben bis schwarz, mit etwas helleren Kanten. Die Augenfarbe überrascht, denn die Iris ist lebhaft rötlich-braun bis schwarzbraun gefärbt. Die Geschlechter sind sich sehr ähnlich, lassen sich aber unter anderem aufgrund der Ausprägung des schwarzen Brustbands unterscheiden. Kommen wir noch zu guter Letzt zum Namen der Kohlmeise. Der bezieht sich auf die kohlschwarzen Partien am Kopf und ist bereits vom 15. Jahrhundert an gebräuchlich. Er ähnelt sehr stark der Blaumeise, hat aber anstelle des blauen Federkleides der Blaumeise besagte kohlschwarze Partien. Intelligent, anpassungsfähig und frech wie die Kohlmeise ist, kommt sie mit ihren menschlichen Nachbarn dann auch sehr gut zurecht. Allerdings lauern die Feinde der Kohlmeise aller Orten. Entweder sind es Parasiten, Infektionskrankheiten oder das ungünstige Wetter. Aber auch Sperber, Katzen, Falken und Elstern lauern dem Vogel auf. Und auch der Wanderfalke macht keinen Halt vor der Kohlmeise. Im Alter von einem Jahr sterben die meisten Kohlmeisen. Da sie aber innerhalb der Brutzeit von April bis Mai ca. 8 bis 12 Eier legen, aus denen nach 14 Tagen der Nachwuchs schlüpft, müssen wir uns um den Bestand der Kohlmeise wohl keine Gedanken machen. Soweit zu einem Bericht über die Kohlmeise. Heute

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1: Die Eislebener Straße in Aschersleben. Mit Straßennamen ist das so eine Sache. Bei der Vergabe des Namens muss besonders darauf geachtet werden, dass dieser Name immer nur einmal in einem Ort vorkommt. Wie kommen die Straßen, Wege und Plätze nun aber zu ihrem Namen? Bei der Namensgebung greift man gern auf Besonderheiten der Gegend, auf überlieferte Flurbezeichnungen oder Personen der Geschichte oder der Gegend zurück. Manchmal orientiert man sich aber auch an bereits vorhandenen Straßennamen. Oder aber sie weisen durch ihre Namen darauf hin, in welche Stadt man gelangt, wenn man weiterfährt. So ist es auch bei der Eislebener Straße. Diese Straße, auf der die Bundesstraße B180 entlang geht, gehört zu einer der am meisten befahrenen Straßen der Stadt Aschersleben. Sie ist eine Verlängerung der Steinbrücke und geht stadtauswärts in die Quenstädter Chaussee über. Um 1798 wird sie auch bei der Ziegelscheune genannt. Dies deutet auf eine dort gelegene Ziegelei hin. Immerhin lassen sich für dieses Gebiet 3 Ziegeleien nachweisen. Später heißt die Straße dann Eislebener Chaussee. Seit 1875 wird sie als Eislebener Straße bezeichnet. Aber eigentlich müsste schon jeder Säugling diese Straße kennen. Zumindest diejenigen, die im Krankenhaus in Aschersleben zur Welt gekommen sind. Schließlich liegt das Krankenhaus unmittelbar an dieser Straße. Dies war ein Beitrag über Straßen der Stadt Aschersleben, heute die Eislebener Straße, für Radio HBW, gesprochen von Jörg Buschmann.

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2: 4 Uhr.
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4: In der Nacht ist es wechselnd bewölkt und die Tiefstwerte liegen bei 13 Grad. Heute klettert das Thermometer im Laufe des Tages auf 22 Grad. Es gibt einen Mix aus Sonne und Wolken, aber regnen wird es nicht. Am Abend ist der Himmel nur von leichten Wolken durchzogen und die Temperaturen sinken auf 17 Grad ab. Der weitere Trend. In den nächsten Tagen zeigt sich überwiegend die Sonne und es bleibt trocken. Die Höchstwerte liegen bei etwa 25 Grad. Eine angenehme Nacht wünscht Ihnen Vanessa Reinl.
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1: Die Golddukaten von Tilgerode. Tilgerode gehört heute zur Gemeinde Aberode, die ein Ortsteil der Stadt Mansfeld ist. Aberode hat eine sehr lange Geschichte und wurde erstmals 966 urkundlich erwähnt. Die beiden Dörfer liegen auf einer Hochfläche des Unterharzes, nördlich begrenzt vom Tal der Wiebeck und südlich vom Tal der Eine. Auf diesen Unterharzer Hochflächen wurde schon vor etwa 1000 Jahren begonnen, systematisch nach Erzen zu suchen und dann auch abzubauen. Neueste montanarchäologische Erkenntnisse weisen sogar darauf hin, dass diese Harzer Hochflächen schon in Bronze- und Eisenzeit von den Menschen aufgesucht wurden, um gezielt nach Metallen zu suchen. Im Lauf der Geschichte war diese Region sowohl im Besitz der anhaltischen Fürsten sowie auch der sächsischen Grafen. Nach dem Voranschreiten von Bergbau- und Verhüttungstechnologien wurde um 1762 bei Tilgerode mit einem oberflächennahen Bergbau begonnen. Nachdem man recht ergiebige Erzvorkommen gefunden hatte, wurde der Abbau auch in die Tiefe forciert. Zunächst fand Bergbau auf Eisen statt. Das Tilgeroder Abbaugebiet war in einen nördlichen und einen südlichen Teil aufgegliedert. Im Einestollen im Süden wurde im Winter gearbeitet, im anderen, im Eskeborner Revier im Norden, im Sommer. Diese beiden Stollen haben auch einen winzigen Teil Bergbaugeschichte geschrieben. Sie sind die Typlokalitäten der Minerale Naumannit und Eskebornit. Das heißt, hier wurden sie erstmals entdeckt. Naumannit ist eine Silber-Selen-Verbindung und Eskebornit eine Kupfer-Eisen-Selen-Verbindung. Um 1825 erkannte man den Goldgehalt der dortigen Selenerze. Geologisch bedingt gab es im Harz zwar äußerst reiche Erz- und Minerallagerstätten, Gold aber war fast nicht dabei. Das Tilgeroder Gold sorgte für Aufsehen in der damaligen Zeit, waren doch Goldvorkommen in Deutschland mehr als selten. Herzog Friedrich Christian zu Anhalt-Bernburg, der gerade Besitzer dieser Bergwerke war, ordnete diesen aufwendigen und wenig ertragreichen Goldabbau an. Das Ergebnis waren etwa 400 Gramm reinen Goldes, aus denen 116 anhaltinische Dukaten mit der Aufschrift Ex Auro Anhaltino 1825 geprägt wurden. Ein weiteres, neues Mineral mit dem Namen Tischendorfit wurde im Jahr 2002 entdeckt. Dessen Typlokalität ist gleichfalls Tilgerode. Es handelt sich bei dem neuen Mineral um eine Palladium-Quecksilber-Selen-Verbindung. Dies war Historisches über den Goldabbau bei Tilgerode, speziell über die Golddukaten, von Radio HBW, gesprochen von Jörg Buschmann.

zurückgegriffen. So auch bei der Dr. Wilhelm-Veit-Straße. Nicht jedem ist allerdings geläufig, um wen es sich bei diesem Namensgeber handelt. Dr. Phil Dr. Inc. Wilhelm Veit wurde 1867 in Lippstadt geboren. Er studierte in Berlin-Charlottenburg und kam als Chemiker zu den Kaliwerken Aschersleben. Später wurde er Generaldirektor der Vereinigten Chemischen Fabriken zu Leopoldshall. Zusammen mit den Kaliwerken Aschersleben vereinte man diese zu den Vereinigten Chemischen Fabriken. Das geschah im Jahre 1922. Wilhelm Veit wurde in den Vorstand berufen. 1929 wurde er pensioniert, gehörte aber dem Aufsichtsrat weiter an. Auf seine Anregung hin wurde 1919 die Kali-Forschungsanstalt in Berlin gegründet. Er entdeckte das seltene Edelmetall Rhenium und konnte es erstmals in reiner Form herstellen. Veit wurde von verschiedenen Instituten hoch geehrt. 1945 kehrte er von Berlin nach Aschersleben zurück. Hier entwickelte er ein Verfahren zur Gewinnung von Rhenium als Mansfelder Nebenprodukt. Dafür erhielt er 1951 den Nationalpreis der DDR und wurde Ehrenbürger der Stadt Aschersleben. Er starb am 19. Juni 1957. Die Straße selbst entstand beim Bau der Kaliwerke um 1881. Zu dieser Zeit trug sie den Namen Werkstraße. 1885-86 wurde sie zusammen mit der in Richtung Schierstedt führenden Straße in Schmidtmannstraße umbenannt. Am 1. August 1950 erhielt die Straße dann den Namen Dr. Wilhelm-Veit-Straße. Dies war ein Bericht über Straßennamen der Stadt Aschersleben, heute die Dr. Wilhelm-Veit-Straße, für Radio HBB, gesprochen von Jörg Buschmann.

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1: Der Salzweg in Aschersleben. Auch in Aschersleben gab es einst eine Zeit lang einen umfangreichen Kalibergbau. An ihn erinnert aber nicht mehr allzu viel. Hier noch das repräsentative Haus der Kali-Verwaltung, den meisten aber eher als ehemaliges Volkspolizeikreisamt in der Dr. Wilhelm-Veit-Straße bekannt und gleich in der Nähe eine hohe weiß-graue Abraumhalde. Aber sonst? Das dachten sich dann wohl auch die Stadtväter einst, als nach dem Bau von Einfamilienhäusern zwei neue Straßen entstanden. Die eine der beiden Straßen zweigt von der Dr. Wilhelm-Veit-Straße gleich hinter dem städtischen Friedhof ab. Das war so um 1955, 1956 herum. Und da das Kaliwerk quasi gleich um die Ecke lag, erhielt die Straße eben den Namen Salzweg. Das war dann am 2. Januar des Jahres 1957. Da erhielt die Straße durch einen offiziellen Ratsbeschluss diesen Namen. Sie hörten einen Beitrag über Straßennamen und deren Herkunft, heute über den Salzweg in Aschersleben, gesprochen von Jörg Buschmann für Radio HBW.

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2: 5 Uhr.
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4: Heute ist es meist sonnig und nur teilweise zeigen sich ein paar Wolken am Himmel. Regnen wird es nicht und die Höchstwerte liegen bei etwa 22 Grad. Am Abend ist es meist heiter und die Temperaturen sinken auf 17 Grad ab. Am Mittwoch scheint überwiegend die Sonne und es bleibt trocken. Das Thermometer klettert auf etwa 25 Grad. Der weitere Trend. Auch in den nächsten Tagen bleibt es meist sonnig. Regnen wird es dann nicht. Die Temperaturen steigen wieder an. Die Höchstwerte liegen bei etwa 29 Grad. Einen schönen Tag wünscht Ihnen Vanessa Heine.
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1: Der 30-jährige Krieg in Aschersleben. Die zahlreichen Kämpfe in der Geschichte Mitteldeutschlands brachten genug Leid und Elend unter die Menschen, so auch in die Stadt Aschersleben. Und so schlimm das dann auch alles gewesen sein mag, all dieses wurde vom 30-jährigen Krieg noch deutlich übertroffen. Dabei war es weniger ein Krieg zwischen den beiden Konfessionen, wie es in älteren Geschichtsbüchern dargestellt wird, sondern es war ein Krieg zwischen dem deutschen Kaiser und den deutschen Fürsten. Beiden Teilen ging es einzig nur um die Macht. Der Kaiser verkörperte damals im gewissen Sinne die Einheit des Reiches. Die Fürsten, wenig an der Einheit des Reiches interessiert, strebten dagegen nach immer größerer Selbstständigkeit. Der Ausgang des Krieges zeigte dieses deutlich. Die Fürsten waren die Sieger und Nutznießer, ihnen wurde volle Unabhängigkeit zuerkannt. Deutschland zerfiel in fast 300 kleine Staaten, wozu noch über 1000 sogenannte Reichsstädte, Reichsritter usw. hinzukamen. Auch in der Stadt Aschersleben tobte der Krieg unverwüstlich 30 Jahre lang. Die durchziehenden Heere und Heerführer wechselten, aber die Quälereien der Menschen, die Ausplünderungen, die Zerstörung an Gebäuden, Feldern und Gärten, das alles blieb 30 Jahre hindurch das Gleiche. Die Rechnungsbücher der Stadtkämmerei, die im Stadtarchiv noch fast vollständig erhalten geblieben sind, geben darüber genaue Auskunft. Jeder Posten wurde aufgeschrieben, den Aschersleben für den Krieg ausgegeben hatte. Zusammengezählt würde das schon eine hohe Summe erreichen. Würden noch die Naturalienlieferungen und die angerichteten Schäden in Geldwert hinzugerechnet, so kämen Millionen zusammen. All dieses musste die damals kleine Stadt Aschersleben mit 5000 Einwohnern aufbringen und abgeben. Aber das alles hätte sich später wieder ersetzen lassen. Was aber unersetzlich war, das waren die überaus großen Menschenverluste. Diese Anzahl der Kriegsgefallenen ist leider in keinem dieser archivierten Rechnungsbücher verzeichnet. Was der 30-jährige Krieg verschonte, das raffte danach dann die Pest hinweg. Deutschland wurde jahrhundertelang in seiner Entwicklung gehemmt. Beim Friedensschluss im Jahr 1648 kam das Bistum Halberstadt und damit auch Aschersleben an das Kurfürstentum Brandenburg. Aschersleben trat mit seiner unter den Askaniern erlangten historischen Rolle und Bedeutung für eine lange Zeit endgültig ins hintere Glied der Geschichte zurück und war fortan erst einmal wieder eine von vielen von der Zeit gebeutelten Städten. Dies war ein Bericht über Aschersleben und den 30-jährigen Krieg von Radio HBW, gesprochen von Jörg Buschmann.

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1: Anfangs tummeln sich ein paar Wolken, der Nachmittag bringt dann viel Sonnenschein, aber die Temperaturen haben heute ein Einsehen und bleiben bei 23 Grad. Morgen zeigt die Sonne, was sie kann, den ganzen Tag blauer Himmel und wärmer wird es auch mit 26 Grad. Der weitere Trend, machen Sie sich auf Hitze gefasst, bis zum Sonnabend geht's Stück für Stück rauf auf 37 Grad. Dazu blanke Sonne, keinen Regen und

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1: Geschehnisse in Quenstedt. Quenstedt liegt mit seinem Ortsteil Pfersdorf im nördlichen Teil des Mansfelder Landes, direkt an der Bundesstraße B180. Quenstedt gehört zu den mittelgroßen Orten im Mansfelder Land. Der Name des Ortes fand erstmals 992 Erwähnung in alten Urkunden. Quenstedt entstand entlang eines alten Verkehrsweges von Magdeburg nach Erfurt. Der Ort wurde im typischen Grundriss eines befestigten Dorfes kreisrund angelegt. Umgeben war dieser von einem Rundweg. Quenstedt hatte die Gestalt und die Rechte einer kleinen Stadt. Es hatte sogar ein Rathaus und war eine Siedlung mit Vorrechten gegenüber den anderen Gemeinden. Im Dreißigjährigen Krieg wurde Quenstedt durch den Schwedenkönig Gustav Adolf völlig niedergebrannt. 14 Jahre blieb es unbesiedelt und wurde 1661 wieder aufgebaut. In den Jahren 1807 bis 1815 gehörte Quenstedt zum Königreich Westfalen und wurde 1815 wieder preußisch. Damit gehörte der Ort zum Mansfelder Gebirgskreis. Eine Besonderheit im Ort ist die Kirche mit beeindruckenden steinernen Zeugnissen aus vorchristlicher Zeit. In der Nähe des Ortes befand sich ein ca. 5000 Jahre altes Ringheiligtum, das den frühsteinzeitlichen Menschen zur Verehrung einer durch die Sonne verkörperten Gottheit diente. Die Schalkenburg, so wurde dieser Platz genannt, diente danach noch vor der Zeitrechnung als Siedlungs- und Bestattungsplatz. Heute weist nur noch eine Tafel auf die geschichtlichen und baulichen Gegebenheiten der damaligen Zeit hin. Quenstedt hat sich in den letzten Jahren zu einem attraktiven Ort entwickelt. So trifft man neben verschiedenen Sport- und Freizeitanlagen, zum Beispiel der beliebten Minigolfanlage, auf ein abwechslungsreiches kulturelles Angebot der unterschiedlichen Vereine. Ein Garant für Stimmung und gute Unterhaltung sind dabei die Veranstaltungen des Quenstedter Karnevalsvereins. Dies war ein Bericht über die Geschehnisse in Quenstedt für Radio HBW, gesprochen von Jörg Buschmann.

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0: 6 Uhr.
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3: Heute ist es meist sonnig und nur teilweise zeigen sich ein paar Wolken am Himmel. Regnen wird es nicht und die Höchstwerte liegen bei etwa 22 Grad. Am Abend ist es meist heiter und die Temperaturen sinken auf 17 Grad ab. Am Mittwoch scheint überwiegend die Sonne und es bleibt trocken. Das Thermometer klettert auf etwa 25 Grad. Der weitere Trend. Auch in den nächsten Tagen bleibt es meist sonnig. Regnen wird es dann nicht. Die Temperaturen steigen wieder an. Die Höchstwerte liegen bei etwa 29 Grad. Einen schönen Tag wünscht Ihnen Vanessa Heine.
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1: Die geschichtliche Entwicklung von Wieserode. Der Ort Wieserode wurde erstmalig im Jahr 964 erwähnt. Historisch gesichert ist jedoch erst eine urkundliche Erwähnung aus dem Jahr 1207. Der Ortsname entstammt dem Personennamen Witica. In der mittelalterlichen Wüstungsperiode wurde das Dorf verlassen. Im Jahr 1536 wurde es erneut auf Veranlassung von Johann von der Asseburg besiedelt und gehörte fortan zum Amt Falkenstein. Die Wieseröder Kirche wurde 1617 erbaut und gilt als älteste Fachwerkkirche der Harzregion. 1775 wird der gemeinsam genutzte Gemeindebesitz an Wiesen und Wäldern zwischen der Stadt Ermsleben und der Konradsburg mit Maisdorf, Panzfell und Wieserode geteilt. Anfang des 19. Jahrhunderts gehörte Wieserode zum Mansfelder Gebirgskreis. Der Ort wird im Norden durch die Stadt Ermsleben, im Osten durch den Ort Ulzigerode, im Süden durch Stangerode und im Westen durch Panzfelde begrenzt. Die Stadt Aschersleben ist ca. 15 Kilometer in nordöstlicher Richtung entfernt. Dies war ein Bericht über die geschichtliche Entwicklung von Wieserode von Radio HBW, gesprochen von Jörg Buschmann.

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1: Anfangs tummeln sich ein paar Wolken, der Nachmittag bringt dann viel Sonnenschein, aber die Temperaturen haben heute ein Einsehen und bleiben bei 23 Grad. Morgen zeigt die Sonne, was sie kann, den ganzen Tag blauer Himmel und wärmer wird's auch mit 26 Grad. Der weitere Trend, machen Sie sich auf Hitze gefasst, bis zum Sonnabend geht's Stück für Stück rauf auf 37 Grad. Dazu blanke Sonne, keinen Regen und wenig Wind. Ich bin Steffen Erfurt und wünsche einen schönen Tag.

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1: Naturlehrfahrt Hellergrund in Neudorf. Der Hellergrund am Birnbaumteich ist das älteste Bergbaugebiet in der Umgebung von Neudorf. Seit dem 13. Jahrhundert wurde am Birnbaumteich Erz geschürft. Zuerst in Tagebauen, später in Gruben. Um den Neudorfern und allen interessierten Gästen die Spannweite des Erzbergbaus nahezubringen, wurde die Anlage eines Naturlehrpfades im Hellergrund am Birnbaumteich von ABM-Kräften realisiert. Hinter der Einfahrt zum Ferienpark Birnbaumteich befindet sich in Richtung Straßberg ein Rastplatz. Von dort führt der Fußweg vorbei an Pingen, Tagebauen und Gruben inmitten eines herrlichen Waldes sowie entlang eines Teiches. Es wurden Wege angelegt, Brücken gebaut, Sitzgelegenheiten und Übergänge geschaffen. Der Hellergrund ist ein lohnendes Ausflugsziel geworden, der allen Bergwerks- und Wanderfreunden sehr zu empfehlen ist. Ein Beitrag über den Naturlehrpfad Hellergrund in Neudorf, Julia Blisse, Radio HBW.

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2: 7 Uhr.
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4: Heute ist es mal sonnig und nur teilweise zeigen sich ein paar Wolken am Himmel. Regnen wird es nicht und die Höchstwerte liegen bei etwa 22 Grad. Am Abend ist es meist heiter und die Temperaturen sinken auf 17 Grad ab. Am Mittwoch scheint überwiegend die Sonne und es bleibt trocken. Das Thermometer klettert auf etwa 25 Grad. Der weitere Trend. Auch in den nächsten Tagen bleibt es meist sonnig. Regnen wird es dann nicht. Die Temperaturen steigen wieder an. Die Höchstwerte liegen bei etwa 29 Grad. Einen schönen Tag wünscht Ihnen Vanessa Heine.
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Durch die warmen Temperaturen schwitzt jedermann. Auch die Tiere haben mit der Hitze zu kämpfen. Das lässt sich zum Beispiel gut an den hechelnden, dehydrierten heimischen Wildvögeln beobachten, denn sie sind nicht ausreichend mit Wasser versorgt. Auch Vögel müssen bei Sommerhitze besonders viel trinken, genau wie wir Menschen. Den zwitschernden Tieren kann jeder helfen. Da reicht es meistens schon, ein flaches Gefäß mit Wasser auf eine Fensterbank oder wer hat, einen Balkon zu stellen. Damit hat der Vogel eine erfrischende Trink- und Bademöglichkeit. Leute, die Garten- und Balkonbesitzer sind, können mit wenigen Handgriffen eine Vogeltränke bauen. Dies sieht dann nicht nur schön für den Garten aus, sondern hilft auch vielen Vögeln. Für die Vogeltränke eignen sich zum Beispiel Blumentopfuntersetzer oder andere flache Gefäße gut. Damit die Vögel auch gut landen können, bietet sich ein Stein, den man dann in die Mitte platziert, an. Damit ist es aber noch nicht getan, denn die Hygiene spielt auch eine Rolle. Das Gefäß sollte täglich mit heißem Wasser ausgespült werden. Verzichten Sie dabei auf Reinigungsmittel. Das Wasser der Vogeltränke sollte auch einmal täglich ausgewechselt werden, damit fiese Krankheitserreger keine Chance haben. Es könnte auch passieren, dass Sie einen kranken oder erschöpften Vogel finden. Aber was dann? Für so einen Fall wird empfohlen, umgehend die nächstliegende Wildtierstation zu kontaktieren und einen Rat von Experten einzuholen. Dies war ein Beitrag von Anna Güldner, gesprochen für Radio HBW.

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1: Anfangs tummeln sich ein paar Wolken, der Nachmittag bringt dann viel Sonnenschein, aber die Temperaturen haben heute ein Einsehen und bleiben bei 23 Grad. Morgen zeigt die Sonne, was sie kann, den ganzen Tag blauer Himmel und wärmer wird es auch mit 26 Grad. Der weitere Trend, machen Sie sich auf Hitze gefasst, bis zum Sonnabend geht es Stück für Stück rauf auf 37 Grad. Dazu blanke Sonne, keinen Regen und wenig Wind. Ich bin Steffen Erfurt und wünsche einen schönen Tag.

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1: Heute am Dienstag, wir gucken mal, was es so alles gibt. Dazu im Studio Steffen Erfurt. Ein Frühstück im Tiergarten Halberstadt habe ich als erstes. Bevor die regulären Besucher hereinspazieren, sind sie hautnah dabei, wenn Erdmännchen, Stachelschwein, Luchs und Co. gefüttert werden und sie dürfen dabei auch gern assistieren. Anschließend können sie selber ihren Bärenhunger stillen, erleben sie ganz persönliche Momente mit ihrem Lieblingstier morgen von 8 bis 10 Uhr im Tiergarten Halberstadt. Aber nicht vom Löwen fressen lassen, sonst könnten Sie möglicherweise das Waldbad in Drübeck verpassen. Hier wird nicht ins kühle Nass gesprungen, sondern die Frische des Waldes genossen. Ein Nachmittag, an dem Sie zur Ruhe kommen und wieder ganz bei sich ankommen. Ein Tagesausklang, der nachhalt und wohltuend in den Feierabend begleitet. Ideal auch für alle, die es mal probieren wollen. Das sogenannte Afterwork-Waldbaden erwartet Sie morgen von 16.30 Uhr bis 18.30 Uhr in Drübeck. Eine Anmeldung ist online unter fahrenfunken.de möglich. Das, was jetzt kommt, das kommt garantiert und lässt sich nicht verhindern. Eine Sonnenfinsternis, denn morgen ist es soweit. Die Sonne verkriecht sich hinter dem Mond. Das Planetarium und die Sternfreunde Aschersleben laden alle interessierten Himmels- und Astroforscher zum gemeinsamen Beobachtungsabend ein. Die partielle Sonnenfinsternis beginnt morgen gegen 19 Uhr. Treffpunkt ist um 18 Uhr am Hauptburgweg direkt hinter dem Planetarium in Aschersleben. Entsprechende Schutzbrillen können für kleines Geld erworben werden. Ansonsten kein Eintritt und keine Anmeldung. Und am Freitag sind die Sternfreunde Aschersleben am Ringheiligtum Pömmelte mit einem Beobachtungsabend zu finden. Im Blickpunkt stehen dort die Perseiden, jene Sternschnuppen, die alljährlich im August zu bewundern sind. Dazu am besten einen Klappstuhl und eine Decke mitbringen. Beginn ist um 20.45 Uhr. Eine Lesung mit einem recht interessanten Thema finden Sie in Quedlinburg. Es ist der ungeschönte, ehrliche Bericht einer Frau, die seit fast 3 Jahrzehnten im System der Krankenpflege kämpft. Mit Herz, Humor und einer verdammt großen Portion Wut im Bauch. Natascha Rustenbach liest aus dem Buch Der Shit in der Krankenpflege, was zwischen Kaffee und Kippe wirklich passiert. Im Anschluss können gern Fragen gestellt werden. Morgen um 19 Uhr im Kulturzentrum Reichenstraße in Quedlinburg. Der Eintritt ist frei, Sie können aber gern etwas spenden. Am Sonntag gibt es dann wieder eine Stadtführung durch Aschersleben. Gräfin Elisabeth nimmt Sie mit auf eine Zeitreise und zeigt unter anderem die Reste des Schlafgemachs der letzten Burgbewohner und Orte, an denen es heute noch spuken kann. Die Gräfin wartet auf Sie am Sonntag um 10.30 Uhr an der Touristinformation in Aschersleben. Und Kabarett zum Schluss, Kabarett Open Air in Hettstedt. Deutschlands jüngste Kabarettisten kommen nach Hettstedt, Bernhard Liebermann und Thierry Gellos. In ihrem Programm Goethezeiten, schlechte Zeiten wird den großen Fragen um den Dichterfürsten Goethe nachgegangen. Warum stieß der Geheimrat bei Beethoven auf taube Ohren? Würde ihm mehr die künstliche Intelligenz der Maschinen oder die natürliche Blödheit der Menschen beeindrucken? Nehmen Sie Platz auf den Treppenstufen zwischen Kirche und Rathaus in Hettstedt am Sonntag um 16 Uhr. Bei Regen geht's nach drinnen ins Rathaus. Karten sind im Kunstzuckerhut und beim Heimatverein erhältlich. Soweit der heutige Überblick über Freizeitmöglichkeiten. Und wenn Sie möchten, machen Sie sich auf die Socken. Dabei wünsche ich Ihnen viel Spaß. Im Studio war Steffen Erfurt.
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1: 8 Uhr.
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3: Heute ist es mal sonnig und nur teilweise zeigen sich ein paar Wolken am Himmel. Regnen wird es nicht und die Höchstwerte liegen bei etwa 22 Grad. Am Abend ist es meist heiter und die Temperaturen sinken auf 17 Grad ab. Am Mittwoch scheint überwiegend die Sonne und es bleibt trocken. Das Thermometer klettert auf etwa 25 Grad. Der weitere Trend. Auch in den nächsten Tagen bleibt es meist sonnig. Regnen wird es dann nicht. Die Temperaturen steigen wieder an. Die Höchstwerte liegen bei etwa 29 Grad. Einen schönen Tag wünscht Ihnen Vanessa Heine.
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2: Die Wespen. Wespen sind ähnlich gebaut wie Bienen. Sie sind nützliche Insektenfresser. Einschließlich der großen Hornissen gehören sie zu den Raubinsekten. Zumindest so lange, wie sie ihre Larven mit eiweißreicher Nahrung aufziehen. Sie ergreifen kleinere Insekten mit kräftigen Beißzangen, lähmen sie nötigenfalls mit einem Stich und schleppen sie in ihr Nest. Auch kranke und tote Tiere stehen auf ihrem Speisezettel. Zu große Exemplare zerteilen sie in transportable Bröckchen. Wespen suchen sorgsam Blätter, Blüten und Zweige nach Läusen, Raupen und Käfern ab. Es sei denn, die Menschen decken ihnen mit anderen Sachen den Tisch. Ergiebige Jagdgründe sind Blattlauskolonien und schwärmende Ameisen. Die fliegen sie in schneller Folge immer wieder an. Bei der Insektenbekämpfung auf dem natürlichen Weg leisten Wespen einen großen Beitrag. Ein starkes Hornissenvolk zum Beispiel verfüttert 500 Gramm Insekten am Tag an seine Brut. Das entspricht dem Tagespensum von 5 bis 6 Meisenpaaren. Die Königinnen der Wespen werden bis zu 20 mm lang, die Arbeiterinnen sind mit ihren 11 bis 14 mm deutlich kleiner. Die Drohnen erreichen eine Körperlänge von 13 bis 17 mm. Wespennester bestehen aus einer papierartigen Masse. Das Ausgangsmaterial für den Bau der Nester ist sehr unterschiedlich. Dies führt zu einer unterschiedlichen Farbgebung. Anhand der Farbe des Nestes ist es möglich zu bestimmen, wer das Nest gebaut hat. Alle echten Wespen bauen Papiernester aus Holzfasern. Hornissen und die gemeinen Wespen dagegen verwenden morsches, verfallenes Holz. Ein natürlicher Feind der echten Wespen ist in Europa der Wespenbussard. Aber auch andere insektenfressende Vogelarten gehören zu den natürlichen Feinden der Wespen. Etwa Neuntöter, Hornissen, Libellen sowie Schlupfwespen. Die Insekten legen ihre Eier in die Larvenkammer der Wespen ab. Dies war ein Beitrag für Radio HBW, gesprochen von Julia Blisse.

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1: Anfangs tummeln sich ein paar Wolken, der Nachmittag bringt dann viel Sonnenschein, aber die Temperaturen haben heute ein Einsehen und bleiben bei 23 Grad. Morgen zeigt die Sonne, was sie kann, den ganzen Tag blauer Himmel und wärmer wird's auch mit 26 Grad. Der weitere Trend, machen Sie sich auf Hitze gefasst, bis zum Sonnabend geht's Stück für Stück rauf auf 37 Grad. Dazu blanke Sonne, keinen Regen und wenig Wind. Ich bin Steffen Erfurt und wünsche einen schönen Tag.

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1: Wir öffnen unseren Geburtstagskalender am 11. August und gratulieren recht herzlich. Los geht es in Arnstedt. Dort wohnt Heimtraut Hartmann. Wir wünschen ihr alles Gute zu ihrem 70. Geburtstag. Weiter geht's in Aschersleben. Gesundheit und Zufriedenheit, das wünschen wir. Adelinde Große zum 95. Christel Becker zum 85. Roswitha Hohmann zum 80. Elisabeth Germay und Henry Knoblauch zum jeweils 70-jährigen Jubiläum. Wir grüßen und beglückwünschen in Frohse Brigitte Schalk zum 75. Ehrentag, in Gartersleben Christa Walter und Ilse Gohlke ebenfalls zum 75. Ehrentag. 5 Jahre jünger ist Martin Nehring in Großbirnecke. Unser Glückwunsch gilt diesem Hörer zu seinem 70. In Hettstedt angekommen, gratulieren wir ganz herzlich, wünschen Gesundheit und Zufriedenheit. Maria Matthäus zum 90. Rosemarie Heise zum 85. Dieter Hedrich zum 75. und Harald Gröber zum 70. Ehrentag. Wir erreichen Schneidlingen und wünschen Rolf-Dieter Hagenthal zu seinem 75. Wiegenfest alles erdenklich Gute. Am Schluss wünschen wir alles erdenkliche Gute in Staßfurt. Brigitte Bartel und Harry Schönemann zum jeweils 85. Ralf Hartmut Richter zum runden 80. und Erika Althaus zum 75. Geburtstag. Bleiben Sie froh und stets gesund, sorgenfrei zu jeder Stunde. Glück und recht viel Sonnenschein möge allen Jubilaren des heutigen Tages beschieden sein. Das wünscht Gerda Karl vom Radio HBW-Team.
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1: 9 Uhr.
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3: Heute ist es mal sonnig und nur teilweise zeigen sich ein paar Wolken am Himmel. Regnen wird es nicht und die Höchstwerte liegen bei etwa 22 Grad. Am Abend ist es meist heiter und die Temperaturen sinken auf 17 Grad ab. Am Mittwoch scheint überwiegend die Sonne und es bleibt trocken. Das Thermometer klettert auf etwa 25 Grad. Der weitere Trend. Auch in den nächsten Tagen bleibt es meist sonnig. Regnen wird es dann nicht. Die Temperaturen steigen wieder an. Die Höchstwerte liegen bei etwa 29 Grad. Einen schönen Tag wünscht Ihnen Vanessa Heine.
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1: Die Katharinenstraße in Aschersleben. Durch den Aufbau und die Entwicklung des Kaliwerks in Aschersleben verschlug es viele Menschen auf der Suche nach Lohn und Brot nach Aschersleben. Ganze Familien kamen so in die Stadt. Das machte dann natürlich den Bau von Wohnungen nötig. So entstand der größte Teil der Johannesvorstadt, auch von den Alteingesessenen New York genannt, wohl wegen des schnellen Wachstums der Gegend. Eine der dort entstandenen Straßen erhielt den Namen Katharinenstraße. Im Jahre 1888 wird dieser Straßenzug erstmals im Adressbuch erwähnt. Die Katharinenstraße verläuft nach Norden von der Oberstraße ab auf die Staßfurter Höhe zu. Die Straße wurde nach der heiligen Katharina benannt. Katharina von Alexandrien soll unter Kaiser Maximinus den Märtyrertod gefunden haben. Legenden des 10. Jahrhunderts berichten von der hochgebildeten Königstochter Zyperns, der im Traum das Jesuskind erschien und ihr einen Verlobungsring ansteckte. Nachdem es ihr gelang, 50 Philosophen zum Christentum zu bekehren, ließ Kaiser Maximinus sie geißeln und in den Kerker werfen. Als Blitz und Donner ein für ihr Martyrium mit Messern und Nägeln bestücktes Rad zerstörten und den Henker töteten, wurde sie schließlich durch das Schwert enthauptet. Engel trugen ihren Leichnam zum Berge Sinai. Ihr Zeichen ist oftmals ein halbiertes Rad. Die heilige Katharina zählt zu den heiligen 14 Nothelfern und gilt als Helferin bei Leiden der Zunge und Sprachschwierigkeiten. Katharina von Alexandria ist Schutzpatronin der Schulen, der philosophischen Fakultäten, der Näherinnen und Schneiderinnen. Der kirchliche Gedenktag fällt auf den 25. November. Auch wenn kein Bezug zu einem Notleiden bekannt ist, fällt die Namensgebung mit den in der Johannesvorstadt zu dieser Zeit vergebenen Namen von weiblichen Heiligen, denken Sie an die Marien- oder die Elisabethstraße. Über die Katharinenstraße in Aschersleben sprach Gerda Karl für Radio HBW.

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1: Anfangs tummeln sich ein paar Wolken, der Nachmittag bringt dann viel Sonnenschein, aber die Temperaturen haben heute ein Einsehen und bleiben bei 23 Grad. Morgen zeigt die Sonne, was sie kann, den ganzen Tag blauer Himmel und wärmer wird's auch mit 26 Grad. Der weitere Trend, machen Sie sich auf Hitze gefasst, bis zum Sonnabend geht's Stück für Stück rauf auf 37 Grad. Dazu blanke Sonne, keinen Regen und wenig Wind. Ich bin Steffen Erfurt und wünsche einen schönen Tag.

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1: Im September 1998 macht sich ein irischer Straßenmusiker auf den Weg nach Deutschland. Im Gepäck hat er seine Gitarre und das Bild einer jungen Frau. Sein Entschluss steht fest. Er wird mit seiner Musik und von Good Old Germany aus erst die Welt und dann das Herz der jungen Frau erobern. Allerdings braucht er dafür Unterstützung. An Pinnwänden inseriert er: Sänger sucht Band für Platte und Tour. Die Musiker sind bald gefunden. Und schon im Sommer 1999 hat man einen Plattenvertrag in der Tasche. Die Produktion des ersten Albums kann beginnen. Natürlich hat Raymond Garvey seine Liebe in Irland nicht vergessen. Der erste Song von Raymond, wie sich die Band nach ihrem Sänger nennt, handelt von dem Supergirl, das Garveys Herz eroberte. Das Lied wird ein Hit und die Angebetete erliegt endlich dem Buhlen des Sängers. Im Jahr 2002 läuten in Irland die Hochzeitsglocken. Raymond Garvey heiratet sein Supergirl, das auch dem zweiten Charterfolg der Band im Jahr 2000 den Namen gab: Josephine.

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2: 10 Uhr.
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4: Heute ist es meist sonnig und nur teilweise zeigen sich ein paar Wolken am Himmel. Regnen wird es nicht und die Höchstwerte liegen bei etwa 22 Grad. Am Abend ist es meist heiter und die Temperaturen sinken auf 17 Grad ab. Am Mittwoch scheint überwiegend die Sonne und es bleibt trocken. Das Thermometer klettert auf etwa 25 Grad. Der weitere Trend. Auch in den nächsten Tagen bleibt es meist sonnig. Regnen wird es dann nicht. Die Temperaturen steigen wieder an. Die Höchstwerte liegen bei etwa 29 Grad. Einen schönen Tag wünscht Ihnen Vanessa Heine.
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1: Die Lazarettstraße in Quedlinburg. Die Lazarettstraße in Quedlinburg ist eine Straße, die von der Schillerstraße abzweigt und im Nordwesten von Quedlinburg liegt. Den Namen erhielt diese Straße nach dem dort einstmals errichteten Militärlazarett der 1902 erbauten Infanteriekaserne, die heute Wohn- und Verwaltungszwecken dient. Dieses Lazarett wurde nach 1945 als Tuberkulose-Krankenhaus eingerichtet. Nach Überwindung dieser weit verbreiteten Volkskrankheit wurde es zur Frauenklinik umgebaut. Dieses Lazarett, auch Dippestift genannt, entstand im Jahre 1903. Am 5. März 1909 erhielt die Straße durch einen Magistratsbeschluss den Namen Lazarettstraße. Bis 1955 verlief die Lazarettstraße bis zur Breitscheidstraße. Nach der Errichtung der Kleingärten am Thälmannplatz wurde sie bis auf das unbedeutende Stück an der Klinik eingekürzt. Über die Lazarettstraße in Quedlinburg berichtete Gerda Karl für Radio HBW.

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1: Anfangs tummeln sich ein paar Wolken, der Nachmittag bringt dann viel Sonnenschein, aber die Temperaturen haben heute ein Einsehen und bleiben bei 23 Grad. Morgen zeigt die Sonne, was sie kann, den ganzen Tag blauer Himmel und wärmer wird es auch mit 26 Grad. Der weitere Trend, machen Sie sich auf Hitze gefasst, bis zum Sonnabend geht es Stück für Stück rauf auf 37 Grad. Dazu blanke Sonne, keinen Regen und wenig Wind. Ich bin Steffen Erfurt und wünsche einen schönen Tag.

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1: Heute am Dienstag, wir gucken mal, was es so alles gibt. Dazu im Studio Steffen Erfurt. Ein Frühstück im Tiergarten Halberstadt habe ich als erstes. Bevor die regulären Besucher hereinspazieren, sind sie hautnah dabei, wenn Erdmännchen, Stachelschwein, Luchs und Co. gefüttert werden und sie dürfen dabei auch gern assistieren. Anschließend können sie selber ihren Bärenhunger stillen, erleben sie ganz persönliche Momente mit ihrem Lieblingstier morgen von 8 bis 10 Uhr im Tiergarten Halberstadt. Aber nicht vom Löwen fressen lassen, sonst könnten sie möglicherweise das Waldbad in Drübeck verpassen. Hier wird nicht ins kühle Nass gesprungen, sondern die Frische des Waldes genossen. Ein Nachmittag, an dem sie zur Ruhe kommen und wieder ganz bei sich ankommen. Ein Tagesausklang, der nachhalt und wohltuend in den Feierabend begleitet. Ideal auch für alle, die es mal probieren wollen. Das sogenannte Afterwork-Waldbaden erwartet Sie morgen von 16.30 Uhr bis 18.30 Uhr in Drübeck. Eine Anmeldung ist online unter fahrenfunken.de möglich. Das, was jetzt kommt, das kommt garantiert und lässt sich nicht verhindern. Eine Sonnenfinsternis, denn morgen ist es soweit. Die Sonne verkriecht sich hinter dem Mond. Das Planetarium und die Sternfreunde Aschersleben laden alle interessierten Himmels- und Astroforscher zum gemeinsamen Beobachtungsabend ein. Die partielle Sonnenfinsternis beginnt morgen gegen 19 Uhr. Treffpunkt ist um 18 Uhr am Hauptburgweg direkt hinter dem Planetarium in Aschersleben. Entsprechende Schutzbrillen können für kleines Geld erworben werden. Ansonsten kein Eintritt und keine Anmeldung. Und am Freitag sind die Sternfreunde Aschersleben am Ringheiligtum Pömmelte mit einem Beobachtungsabend zu finden. Im Blickpunkt stehen dort die Perseiden, jene Sternschnuppen, die alljährlich im August zu bewundern sind. Dazu am besten einen Klappstuhl und eine Decke mitbringen. Beginn ist um 20.45 Uhr. Eine Lesung mit einem recht interessanten Thema finden Sie in Quedlinburg. Es ist der ungeschönte, ehrliche Bericht einer Frau, die seit fast 3 Jahrzehnten im System der Krankenpflege kämpft. Mit Herz, Humor und einer verdammt großen Portion Wut im Bauch. Natascha Rustenbach liest aus dem Buch »Der Shit in der Krankenpflege«, was zwischen Kaffee und Kippe wirklich passiert. Im Anschluss können gern Fragen gestellt werden. Morgen um 19 Uhr im Kulturzentrum Reichenstraße in Quedlinburg. Der Eintritt ist frei, Sie können aber gern etwas spenden. Am Sonntag gibt's dann wieder eine Stadtführung durch Aschersleben. Gräfin Elisabeth nimmt Sie mit auf eine Zeitreise und zeigt unter anderem die Reste des Schlafgemachs der letzten Burgbewohner und Orte, an denen es heute noch spuken kann. Die Gräfin wartet auf Sie am Sonntag um 10.30 Uhr an der Touristinformation in Aschersleben. Und Kabarett zum Schluss, Kabarett Open Air in Hettstedt. Deutschlands jüngste Kabarettisten kommen nach Hettstedt, Bernhard Liebermann und Thierry Gellos. In ihrem Programm Goethezeiten, schlechte Zeiten wird den großen Fragen um den Dichterfürsten Goethe nachgegangen. Warum stieß der Geheimrat bei Beethoven auf taube Ohren? Würde ihm mehr die künstliche Intelligenz der Maschinen oder die natürliche Blödheit der Menschen beeindrucken? Nehmen Sie Platz auf den Treppenstufen zwischen Kirche und Rathaus in Hettstedt am Sonntag um 16 Uhr. Bei Regen geht's nach drinnen ins Rathaus. Karten sind im Kunstzuckerhut und beim Heimatverein erhältlich. Soweit der heutige Überblick über Freizeitmöglichkeiten. Und wenn Sie möchten, machen Sie sich auf die Socken. Dabei wünsche ich Ihnen viel Spaß. Im Studio war Steffen Erfurt.
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1: 11 Uhr.
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3: Heute ist es meist sonnig und nur teilweise zeigen sich ein paar Wolken am Himmel. Regnen wird es nicht und die Höchstwerte liegen bei etwa 22 Grad. Am Abend ist es meist heiter und die Temperaturen sinken auf 17 Grad ab. Am Mittwoch scheint überwiegend die Sonne und es bleibt trocken. Das Thermometer klettert auf etwa 25 Grad. Der weitere Trend. Auch in den nächsten Tagen bleibt es meist sonnig. Regnen wird es dann nicht. Die Temperaturen steigen wieder an. Die Höchstwerte liegen bei etwa 29 Grad. Einen schönen Tag wünscht Ihnen Vanessa Heine.
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1: Nun ist der Kampf der inne. 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Denn die Gelegenheit hat war günstig, die malaten Straßen durch gebahnte Orte Glieks mit die Stande zu setzen. Wer da die besten Karten harre, sieht man heute. Noch im vorigen Jahr musste man das Lenkrad fest in die Hand holen und das Mul taumorgen, damit das Gebiss nicht gut fällt, wenn man mit dem Auto durch Schnadling gefeuert ist. 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Denn die Kochstädtchen benutzen die Straße am meisten. Nach Ege, nach Magdeburg, nach Hecklingen und nach Stassert. Immer jadet durch Schnadling. Und nicht zu vergessen, wie oft besorgen die Kochstädtchen die Frau Dannenberg und nehmen ihre psychotherapeutischen Behandlung in Anspruch, damit der Krieze und die Lahmgelenke wieder in die richtige Lage kommen. 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Schließlich hat sie ja auch Kochstädter Straße. Straße hin, Straße her. Hauptsache sie hält lange und es passieren keine Unfälle. Nochmals vielen Dank, dass die Gemeindeverwaltung Schnadling in so kurzer Zeit mit Arbeiten der ABM so eine schöne Straße gestanden gebracht hat.
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1: Reichlich Sonne heute, die Temperaturen sind aber zurückhaltend bei 23 Grad und die kommende Nacht ist klar und es wird mal richtig frisch mit 10 Grad. Morgen scheint die Sonne von früh bis spät, klarer Himmel dann am Abend, beste Aussichten für die Sonnenfinsternis. Es wird ein Stückchen wärmer mit 26 Grad. Und der weitere Trend, Sonne satt bis zum Sonnabend. Es wird sehr warm mit dann 35 Grad. Ein bisschen regnen könnte es am Sonntag bei dann zurückgehenden Temperaturen.
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1: Ein Blick auf die Straßen. Ab morgen ist die Straße zwischen Schackenthal und Giersleben voll gesperrt. Dort wird die Straße erneuert. Es gibt eine Umleitung über den Gierslebener Hopfenberg. Eine gute Fahrt und einen angenehmen Tag wünscht Ihnen Steffen Erfurt.
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4: Hallo aus Tauschers Plattenkiste, sagt der Alex. Man findet an diesem Ort viele Motive fürs Foto. Die Sonne, der Sand und die Menschen im Sand. Mitunter auch sehr sinnliche Motive am Strand. Und damit geht es weiter jetzt im siebten Teil der Strandlieder aus meinem Archiv.

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Gute Aussichten für Hannelore Auer. Am Strand voll Kavaliere. Ich vermute mal, Hannelore Auer war am Strand in Italien unterwegs. Da, ja, wo die charmanten Baninios in ihren roten Badehöschen ihren Dienst leisten. Sie richten ja jeden Morgen die Strandliegen neu aus, die Sonnenschirme. Sie glätten den Sand, damit die Urlauber dann wieder wie Sardinen in Reihe und Glied nebeneinander liegen können. Das ist rund um den Llano vor allem der Fall. Hören Sie mal, wie es da ausschaut.

Ja, so sieht's aus am Strand von Legnano. The Hubbubs, Musiker aus Österreich. Und es gibt nicht wenige Österreicher, die sind wahrlich verliebt in Legnano und kommen jedes Jahr hierher. Am Strand von Legnano traf ich einmal eine Wienerin, die seit ihrer Kindheit jeden Sommer an diesen Strand fährt. Ja, jedem Tierchen sein Pläsierchen.

Sehen Sie, so geht's den Österreichern am Strand von Lignano. Jimmy Schlager und die Veltliner Doppler-Solisten. Ja, Lignano, das Symbol des deutschen Wirtschaftswunders, respektive auch des

0: österreichischen. Der erste Italienurlaub für viele in den späten 50ern, frühen 60er Jahren. Aber Tauschers Plattenkiste, die Kultserie auf dieser Welle, die braucht jetzt einfach mal einen Strandwechsel.
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René Carol. Am Strande von Havanna steht ein Mädchen. In diesem Schlager spielte Barbara Kist das Mädchen von Havanna. Direkt in Havanna gibt es nicht so tolle Strände, aber etwas außerhalb, die Playas del Este, östlich von Havanna, übersetzt ja auch Strände des Ostens, hier herrscht dieses karibische Feeling, das, glaube ich, jeder vor seinen Augen hat, wenn er will. Karibisch blaues Wasser und weißer Sand. Während Kubaner die Strände vermehrt in den Sommermonaten und speziell auch an den Wochenenden besuchen, findet man die Touristen vor allem im Winter hier. Und deswegen vermute ich mal, dass Jörg Maria Berg im Winter da war.

Der Strand von Havanna mit Jörg Maria Berg. Es gibt dieses Lied auch noch in der Aufnahme, ich glaube, mit Ernie Bieler und auch andere haben es gesungen, aber das verstärkt bei mir jetzt nur noch dieses Fernweh nach Kuba und irgendwann schmerzt eben dieses Fernweh, wenn man nicht hinfliegen kann. Deshalb als Trost für alle jetzt noch ein Kuba-Liebele.

0: Das Orchester Xavier Xugat mit der Melodie Cuba Libre. 1963 wurde diese Platte aufgenommen. Übrigens 63, ein Jahr nach der Kuba-Krise, stelle ich gerade fest. Aber die hat ja mit Strand nur entfernt etwas zu tun. Unser nächster Strand ist bereits in Sichtweite. Gleiche Stelle, gleiche Welle, auf alle Fälle denn. Ciao, sagt der Alex. Und wie immer, auf Weiterhören.
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5: Wir öffnen unseren Geburtstagskalender am 11. August und gratulieren recht herzlich. Los geht es in Arnstedt. Dort wohnt Heimtraut Hartmann. Wir wünschen ihr alles Gute zu ihrem 70. Geburtstag. Weiter geht's in Aschersleben. Gesundheit und Zufriedenheit, das wünschen wir. Adelinde Große zum 95. Christel Becker zum 85. Roswitha Hohmann zum 80. Elisabeth Germay und Henry Knoblauch zum jeweils 70-jährigen Jubiläum. Wir grüßen und beglückwünschen in Frohse Brigitte Schalk zum 75. Ehrentag. In Gartersleben Christa Walter und Ilse Gohlke ebenfalls zum 75. Ehrentag. 5 Jahre jünger ist Martin Nehring in Großbirnecke. Unser Glückwunsch gilt diesem Hörer zu seinem 70. In Hettstedt angekommen, gratulieren wir ganz herzlich, wünschen Gesundheit und Zufriedenheit. Maria Matthäus zum 90. Rosemarie Heise zum 85. Dieter Hedrich zum 75. und Harald Gröber zum 70. Ehrentag. Wir erreichen Schneidlingen und wünschen Rolf-Dieter Hagenthal zu seinem 75. Wiegenfest alles erdenklich Gute. Am Schluss wünschen wir alles erdenkliche Gute in Stassfurt. Brigitte Bartel und Harry Schönemann zum jeweils 85. Ralf Hartmut Richter zum runden 80. und Erika Althaus zum 75. Geburtstag. Bleiben Sie froh und stets gesund, sorgenfrei zu jeder Stunde. Glück und recht viel Sonnenschein. Möge allen Jubilaren des heutigen Tages beschieden sein. Das wünscht Gerda Karl vom Radio HBW-Team.
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0: 12 Uhr.
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3: Viel Sonne heute, ab und zu ein paar Wolken. Und bei 23 Grad kann man heute einen kühlen Kopf bewahren. Auch die Nacht ist sternklar, bei frischen 10 Grad lässt es sich angenehm schlummern. Morgen dreht die Sonne wieder auf, am Abend dann auch keine Wolke am Himmel, die Sonnenfinsternis kann kommen. Zuvor erwärmt es sich auf 26 Grad. Der weitere Trend, Hochsommer bis zum Wochenende, Freitag und Sonnabend gibt es 35 Grad. Am Sonntag wird es kühler und es besteht Hoffnung auf etwas Regen.
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3: Ein Hallo an Sie unterwegs. Obacht bitte, ab morgen ist die Straße zwischen Schackenthal und Giersleben bis ins nächste Jahr hinein voll gesperrt. Dort wird die Straße erneuert. Es gibt eine Umleitung über den Hopfenberg. Eine gute Fahrt und einen schönen Tag wünscht Ihnen Steffen Erfurt.
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Durch die warmen Temperaturen schwitzt jedermann. Auch die Tiere haben mit der Hitze zu kämpfen. Das lässt sich zum Beispiel gut an den hechelnden, dehydrierten heimischen Wildvögeln beobachten, denn sie sind nicht ausreichend mit Wasser versorgt. Auch Vögel müssen bei Sommerhitze besonders viel trinken, genau wie wir Menschen. Den zwitschernden Tieren kann jeder helfen. Da reicht es meistens schon, ein flaches Gefäß mit Wasser auf eine Fensterbank oder wer hat, einen Balkon zu stellen. Damit hat der Vogel eine erfrischende Trink- und Bademöglichkeit. Leute, die Garten- und Balkonbesitzer sind, können mit wenigen Handgriffen eine Vogeltränke bauen. Dies sieht dann nicht nur schön für den Garten aus, sondern hilft auch vielen Vögeln. Für die Vogeltränke eignen sich zum Beispiel Blumentopfuntersetzer oder andere flache Gefäße gut. Damit die Vögel auch gut landen können, bietet sich ein Stein, den man dann in die Mitte platziert, an. Damit ist es aber noch nicht getan, denn die Hygiene spielt auch eine Rolle. Das Gefäß sollte täglich mit heißem Wasser ausgespült werden. Verzichten Sie dabei auf Reinigungsmittel. Das Wasser der Vogeltränke sollte auch einmal täglich ausgewechselt werden, damit fiese Krankheitserreger keine Chance haben. Es könnte auch passieren, dass Sie einen kranken oder erschöpften Vogel finden. Aber was dann? Für so einen Fall wird empfohlen, umgehend die nächstliegende Wildtierstation zu kontaktieren und einen Rat von Experten einzuholen. Dies war ein Beitrag von Anna Güldner, gesprochen für Radio HBW.

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1: Reichlich Sonne heute, die Temperaturen sind aber zurückhaltend bei 23 Grad. Und die kommende Nacht ist klar und es wird mal richtig frisch mit 10 Grad. Morgen scheint die Sonne von früh bis spät, klarer Himmel dann am Abend. Beste Aussichten für die Sonnenfinsternis. Es wird ein Stückchen wärmer mit 26 Grad. Und der weitere Trend, Sonne satt bis zum Sonnabend. Es wird sehr warm mit dann 35 Grad. Ein bisschen regnen könnte es am Sonntag bei dann zurückgehenden Temperaturen.
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1: Ein Blick auf die Straßen. Ab morgen ist die Straße zwischen Schackenthal und Giersleben voll gesperrt. Dort wird die Straße erneuert. Es gibt eine Umleitung über den Gierslebener Hopfenberg. Eine gute Fahrt und einen angenehmen Tag wünscht Ihnen Steffen Erfurt.

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1: Heute am Dienstag, wir gucken mal, was es so alles gibt. Dazu im Studio Steffen Erfurt. Ein Frühstück im Tiergarten Halberstadt habe ich als erstes. Bevor die regulären Besucher hereinspazieren, sind sie hautnah dabei, wenn Erdmännchen, Stachelschwein, Luchs und Co. gefüttert werden und sie dürfen dabei auch gern assistieren. Anschließend können sie selber ihren Bärenhunger stillen, erleben sie ganz persönliche Momente mit ihrem Lieblingstier, morgen von 8 bis 10 Uhr im Tiergarten Halberstadt. Aber nicht vom Löwen fressen lassen, sonst könnten sie möglicherweise das Waldbad in Drübeck verpassen. Hier wird nicht ins kühle Nass gesprungen, sondern die Frische des Waldes genossen. Ein Nachmittag, an dem sie zur Ruhe kommen und wieder ganz bei sich ankommen. Ein Tagesausklang, der nachhalt und wohltuend in den Feierabend begleitet. Ideal auch für alle, die es mal probieren wollen. Das sogenannte Afterwork-Waldbaden erwartet Sie morgen von 16.30 Uhr bis 18.30 Uhr in Drübeck. Eine Anmeldung ist online unter fahrenfunken.de möglich. Das, was jetzt kommt, das kommt garantiert und lässt sich nicht verhindern. Eine Sonnenfinsternis. Denn morgen ist es soweit, die Sonne verkriecht sich hinter dem Mond. Das Planetarium und die Sternfreunde Aschersleben laden alle interessierten Himmels- und Astroforscher zum gemeinsamen Beobachtungsabend ein. Die partielle Sonnenfinsternis beginnt morgen gegen 19 Uhr. Treffpunkt ist um 18 Uhr am Hauptburgweg direkt hinter dem Planetarium in Aschersleben. Entsprechende Schutzbrillen können für kleines Geld erworben werden. Ansonsten kein Eintritt und keine Anmeldung. Und am Freitag sind die Sternfreunde Aschersleben am Ringheiligtum Pömmelte mit einem Beobachtungsabend zu finden. Im Blickpunkt stehen dort die Perseiden, jene Sternschnuppen, die alljährlich im August zu bewundern sind. Dazu am besten einen Klappstuhl und eine Decke mitbringen. Beginn ist um 20.45 Uhr. Eine Lesung mit einem recht interessanten Thema finden Sie in Quedlinburg. Es ist der ungeschönte, ehrliche Bericht einer Frau, die seit fast 3 Jahrzehnten im System der Krankenpflege kämpft. Mit Herz, Humor und einer verdammt großen Portion Wut im Bauch. Natascha Rustenbach liest aus dem Buch »Der Shit in der Krankenpflege«, was zwischen Kaffee und Kippe wirklich passiert. Im Anschluss können gern Fragen gestellt werden. Morgen um 19 Uhr im Kulturzentrum Reichenstraße in Quedlinburg. Der Eintritt ist frei, Sie können aber gern etwas spenden. Am Sonntag gibt's dann wieder eine Stadtführung durch Aschersleben. Gräfin Elisabeth nimmt Sie mit auf eine Zeitreise und zeigt unter anderem die Reste des Schlafgemachs der letzten Burgbewohner und Orte, an denen es heute noch spuken kann. Die Gräfin wartet auf Sie am Sonntag um 10.30 Uhersan der Touristinformation in Aschersleben. Und Kabarett zum Schluss, Kabarett Open Air in Hettstedt. Deutschlands jüngste Kabarettisten kommen nach Hettstedt, Bernhard Liebermann und Thierry Gellos. In ihrem Programm Goethezeiten, schlechte Zeiten wird den großen Fragen um den Dichterfürsten Goethe nachgegangen. Warum stieß der Geheimrat bei Beethoven auf taube Ohren? Würde ihm mehr die künstliche Intelligenz der Maschinen oder die natürliche Blödheit der Menschen beeindrucken? Nehmen Sie Platz auf den Treppenstufen zwischen Kirche und Rathaus in Hettstedt am Sonntag um 16 Uhr. Bei Regen geht's nach drinnen ins Rathaus. Karten sind im Kunstzuckerhut und beim Heimatverein erhältlich. Soweit der heutige Überblick über Freizeitmöglichkeiten. Und wenn Sie möchten, machen Sie sich auf die Socken. Dabei wünsche ich Ihnen viel Spaß. Im Studio war Steffen Erfurt.
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2: 13 Uhr.
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4: Viel Sonne heute, ab und zu ein paar Wolken. Und bei 23 Grad kann man heute einen kühlen Kopf bewahren. Auch die Nacht ist sternklar. Bei frischen 10 Grad lässt es sich angenehm schlummern. Morgen dreht die Sonne wieder auf, am Abend dann auch keine Wolke am Himmel. Die Sonnenfinsternis kann kommen. Zuvor erwärmt es sich auf 26 Grad. Der weitere Trend, Hochsommer bis zum Wochenende. Freitag und Sonnabend gibt es 35 Grad. Am Sonntag wird es kühler und es besteht Hoffnung auf etwas Regen.
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4: Ein Hallo an Sie unterwegs. Obacht bitte, ab morgen ist die Straße zwischen Schackenthal und Giersleben bis ins nächste Jahr hinein voll gesperrt. Dort wird die Straße erneuert. Es gibt eine Umleitung über den Hopfenberg. Eine gute Fahrt und einen schönen Tag wünscht Ihnen Steffen Erfurt.
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0: Das Harz-Bördewetter.
1: Reichlich Sonne heute, die Temperaturen sind aber zurückhaltend bei 23 Grad. Und die kommende Nacht ist klar und es wird mal richtig frisch mit 10 Grad. Morgen scheint die Sonne von früh bis spät, klarer Himmel dann am Abend. Beste Aussichten für die Sonnenfinsternis. Es wird ein Stückchen wärmer mit 26 Grad. Und der weitere Trend, Sonne satt bis zum Sonnabend. Es wird sehr warm mit dann 35 Grad. Ein bisschen regnen könnte es am Sonntag bei dann zurückgehenden Temperaturen.
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1: Ein Blick auf die Straßen. Ab morgen ist die Straße zwischen Schackenthal und Giersleben voll gesperrt. Dort wird die Straße erneuert. Es gibt eine Umleitung über den Gierslebener Hopfenberg. Eine gute Fahrt und einen angenehmen Tag wünscht Ihnen Steffen Erfurt.

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1: 14 Uhr.
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3: Viel Sonne heute, ab und zu ein paar Wolken. Und bei 23 Grad kann man heute einen kühlen Kopf bewahren. Auch die Nacht ist sternklar. Bei frischen 10 Grad lässt es sich angenehm schlummern. Morgen dreht die Sonne wieder auf. Am Abend dann auch keine Wolke am Himmel. Die Sonnenfinsternis kann kommen. Zuvor erwärmt es sich auf 26 Grad. Der weitere Trend, Hochsommer bis zum Wochenende, Freitag und Sonnabend gibt es 35 Grad. Am Sonntag wird es kühler und es besteht Hoffnung auf etwas Regen.
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3: Ein Hallo an Sie unterwegs. Obacht bitte, ab morgen ist die Straße zwischen Schackenthal und Giersleben bis ins nächste Jahr hinein voll gesperrt. Dort wird die Straße erneuert. Es gibt eine Umleitung über den Hopfenberg. Eine gute Fahrt und einen schönen Tag wünscht Ihnen Steffen Erfurt.
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1: Friedrich Robert von Behringe. Friedrich Robert von Behringe gehört zu den Menschen, die außerhalb ihrer eigentlichen beruflichen Tätigkeit eine Leistung vollbracht haben, die dauerhaften Bestand hat. Friedrich Robert von Behringe wurde am 21. September 1865 in Aschersleben geboren. Seine Eltern waren der Rittmeister Karl Robert von Behringe und dessen Ehefrau Mathilde Luise Charlotte. Sein Vater war Chef einer Eskadron des in Aschersleben in Garnison liegenden magdeburgischen Husarenregiments Nummer 10. Friedrich Robert von Behringe schlug die Offizierslaufbahn ein. Er gehörte dem Husarenregiment Nummer 1 an. Diese nannte man auch Totenkopfhusaren. Als Premierleutnant ging er 1894 auf eigenen Wunsch zur kaiserlichen Schutztruppe nach Deutsch-Ostafrika. Seine Bemühungen wurden mit seiner Beförderung bis zum Hauptmann anerkannt. Sein Ziel war es, ungeachtet der militärischen Operationen, die Einheimischen immer vorrangig friedlich zu sehen. Von mehreren groß angelegten Expeditionen sind wertvolle Aufzeichnungen über Land und Leute erhalten. Im Rahmen einer dieser Expeditionen entdeckte Robert von Behringe eine Herde schwarzer großer Affen. Sie wurden auf dem Mount Sabingo, der im heutigen Ruanda liegt, in etwa 3100 Meter Höhe gesichtet. Wie damals nicht anders üblich, wurden 2 Exemplare erlegt. Hauptmann von Behringe war nicht in der Lage, die Tiere einer ihm bekannten Art zuzuordnen. Es waren Menschenaffen mit einer Körperhöhe von 1,50 Meter und einem Gewicht von ca. 100 Kilo. Deshalb ließ er einen der Affen skelettieren und schickte das Skelett an das Zoologische Museum in Berlin. Dort wurde es vom Museumsdirektor als Vertreter einer neuen Gorilla-Art klassifiziert. Sie wurde nach dem Entdecker benannt, Gorilla Behringei Behringei. 1906 kehrte Friedrich Robert von Behringe nach Deutschland zurück. Er nahm seine Tätigkeit im preußischen Militärdienst wieder auf, nun bei den Dragonern. 1913, im Alter von 48 Jahren, wurde er im Rang eines Majors pensioniert und lebte mit seiner Familie in Berlin. Er starb am 5. Juli 1940 in Stettin, wohin ihn eine Erholungsreise geführt hatte. In Berlin erhielt er seine letzte Ruhestätte. Die Population der Berggorillas bewegt sich gegenwärtig trotz aller Bemühungen und Erfolge nach wie vor an einer kritischen Grenze. Die Gefahr ihres Aussterbens ist noch nicht gebannt. Dies war ein Bericht über eine Persönlichkeit aus der Region, Friedrich Robert von Behringe, gesprochen von Christopher Heine für Radio HBW.

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1: Reichlich Sonne heute, die Temperaturen sind aber zurückhaltend bei 23 Grad und die kommende Nacht ist klar und es wird mal richtig frisch mit 10 Grad. Morgen scheint die Sonne von früh bis spät, klarer Himmel dann am Abend, beste Aussichten für die Sonnenfinsternis. Es wird ein Stückchen wärmer mit 26 Grad. Und der weitere Trend, Sonne satt bis zum Sonnabend. Es wird sehr warm mit dann 35 Grad. Ein bisschen regnen könnte es am Sonntag bei dann zurückgehenden Temperaturen.
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1: Ein Blick auf die Straßen. Ab morgen ist die Straße zwischen Schackenthal und Giersleben voll gesperrt. Dort wird die Straße erneuert. Es gibt eine Umleitung über den Gierslebener Hopfenberg. Eine gute Fahrt und einen angenehmen Tag wünscht Ihnen Steffen Erfurt.

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1: Der Männergesangsverein Constantia 1855 e.V. aus Westdorf. Der Männergesangsverein Constantia 855 e.V. ist ein Männerchor. Wie der Name schon verrät, wurde der Gesangsverein 1855 gegründet. Seit dieser Zeit ist er auch stets der kulturelle Mittelpunkt des Ortes gewesen und war auch durchgehend ein reiner Männerchor. Das Hauptanliegen des Vereins ist die Erhaltung und Pflege des alten und neuen deutschen Liedguts. Mit seinem umfangreichen Repertoire im Bereich Volks- und Heimatlieder repräsentiert er unsere Heimat weit über die Landesgrenzen hinaus. Mit den Auftritten will der Chor seinem Publikum Freude und Entspannung bringen. Der Chor kann auch gute Partnerschaften zum Männergesangsverein Fortuna Eschwege aus Hessen und dem Männergesangsverein Peine Schwichelt aus Niedersachsen vorweisen. Der Verein ist Mitglied im Chorkreis Nordostharz des Chorverbandes Sachsen-Anhalt im Deutschen Chorverband und wurde im Jahr 2005 mit der Zelter-Plakette geehrt. Die Plakette wird vom Bundespräsidenten verliehen. Die Zelter-Plakette ist als Auszeichnung für Chorvereinigungen bestimmt, die sich im langjährigen Wirken besondere Verdienste um die Pflege der Chormusik und des deutschen Volksliedes und damit um die Förderung des kulturellen Lebens erworben haben. Dies war ein Bericht über Vereine der Region, heute über den Männergesangsverein Constantia aus Westdorf. Von Radio HBW, gesprochen von Jörg Buschmann.

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1: 15 Uhr.
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2: Viel Sonne heute, ab und zu ein paar Wolken und bei 23 Grad kann man heute einen kühlen Kopf bewahren. Auch die Nacht ist sternklar, bei frischen 10 Grad lässt es sich angenehm schlummern. Morgen dreht die Sonne wieder auf, am Abend dann auch keine Wolke am Himmel, die Sonnenfinsternis kann kommen. Zuvor erwärmt es sich auf 26 Grad. Der weitere Trend, Hochsommer bis zum Wochenende, Freitag und Sonnabend gibt es 35 Grad. Am Sonntag wird es kühler und es besteht Hoffnung auf etwas Regen.
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2: Ein Hallo an Sie unterwegs. Obacht bitte, ab morgen ist die Straße zwischen Schackenthal und Giersleben bis ins nächste Jahr hinein voll gesperrt. Dort wird die Straße erneuert. Es gibt eine Umleitung über den Hopfenberg. Eine gute Fahrt und einen schönen Tag wünscht Ihnen Steffen Erfurt.
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1: Die Sage von der Rostrappe. So wild zerklüftet, so rau und so wildromantisch wie das Bodetal nun mal ist, ist es auch ein Ort, der so manche Sage geboren hat. Nimmt man noch den Abdruck eines Pferdehufes auf der Rostrappe hinzu, kann daraus, egal ob man nun eine wissenschaftliche Erklärung zur Hand hat oder nicht, nur eine spannende Geschichte erwachsen. Zu einer Zeit, in der im Harz noch gewaltige Riesen hausten, gab es einst eine schöne Königstochter und einen wilden Riesen namens Bodo. Er war in Liebe zu ihr entflammt, heißt es zumindest, und wollte sie unbedingt zur Frau. Wie das aber manchmal so ist, Brunhilde hatte an Bodo kein Interesse und wies ihn ab. Das wurmte Bodo sehr, waren Gleichberechtigung und Emanzipation der Frau damals doch noch Fremdwörter. Für den einen oder anderen soll sich bis heute noch nichts daran geändert haben. Und so groß ist der Harz nun auch wieder nicht, dass man sich dort nicht irgendwann mal über den Weg laufen würde. So ergab es sich, dass Brunhilde bei einem Ausritt auf ihrem Lieblingspferd, um frische Luft zu schnappen oder vielleicht auch Blumen zu pflücken, allein im Wald auf besagten Riesen Bodo stieß. Der Riese glaubte, seine Chance ist gekommen, um sich für die Zurückweisung auf seine Art zu rächen und die Prinzessin mit Gewalt zu nehmen. Wo sie sich im Harz trafen, ist nicht bekannt. Aber Brunhilde, wenig erfreut von der sich ihr auftuenden Aussicht, floh. Kreuz und quer, durch Wiesen und Wälder, über Berge und Täler hinweg lieferten sich beide eine wilde Verfolgungsjagd, bis sie schließlich im Bodetal auf dem heutigen Hexentanzplatz angekommen waren. Langsam wurde es eng für Prinzessin Brunhilde, denn der Riese hatte sie schon fast eingeholt. Da tat sich vor Brunhilde am Ende des Bergrückens eine tiefe Schlucht das Bodetal auf. Um umzukehren war es zu spät, dann hätte Bodo sie in seine Gewalt gebracht. Da half ihr dann nur, ihrem Pferd gut zuzureden, die Sporen zu geben und Augen zu und durch. Mit einem gewaltigen Satz sprang das Pferd mit ihr über das Tal auf den gegenüberliegenden Felsen. Dort hinterließ der Aufprall des Pferdehufes einen wirklich tiefen Abdruck im Gestein. Alles war noch einmal gut gegangen, lediglich die schwere Prinzessinnenkrone rutschte ihr vom Kopf und fiel in die Schlucht und dort in den sich hindurch schlängelnden Fluss. Schlechter traf es dagegen den Riesen Bodo. Ob er nun sein Pferd zu toll gehetzt oder das Pferd den Ernst der Lage nicht mitbekommen hatte oder er nach seinem letzten Mittagessen schlicht und einfach zu schwer für solch eine Flugeinlage über die Schlucht war, er stürzte der Krone folgend in das Wasser des Gebirgsflusses. So hat dann auch der bis dahin namenlose Fluss gleich seinen Namen bekommen. Dieser Fluss wird seitdem nämlich nach dem Riesen Bode benannt. Ja, und Strafe muss schließlich sein. Wo bliebe denn da sonst die Moral? Bodo wurde zur Strafe in einen schwarzen Hund verwandelt, um fortan die Krone der Prinzessin zu bewahren. Und diesen Auftrag erfüllt er seitdem voller Inbrunst. So mancher Taucher hat es vergeblich versucht, diese goldene Krone zu bergen. Keinem ist dies bisher gelungen. Entweder war die Krone zu schwer oder die Strudel der Bode zu stark. Wer dann nicht rechtzeitig aufhörte, den zog Bodo beim dritten Versuch in die Tiefe zurück und zerriss den Taucher in Stücke, sodass sich das Wasser der Bode vom Blut des Tauchers rot färbte. Sie hörten die Sage von der Rostrappe, heute gesprochen von Gerda Karl für Radio HBW.

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1: Reichlich Sonne heute, die Temperaturen sind aber zurückhaltend bei 23 Grad und die kommende Nacht ist klar und es wird mal richtig frisch mit 10 Grad. Morgen scheint die Sonne von früh bis spät, klarer Himmel dann am Abend, beste Aussichten für die Sonnenfinsternis. Es wird ein Stückchen wärmer mit 26 Grad. Und der weitere Trend, Sonne satt bis zum Sonnabend, es wird sehr warm mit dann 35 Grad. Ein bisschen regnen könnte es am Sonntag bei dann zurückgehenden Temperaturen.
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1: Ein Blick auf die Straßen. Ab morgen ist die Straße zwischen Schackenthal und Giersleben voll gesperrt. Dort wird die Straße erneuert. Es gibt eine Umleitung über den Gierslebener Hopfenberg. Eine gute Fahrt und einen angenehmen Tag wünscht Ihnen Steffen Erfurt.

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1: Wir öffnen unseren Geburtstagskalender am 11. August und gratulieren recht herzlich. Los geht es in Arnstedt. Dort wohnt Heimtraut Hartmann. Wir wünschen ihr alles Gute zu ihrem 70. Geburtstag. Weiter geht's in Aschersleben. Gesundheit und Zufriedenheit, das wünschen wir. Adelinde Große zum 95. Christel Becker zum 85. Roswitha Hohmann zum 80. Elisabeth Germay und Henry Knoblauch zum jeweils 70-jährigen Jubiläum. Wir grüßen und beglückwünschen in Frohse Brigitte Schalk zum 75. Ehrentag, in Gartersleben Christa Walter und Ilse Gohlke ebenfalls zum 75. Ehrentag. 5 Jahre jünger ist Martin Nehring in Großbirnecke. Unser Glückwunsch gilt diesem Hörer zu seinem 70. In Hettstedt angekommen, gratulieren wir ganz herzlich, wünschen Gesundheit und Zufriedenheit. Maria Matthäus zum 90. Rosemarie Heise zum 85. Dieter Hedrich zum 75. und Harald Gröber zum 70. Ehrentag. Wir erreichen Schneidlingen und wünschen Rolf-Dieter Hagenthal zu seinem 75. Wiegenfest alles erdenklich Gute. Am Schluss wünschen wir alles erdenkliche Gute in Staßfurt. Brigitte Bartel und Harry Schönemann zum jeweils 85. Ralf Hartmut Richter zum runden 80. und Erika Althaus zum 75. Geburtstag. Bleiben Sie froh und stets gesund, sorgenfrei zu jeder Stunde. Glück und recht viel Sonnenschein möge allen Jubilaren des heutigen Tages beschieden sein. Das wünscht Gerda Karl vom Radio HBW-Team.
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3: 16 Uhr.
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5: Viel Sonne heute, ab und zu ein paar Wolken. Und bei 23 Grad kann man heute einen kühlen Kopf bewahren. Auch die Nacht ist sternklar. Bei frischen 10 Grad lässt es sich angenehm schlummern. Morgen dreht die Sonne wieder auf, am Abend dann auch keine Wolke am Himmel. Die Sonnenfinsternis kann kommen. Zuvor erwärmt es sich auf 26 Grad. Der weitere Trend, Hochsommer bis zum Wochenende, Freitag und Sonnabend gibt es 35 Grad, am Sonntag wird es kühler und es besteht Hoffnung auf etwas Regen.
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5: Ein Hallo an Sie unterwegs, Obacht bitte, ab morgen ist die Straße zwischen Schackenthal und Giersleben bis ins nächste Jahr hinein voll gesperrt. Dort wird die Straße erneuert, es gibt eine Umleitung über den Hopfenberg. Eine gute Fahrt und einen schönen Tag wünscht Ihnen Steffen Erfurt.
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1: Die Baumannshöhle und die Hermannshöhle in Rübeland. Bereits vor 500.000 Jahren entstanden die ersten Höhlen in der Umgebung von Rübeland. Neben den beiden für den Besucherverkehr gegenwärtig zugänglichen Schauhöhlen gibt es noch eine Vielzahl von Höhlen verschiedenster Größenordnungen. Die Baumannshöhle ist eine der ältesten Schauhöhlen der Welt, in der seit 1646 organisierte Führungen stattfinden. Namensgeber für die Höhle war der Entdecker der Höhle, der Bergmann Friedrich Baumann. In der Baumannshöhle befindet sich im Goethesaal die einzige Naturbühne tief unter der Erde. Sie bildet die traumhafte Kulisse für Theateraufführungen, Konzerte, Veranstaltungen der besonderen Art und für den schönsten Tag im Leben eines Ehepaars, nämlich Hochzeiten. Die Hermannshöhle wurde erst viel später, aber ebenso zufällig entdeckt. Im Jahr 1866 stieß man bei Straßenbauarbeiten auf die Höhle. Die Höhle erhielt ihren Namen nach dem Vornamen ihres Erforschers, Hermann Grotrian. Bereits am 1. Mai 1890 wurde die Höhle als erste Höhle in Deutschland mit einer elektrischen Beleuchtung ausgerüstet. Tropfsteine und tolle Sintergebilde sind das Markenzeichen dieser Höhle. Die seltenen Grottenolme finden Sie auch in der Höhle. Im Olmensee sind noch 13 Exemplare des Grottenolms anzutreffen. Das allein macht die Höhle in Deutschland einzigartig. Nehmen Sie sich die Zeit und betrachten Sie die faszinierende Welt der Tropfsteine tief unter der Erdoberfläche in den beeindruckenden Tropfsteinhöhlen des Harzes. Es lohnt sich bestimmt. Dies war ein Beitrag über Sehenswürdigkeiten in der Harzbörder-Region für Radio HBB, gesprochen von Jörg Buschmann.

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1: Reichlich Sonne heute, die Temperaturen sind aber zurückhaltend bei 23 Grad und die kommende Nacht ist klar und es wird mal richtig frisch mit 10 Grad. Morgen scheint die Sonne von früh bis spät, klarer Himmel dann am Abend, beste Aussichten für die Sonnenfinsternis. Es wird ein Stückchen wärmer mit 26 Grad. Und der weitere Trend, Sonne satt bis zum Sonnabend. Es wird sehr warm mit dann 35 Grad. Ein bisschen regnen könnte es am Sonntag bei dann zurückgehenden Temperaturen.
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1: Ein Blick auf die Straßen. Ab morgen ist die Straße zwischen Schackenthal und Giersleben voll gesperrt. Dort wird die Straße erneuert. Es gibt eine Umleitung über den Gierslebener Hopfenberg. Eine gute Fahrt und einen angenehmen Tag wünscht Ihnen Steffen Erfurt.

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1: Im September 1998 macht sich ein irischer Straßenmusiker auf den Weg nach Deutschland. Im Gepäck hat er seine Gitarre und das Bild einer jungen Frau. Sein Entschluss steht fest. Er wird mit seiner Musik und von Good Old Germany aus erst die Welt und dann das Herz der jungen Frau erobern. Allerdings braucht er dafür Unterstützung. An Pinnwänden inseriert er: Sänger sucht Band für Platte und Tour. Die Musiker sind bald gefunden. Und schon im Sommer 1999 hat man einen Plattenvertrag in der Tasche. Die Produktion des ersten Albums kann beginnen. Natürlich hat Raymond Garvey seine Liebe in Irland nicht vergessen. Der erste Song von Raymond, wie sich die Band nach ihrem Sänger nennt, handelt von dem Supergirl, das Garveys Herz eroberte. Das Lied wird ein Hit und die Angebetete erliegt endlich dem Buhlen des Sängers. Im Jahr 2002 läuten in Irland die Hochzeitsglocken. Raymond Garvey heiratet sein Supergirl, das auch dem zweiten Charterfolg der Band im Jahr 2000 den Namen gab: Josephine.

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1: 17 Uhr.
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3: Viel Sonne heute, ab und zu ein paar Wolken. Und bei 23 Grad kann man heute einen kühlen Kopf bewahren. Auch die Nacht ist sternklar. Bei frischen 10 Grad lässt es sich angenehm schlummern. Morgen dreht die Sonne wieder auf. Am Abend dann auch keine Wolke am Himmel. Die Sonnenfinsternis kann kommen. Zuvor erwärmt es sich auf 26 Grad. Der weitere Trend, Hochsommer bis zum Wochenende, Freitag und Sonnabend gibt's 35 Grad. Am Sonntag wird's kühler und es besteht Hoffnung auf etwas Regen.
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3: Ein Hallo an Sie unterwegs. Obacht bitte, ab morgen ist die Straße zwischen Schackenthal und Giersleben bis ins nächste Jahr hinein voll gesperrt. Dort wird die Straße erneuert. Es gibt eine Umleitung über den Hopfenberg. Eine gute Fahrt und einen schönen Tag wünscht Ihnen Steffen Erfurt.
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Durch die warmen Temperaturen schwitzt jedermann. Auch die Tiere haben mit der Hitze zu kämpfen. Das lässt sich zum Beispiel gut an den hechelnden, dehydrierten heimischen Wildvögeln beobachten, denn sie sind nicht ausreichend mit Wasser versorgt. Auch Vögel müssen bei Sommerhitze besonders viel trinken, genau wie wir Menschen. Den zwitschernden Tieren kann jeder helfen. Da reicht es meistens schon, ein flaches Gefäß mit Wasser auf eine Fensterbank oder wer hat, einen Balkon zu stellen. Damit hat der Vogel eine erfrischende Trink- und Bademöglichkeit. Leute, die Garten- und Balkonbesitzer sind, können mit wenigen Handgriffen eine Vogeltränke bauen. Dies sieht dann nicht nur schön für den Garten aus, sondern hilft auch vielen Vögeln. Für die Vogeltränke eignen sich zum Beispiel Blumentopfuntersetzer oder andere flache Gefäße gut. Damit die Vögel auch gut landen können, bietet sich ein Stein, den man dann in die Mitte platziert, an. Damit ist es aber noch nicht getan, denn die Hygiene spielt auch eine Rolle. Das Gefäß sollte täglich mit heißem Wasser ausgespült werden. Verzichten Sie dabei auf Reinigungsmittel. Das Wasser der Vogeltränke sollte auch einmal täglich ausgewechselt werden, damit fiese Krankheitserreger keine Chance haben. Es könnte auch passieren, dass Sie einen kranken oder erschöpften Vogel finden. Aber was dann? Für so einen Fall wird empfohlen, umgehend die nächstliegende Wildtierstation zu kontaktieren und einen Rat von Experten einzuholen. Dies war ein Beitrag von Anna Güldner, gesprochen für Radio HBW.

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1: Reichlich Sonne heute, die Temperaturen sind aber zurückhaltend bei 23 Grad. Und die kommende Nacht ist klar und es wird mal richtig frisch mit 10 Grad. Morgen scheint die Sonne von früh bis spät, klarer Himmel dann am Abend. Beste Aussichten für die Sonnenfinsternis. Es wird ein Stückchen wärmer mit 26 Grad. Und der weitere Trend, Sonne satt bis zum Sonnabend. Es wird sehr warm mit dann 35 Grad. Ein bisschen regnen könnte es am Sonntag bei dann zurückgehenden Temperaturen.
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1: Ein Blick auf die Straßen. Ab morgen ist die Straße zwischen Schackenthal und Giersleben voll gesperrt. Dort wird die Straße erneuert. Es gibt eine Umleitung über den Gierslebener Hopfenberg. Eine gute Fahrt und einen angenehmen Tag wünscht Ihnen Steffen Erfurt.

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1: Heute am Dienstag, wir gucken mal, was es so alles gibt. Dazu im Studio Steffen Erfurt. Ein Frühstück im Tiergarten Halberstadt habe ich als erstes. Bevor die regulären Besucher hereinspazieren, sind sie hautnah dabei, wenn Erdmännchen, Stachelschwein, Luchs und Co. gefüttert werden, und sie dürfen dabei auch gern assistieren. Anschließend können sie selber ihren Bärenhunger stillen, erleben sie ganz persönliche Momente mit ihrem Lieblingstier, morgen von 8 bis 10 Uhr im Tiergarten Halberstadt. Aber nicht vom Löwen fressen lassen, sonst könnten sie möglicherweise das Waldbad in Drübeck verpassen. Hier wird nicht ins kühle Nass gesprungen, sondern die Frische des Waldes genossen. Ein Nachmittag, an dem sie zur Ruhe kommen und wieder ganz bei sich ankommen. Ein Tagesausklang, der nachhalt und wohltuend in den Feierabend begleitet. Ideal auch für alle, die es mal probieren wollen. Das sogenannte Afterwork-Waldbaden erwartet Sie morgen von 16.30 Uhr bis 18.30 Uhr in Drübeck. Eine Anmeldung ist online unter fahrenfunken.de möglich. Das, was jetzt kommt, das kommt garantiert und lässt sich nicht verhindern. Eine Sonnenfinsternis, denn morgen ist es soweit. Die Sonne verkriecht sich hinter dem Mond. Das Planetarium und die Sternfreunde Aschersleben laden alle interessierten Himmels- und Astroforscher zum gemeinsamen Beobachtungsabend ein. Die partielle Sonnenfinsternis beginnt morgen gegen 19 Uhr. Treffpunkt ist um 18 Uhr am Hauptburgweg direkt hinter dem Planetarium in Aschersleben. Entsprechende Schutzbrillen können für kleines Geld erworben werden. Ansonsten kein Eintritt und keine Anmeldung. Und am Freitag sind die Sternfreunde Aschersleben am Ringheiligtum Pömmelte mit einem Beobachtungsabend zu finden. Im Blickpunkt stehen dort die Perseiden, jene Sternschnuppen, die alljährlich im August zu bewundern sind. Dazu am besten einen Klappstuhl und eine Decke mitbringen. Beginn ist um 20.45 Uhr. Eine Lesung mit einem recht interessanten Thema finden Sie in Quedlinburg. Es ist der ungeschönte, ehrliche Bericht einer Frau, die seit fast 3 Jahrzehnten im System der Krankenpflege kämpft. Mit Herz, Humor und einer verdammt großen Portion Wut im Bauch. Natascha Rustenbach liest aus dem Buch »Der Shit in der Krankenpflege«, was zwischen Kaffee und Kippe wirklich passiert. Im Anschluss können gern Fragen gestellt werden. Morgen um 19 Uhr im Kulturzentrum Reichenstraße in Quedlinburg. Der Eintritt ist frei, Sie können aber gern etwas spenden. Am Sonntag gibt's dann wieder eine Stadtführung durch Aschersleben. Gräfin Elisabeth nimmt Sie mit auf eine Zeitreise und zeigt unter anderem die Reste des Schlafgemachs der letzten Burgbewohner und Orte, an denen es heute noch spuken kann. Die Gräfin wartet auf Sie am Sonntag um 10.30 Uhr an der Touristinformation in Aschersleben. Und Kabarett zum Schluss, Kabarett Open Air in Hettstedt. Deutschlands jüngste Kabarettisten kommen nach Hettstedt, Bernhard Liebermann und Thierry Gellos. In ihrem Programm Goethezeiten, schlechte Zeiten wird den großen Fragen um den Dichterfürsten Goethe nachgegangen. Warum stieß der Geheimrat bei Beethoven auf taube Ohren? Würde ihm mehr die künstliche Intelligenz der Maschinen oder die natürliche Blödheit der Menschen beeindrucken? Nehmen Sie Platz auf den Treppenstufen zwischen Kirche und Rathaus in Hettstedt am Sonntag um 16 Uhr. Bei Regen geht's nach drinnen ins Rathaus. Karten sind im Kunstzuckerhut und beim Heimatverein erhältlich. Soweit der heutige Überblick über Freizeitmöglichkeiten. Und wenn Sie möchten, machen Sie sich auf die Socken. Dabei wünsche ich Ihnen viel Spaß. Im Studio war Steffen Erfurt.
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0: 18 Uhr.
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3: Heute Abend ist es überwiegend wolkenlos und das bei Höchstwerten von etwa 22 Grad. In der Nacht zum Mittwoch ist der Himmel sternklar. Die Temperaturen sinken dann auf 12 Grad ab. Morgen ist kein Regen zu erwarten, denn es ist meist wolkenlos und sonnig. Das Thermometer zeigt maximal 26 Grad an. Der weitere Trend. In den kommenden Tagen bleibt es sonnig und trocken. Es wird wieder etwas heißer werden mit Werten um die 34 Grad. Einen schönen Abend wünscht Ihnen Vanessa Heinel.

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2: Recording ja, wunderschönen guten Abend, liebe Hörerinnen und Hörer von Radio Harzbördewelle. Ich bin Thomas Rettig und endlich mal wieder in Aschersleben in unserem wundervollen Studio hier an der Herrenbreite 9. Und ich freue mich, wieder mal hier zu sein, trotz technischer Herausforderungen. Unser Telefon, die Brüte ist kaputt, haben wir jetzt eine andere Lösung gefunden, weil es ja momentan doch sehr, sehr schwierig ist, seit der Corona-Zeit auch Studiogäste direkt ins Studio zu bekommen, aus unterschiedlichsten Gründen, aber es geht nicht nur uns so, auch den Kolleginnen und Kollegen in Nürnberg, wo ich letzte Woche noch war, bei Redaktionen durchgeknallt, bei Radio Z, die haben die gleichen Probleme und haben jetzt auch ihre Sendezeit leider schon mal gekürzt, weil die haben ja zweimal im Monat eine Stunde gemacht und machen jetzt bloß noch eine Stunde. Ja, es wird nicht einfacher, aber durchhalten ist alles. Meine, die werden jetzt dieses Jahr, glaube ich, oder nächstes Jahr werden die, glaube ich, 30 Jahre schon. Das ist echt Wahnsinn, dass es da so Aufklärung in dem Bereich schon so, so lange gibt. Und aber wie gesagt, die Probleme sind nicht nur bei uns so, die sind woanders genauso. Aber das Schöne ist halt einfach, dass man immer guckt, wenn man einen Willen hat, etwas zu machen, dass man die Stolpersteine dann so beiseite schiebt und guckt, dass man das Ziel erreicht. Und das haben wir jetzt erreicht. Wir machen das heute mal per Zoom. Ich bin schon gespannt, wie die Aufnahmequalität dann halt ist hier über unsere Studioanlage. Und ich begrüße jetzt heute und hier, die ich jetzt auch sehe, das ist mir viel angenehmer als so ein Telefoninterview, wenn man seinen Gesprächspartner auch noch, oder in dem Fall Gesprächspartnerin auch noch sieht. Und ich begrüße heute hier mir gegenüber die Heike Schiemandel. Hallo Heike.
3: Hallo lieber Thomas, ich freue mich wie Bolle und bin hier in Frankreich gerade.
2: Du bist in Frankreich, was bewegt dich nach Frankreich zu gehen? Urlaub, bist du im Urlaub?
3: Nee, ich bin unterwegs als Haus- und Hundesitterin und hatte meinen letzten Stay jetzt in Zug bis zum 10.04. und mein nächster ist am 14.04. in Lausanne und jetzt habe ich eine Lücke von 4 Tagen und dann habe ich mich umgeguckt bei Airbnb und habe was gefunden und habe meine Strecke runtergeladen in Zug aufs Handy, weil ich keine Schweizer Karte habe und konnte die Strecke unterwegs nicht mehr verändern. Jetzt hat er mich nicht über den Pass geschickt, sondern über die Berge Serpentine. Ich bin 2 Stunden Serpentinen gefahren. Einspurig, das heißt, du wusstest bei keiner Kurve, ob jemand kommt. Aber ich konnte die Strecke nicht mehr durchhalten. Und da ich ja Nerven wie Drahtseile habe, bin ich da durch. Und jetzt bin ich hier in Besançon. Und am 14. geht es weiter nach Lausanne. Da habe ich dann ein neues Hundi.
2: Okay. Ach, da machst du so House-Sitting, Hundesitting. Genau. Das ist cool. Das ist auch mal eine schöne Variante, also ich bin ja, viele wissen es ja, auch öfters auf Gomera und da ist ja im Sommer immer so sehr heiß und dann kommen halt viele Residenten zurück und die suchen dann halt auch so Hüter, die dann auch mal, was weiß ich, die Blumen gießen, meine, die haben es ja da auch teilweise sehr schön. Und meine Mama macht das übrigens dieses Jahr auch auf Gomera, 2 Monate. Ja, meine Mama kann mit 72 kann man ja auch mal noch neue Wege gehen, das finde ich auch immer so. Ich meine, ich guck sie dann immer an, so wenn sie dann immer irgend so einen Bolzen raushaut. Ich sage, willst du das wirklich? Ja, will ich. Und Ja, bin ich stolz auf so. Ne? Also wer rastet, der rostet. Und man muss ja auch immer gucken, dass es weitergeht, weil ich finde das auch schon gerade so auch im Alter wichtig, dass man da auch nochmal neue Wege geht oder andere Wege geht oder mal was ausprobiert, auch wenn es in die Hose geht, wie auch immer, ja. Weil ich, das finde ich wesentlich angenehmer und auch wichtiger für das Individuum Mensch, als wie in, ich kriege immer die Tränen, wenn ich so Altenheime sehe, wo Menschen dann so in zwei Bettzimmern so langsam dahin vegetieren. Das ja. Finde ich irgendwie. Ich
3: verstehe.
2: Na, und deswegen, ja, die, es hat sich so ergeben und ja, dann passt jetzt auf dem Haus und auf Katzen und auf Zitronenbäume auf. Auch mal was, ne?
3: Genau.
2: Aber auch ein geiler Space. Also ich war ja schon mit ihr, ich habe ihr das schon gezeigt. Also das ist zwar eine raue Ecke dort, aber die schönsten Sonnenuntergänge. Die schönsten wow. Sonnenuntergänge. Also ich, wie sagten ja Freunde von mir, die das da machen und nebenan wohnt noch eine gute Freundin von mir und da habe ich ja auch mal eine Woche verbringen dürfen. Also ich habe da, wir haben so einen Austausch gemacht, ich habe handwerkliche Sachen da gemacht, bin ja gelernter ursprünglich Installateur und habe ja da so ein paar Sachen gerichtet und habe dann da so ein Gästezimmer bekommen und die hat dann schön ayurvedisch gekocht und ja, und wir waren dann auch wandern und dies und jenes und was gar nicht so mein Ding ist, also das Wandern meine ich, und aber das war so ein schönes Programm, hart, aber das war im letzten Jahr, wo ich auch so auf Zuckerentzug war, wo ich so mit dem Darm so lange krank war. Und dann mal wirklich so 8 Wochen komplett keinen raffinierten Zucker zu mir genommen habe, ne? Und so eine ayurvedische Küche, das ist schon was sehr Tolles. Lecker. Ja, nee, es ist wirklich lecker. Es macht auch Spaß, oder dazu zu gucken und dann auch so mitzumachen. Ich konnte es jetzt zwar noch nicht dazu bewegen, dass wir da mal so eine Sendung machen, aber wir zwei kennen uns ja auch schon zig Jahre und jetzt hat es endlich mal geklappt. Manchmal ist das so. Ja. Und ja, das würde ich schon spannend finden. Und das würde ich auch so auch mit so einer Videoaufzeichnung machen. Also ich kann mir das so richtig gut vorstellen. Die hat auch eine schöne Küche. Eine schöne große Küche und das Schöne ist dort, ich denke da, wenn ich bei der da in der Küche bin, denke ich immer, ich habe das Licht angelassen.
3: Ja.
2: Weil die hat so ein leichtes Dach so, also nicht dolle schräge und da, die sind ja clever da. Und dann sind da zwei Dachziegel, einmal einer rechts, einer links, aus Glas. Mhm. Was meinst du, was da für Licht drin ist? Da brauchst du keine Lampe anzumachen. Weißt du, wir hier in Deutschland, wir überlegen uns hier, was ist, ich da noch eine Lampe hin und da noch eine Steckdose und da noch was, weißt du, und die da, wir machen einem zwei Glasziegel rein, ne? Und das ist so.
3: Ja.
2: Und das könnte ich mir da so richtig gut vorstellen, dass man da so ein Küchenstudio macht, weil das letzte Sendung im letzten Jahr haben wir ja dann auch auf Gomera gemacht zum Thema Manisch-Depression und das Gute war dort, dass der AJ ja auch Musiker ist und noch seine Sängerin eingeladen hat und noch einen Gitarristen und die dann zwischendrin auch gleich Musik gemacht haben, live Handmusik und mir dann so rausgerutscht bin, ja, heute hier live in der Küche, aus dem Küchenstudio, also das Küchenstudio mal anders, ne? Ja, Heike, du bist in Frankreich, du machst sehr viel im Internet.
3: Mhm.
2: Was machst du da so alles? dass die Leute dich mal so ein bisschen kennenlernen, wer du bist, was du machst.
3: Ja, ich mache Coaching und Mentoring für Hochsensible. Und diese Hochsensiblen kommen sehr oft aus toxischem Elternhaus. Mhm. Und dieses toxische Elternhaus, das wollen ja viele, wollen sich so nicht labeln lassen oder auch nicht, ich komme aus einem narzisstischen Elternhaus. Was wäre, wenn wir das einfach übersetzen mit aus einem tyrannischen Elternhaus, wo du dich als Kind nicht entfalten konntest? Und Hochsensible gibt es ja unterschiedliche, welche, die so eine genetische Disposition haben, wo auch die Vorgänge im Körper etwas anders sind, und ich spreche hier über den hochsensiblen Teil oder über die hochsensiblen Menschen, die eben aus toxischen Elternhäusern kommen oder aus tyrannischen, weil denen ja gar nichts anderes übrig geblieben ist, als die Sinne immer mehr und mehr und mehr zu trainieren, um der nächsten Katastrophe ganz schnell aus dem Weg zu gehen. Und es war ja letztendlich nichts anderes, als das eigene Überleben zu schützen oder zu retten, bevor das nächste Donnerwetter kommt und es wieder ein paar Klatscher auf den Popo oder ins Gesicht oder, naja, irgendwelche Strafen oder nicht gesehen werden oder sowas als Folge hatte.
2: Ich meine, wie gesagt, wir kennen uns ja schon eine Weile. Das ist ja unser Thema heute, ist ja Selbstermächtigung, Selbstbewusstsein stärken bei Hochsensibilität. Das ist unser Hauptthema. Aber du machst ja auch noch so viel anderes, ne? Oder andere Thematiken.
3: Ja, andere Thematiken auch. Also ich mache auch noch so Work-Life-Balance, wo es dann um Training geht.
2: Was ist denn Work-Life-Balance? Also für die, so wie ich, jetzt nicht so mit dem Englischen richtig sind.
3: Ja, das ist, wenn du einfach deinen Fokus zu sehr auf den Job legst und überhaupt gar keine Freizeit mehr hast. Oder wenn du Freizeit hast, dich auch immer mit dem Job beschäftigst. Das heißt, es keine Abwechslung mehr gibt zwischen Anspannung und Entspannung. Und dass wir da wie auf einer Schaukel, ne, mal angespannt, mal entspannt sind, dass wir das wieder hinkriegen und es überhaupt erst bemerken. Und das kommt ja auch oft daher, dass man im Elternhaus getrieben wird und sich nur noch durch Leistung definiert.
2: Ein bisschen gesprochen.
3: Und dadurch gibst du dich im Job so voll rein, sagen wir mal 80%, 85%, 90% Kapazität, dass du gar nicht mehr merkst, ich kann gar nicht mehr abschalten. Und es lutscht den Körper natürlich total aus. Und irgendwann bist du dann halt verbrannt.
2: Dieser Burnout.
3: Genau.
2: Und das nennt sich Work
3: Life Balance.
2: Work Life. Ja, es ist immer so, also ich selber bin des Englischen ja nicht so mächtig, weil ich durfte in der Schule kein Englisch lernen, weil ich in Russisch nur eine 3 hatte. Also ich bin ja aus den neuen Bundesländern und bei uns war ja Russisch ein Hauptfach. Und das war so eine Sprache, die mich nicht wirklich interessiert hat. Und mein Vater war da der Meinung, ich darf kein Englisch lernen, weil ich soll erstmal in das eine richtig können und dann kann ich das nächste machen. Seine Ansicht gewesen, ich fand's doof. Führt auch keinen Weg hin, ich wäre auch heimlich dahin gegangen, aber selbst zu DDR-Zeiten war das schon eine versicherungstechnische Geschichte, wo meine Lehrerin sagte, Thomas, ehrenwert, aber das können wir nicht machen. Ne? Also und ich habe es nie geschafft. Also ich wollte dann so nach der Wende, habe ich gedacht, Mensch, jetzt kannst du noch mal Englisch lernen, aber irgendwie war für mich die Öffnung der Grenze der Fall der Mauer wie eine komplett neue Spielwiese. Das war so. Ich hatte mit dem Leben zu tun, als mich da auf die Schulbank nochmal zu setzen und Englisch zu lernen. Ne? Also ich verstehe viel, aber sprechen bin mir auch immer so ein bisschen unsicher. Das ist ja immer noch so das Nächste. Ne? Wenn ich so auch so mit dem Spanischen oder Gomerianischen, das ist ja nochmal so ein bisschen anders. Wenn Menschen dabei sind, die nicht lachen, wenn man vielleicht mal was verkehrt ausspricht, dann funktioniert das super. Es ist auch so, ich lerne als Kind Slowakisch, konnte ich sehr gut. Wir hatten slowakische Freunde. Ich war mal 4 Wochen da, dann kamen meine Eltern nach. Also insgesamt war ich 6 Wochen da. Du hast gedacht, ich bin von da, ne? Also das, also es ist schon, ich brauche da Zeit, ich brauche da Ruhe und ich brauche da auch Menschen, mit denen ich da kommuniziere, die auch meine Sprache verstehen. Klar gibt es diese Dolmetscher-Programme da, was weiß ich, das funktioniert wunderbar. Das Problem ist halt einfach nur, das ist gerade in so den südlichen Ländern ist es dann so, dass die, wenn du dann so korrekt Deutsch da irgendwo was in Deutsch eingibst, dann kommt da irgendwas raus, was die gar nicht verstehen. Also dieses umgangssprachliche, und Gomera ist hier nur wirklich so, Teneriffa nochmal weg und dann ist das so eine kleine Insel, das ist so quasi gesagt wie irgendein Dorf irgendwo in den Bergen, ja, wo die ihre Sprache da sprechen und die normalen Zusammenhänge, die wir so kommunizieren, das beherrschen die gar nicht. Ja, was jetzt nicht schlimm ist, aber es ist halt fürs Übersetzen, du gibst dir da Mühe und dann funktioniert das nicht, ne? Also wie gesagt, mit dem Englischen.
3: Darf ich mal kurz einhaken? Du hattest ja gerade gesagt, dass dein Vater gesagt hat, wenn du das Russisch nicht komplett kannst, dann kannst du auch nichts anderes lernen. Und da geht es nämlich schon los, weil das ist nichts anderes als eine Meinung.
2: Ja, klar.
3: Da kaufen wir uns nämlich oft ein und da denken wir, weil unsere Eltern irgendwann mal gesagt haben, weil die ja unsere Vorbilder sind und wir als Kinder natürlich glauben, das, was die sagen, ist immer die Wahrheit, dann haben wir eine Schranke im Kopf und denken, das geht nicht. Und du hast das Gegenteil bewiesen.
2: Er hat nicht gesagt, ich durfte nicht. Also der hat mir das schon zugetraut. Der hat mir das schon zugetraut, also keine Frage. Ja, also Besuch in der Slowakei damals, der war ja wesentlich früher, da wusste er ja, dass ich das kann, aber das war sein Prinzip.
3: Ja.
2: Das eine richtig und dann darfst du das andere.
3: Aber so wurde uns das allen beigebracht und denen auch, ne? Und das verhindert halt bei vielen, dass auch wieder Potenzial entfaltet wird, weil es einfach heißt, so muss es gehen, du darfst nicht anders.
2: Das ja, aber ich finde das schlimm und Gott sei Dank hab ich dann irgendwann mal auch zu meiner Partnerin damals gesagt, dass ich das mit unserem Kind nicht so möchte. Ja, und das Spannende ist immer, wenn die Leute dann damals gefragt haben, nach wem kommt denn die Lisa? Habe ich gesagt, naja, die ist so ein Mischmasch halt. Ne? Sie hat das Beste von ihrer Mutter bekommen, sie hat das Beste von ihrem Vater bekommen und ein Drittel hat sie sich selbst erarbeitet. Und das finde ich sehr wichtig. Dass Kinder auch, dass man, wenn man was weitergibt, klar, früher war das so, das habe ich zu Hause gelernt, so wird das weitergeführt. So. Mhm. Aber wenn es dich anstinkt und du veränderst nichts, dann ist es in 300 Jahren immer noch so. Ja, und da muss ich sagen, ich bin auch sehr stolz, oder wir sind sehr stolz auf unsere Tochter, die jetzt ja auch 34 wird, Ende vorletzten Jahres dann auch ein wunderschönes Enkelkind bekommen haben, auch noch mit einem schönen deutschen Namen, Ida. Und da haben wir, also die ist auch oft auf die Fresse gefallen, aber das gehörte einfach dazu als Kind. Ja, und ich bin auch der Meinung, dass man Kinder auch beobachten sollte und einfach vielleicht auch mal, auch selbst wenn man es nicht versteht, einfach mal machen lässt. Und dann nur als Elternteil einfach nur beobachtet, dass das nicht ganz entgleitet und dann zwischendrin sagt, Mensch, ne, so, aber nicht so. Verbote finde ich da, Maßregeln finde ich da nicht angebracht, ich persönlich.
3: Eher Fragen stellen, dass
2: genau,
3: sie dann selber
2: genau
3: draufkommen, ne? Fragen stellen.
2: Fragen stellen und was bewegt dich da? Und das hätte ich mir früher als Kind auch gewünscht und ich meine, in der Schule war das ja auch nicht anders. Oder es wurde mir ja eigentlich auch zum Beispiel mit Musik schon suggeriert, Du kannst nicht singen, das konnte dein Vater schon nicht.
3: Mhm.
2: Ach, dann kann ich das nicht. Und es war für mich immer, Musik war für mich immer ein Grauel, also Musikunterricht. Wenn der Name Thomas Rettig schon aufgerufen wurde, Leistungskontrolle, da lachte schon mal die ganze Klasse.
3: Ja.
2: Da musste ich von hinten, ich habe mir bewusst nach hinten gesetzt, musste ich so wie Störtebecker so an allen vorbei und dann stand ich da vorne und habe dann so einen Deal mit meinem Musiklehrer gemacht, nachdem der wirklich sämtliche Instrumente probiert, der hat wirklich alles probiert. Da habe ich gesagt, darf ich das als die Dicht aufsagen mit Betonung, weil das kann ich. Da habe ich immer eine 3 bekommen, weil den Text kannte ich auswendig und habe das auch schön so wie so ein vorgetragen, wie so ein Gedicht oder eine Poesie oder wie auch immer, ja. Also schon mit Händen und Füßen und das war schon spannend. Und habe ich eben immer eine 3 gekriegt, aber auch so ein Instrument, ne? Nee, kannst du ja eh nicht spielen, da hast ja eh keinen Rhythmus, ne? Aber ich habe vor ein paar Jahren so irgendwie angefangen, mir so Trommeln zu besorgen und dies und jenes macht riesen Spaß. Ne? Und ich habe auch eine Handpan, was mich total zum Beispiel beruhigt. Ja, was noch so der Traum ist jetzt, da muss ich aber noch ein bisschen sparen, ist so mein Lieblingsinstrument ist ein Gong.
3: Oh, yeah.
2: Ja.
3: Und, das ist ganz große, ne?
2: Ja, also ich möchte schon einen haben mit mindestens 90 cm Durchmesser. Mhm. Und das ist zum Beispiel für mich was, wo ich einfach sage, das beruhigt mich, da komme ich in Sphären rein. Hätte ich vorher nie gedacht, aber ich habe es dann einfach irgendwann mal gemacht. Klar lachen viele, ja, du kannst eine Melodie nicht halten und dies und jenes, das ist scheißegal, das ist doch, aber es ist doch schön, es ist wichtig, ne? Aber eben immer diese Grenzen, ne? Das kannst du nicht. Und es war schon so, es war auch, also die ganzen Kunstbereiche, auch Zeichnen, ne? Also Zeichenunterricht. Die hat da immer irgendwelche Kastenköpfe gesehen. Ich sage, das ist kein Kastenkopf. Ich sage, das ist vielleicht oval, aber.
3: Kein Kastenkopf.
2: Ja, und wie du schon sagst, das ist, du wirst maßgeregelt, du wirst, das kannst du nicht oder das liegt dir nicht und das ist doch ein Quatsch. Diese Bewertung.
3: Das ist nur eine Meinung.
2: Ja, aber das weißt du da als Kind nicht.
3: Ja.
2: Du ärgerst dich.
3: Ja.
2: Aber, aber da finde ich schon, als so ein Lehrer ist ja dann auch so ein Schutzbefohlener, dass der da anders ausgebildet werden müsste und sollte.
3: Ja. Auf jeden Fall.
2: Ja, und wie gesagt, das mit dem Zeichnen, das hat sich dann auch mal in der Klinik erübrigt, bei einer Kunsttherapeutin. Ja, und jeder hatte Angst, da so einen Baum zu malen, weil die wollte jetzt schon nicht einen Baum, wo unten abgehackt ist, die wollte schon, sagt sie, gehen Sie mal raus, da sind die Wurzeln. Sagt sie, sie können alle malen. So als Kind konnten die, sagt sie so als Kind, ne? Sie können sich noch dran erinnern? Und alle nickten. Und sagte, ja, da haben sie schön gemalt. Hast dich zurückerinnert? Ja. Die Oma fand's gut, die Mama fand's gut, der Papa, die Tante, der Onkel. Ja, so, weißt du, so, alle nickten so. Nee, das hat die ganz clever gemacht. Und, also, die hat das umgedreht wieder, ne? Und sagte, so, und dann ist eins passiert. Und jeder überlegte, sie sind in die Schule gekommen. Ja. Und was ist da passiert? Und alle so ein Gesicht. Und dann sagt die, da sind sie bewertet oder entwertet worden.
3: Ganz genau. Ganz genau.
2: Und
3: auch ist, das ist nichts weiter als eine Meinung. Nur das wissen wir halt als Kind nicht, ne?
2: Nee, und das ist, wenn wir da dann zu unserem Thema kommen, du bist ja da quasi als Kind verloren. Wenn deine Eltern so agieren, das Ganze oder das Ganze nicht oder das machst du oder das machst du nicht und dann kommst du in die Schule und die machen das genauso, bist du doch auf verlorenen Posten, finde ich.
3: Ja. Und die Eltern machen halt das nach, ne, was ihnen als Kind widerfahren ist, das übernehmen die, ohne es zu hinterfragen. Und die haben sich ja teilweise auch gar nicht ausprobiert, als dass sie eine andere Erfahrung gemacht hätten. Weil wenn sie eine andere Erfahrung gemacht hätten, hätten sie die ja wieder ans Kind weitergeben können.
2: Gut, ich sag mal so. Wir sind ja jetzt in unserem Alter, wenn man da zurückrechnet, wann unsere Eltern Eltern geworden sind. Das ist ja auch nur schon eine ganze, ganze Weile her. Ja, da gab es ja noch gar nicht so die Möglichkeiten wie so Computer oder was weiß ich. Oder da gab es ein Buch über Aufklärung oder was weiß ich. Oder ne, da gab es ja nicht sowas. Also heute finde ich es teilweise ein bisschen übertrieben. Und wir sehen ja, was hier gerade so abgeht, ja. Wenn du der Meinung bist, heute du willst jetzt Frau sein, dann bist du heute Frau. Und wenn du morgen der Meinung bist, du willst Mann sein, bist du Mann. Und ich habe jetzt gelesen, ja, auch Männer können schwanger werden. Also das ist nochmal so ein Thema. Das kommt wohl offiziell vom Gesundheitsministerium. Also weiß ich nicht, da habe ich jetzt irgendwas. Das ist mir ein bisschen zu viel schräge Freiheit.
3: Für mich ist das ganz schön schräg, genau. Für mich ist das ganz schön schräg. Ich habe gerade noch ein Wort überlegt und schräg trifft es am besten. Für mich ist das total schräg. Ich kann damit gar nichts anfangen. Mhm. Und es lenkt von Dingen ab, die tatsächlich zu bewältigen wären. Dann wird der Fokus halt dahin geschickt, dass die Leute über irgendetwas reden, was eigentlich überhaupt nicht wichtig ist. Wenn, ne, also kann sich ja jeder ein Schild umhängen, wie er angesprochen werden will, und dann ist das Thema erledigt. Da muss ich ja nicht den ganzen Beamtenapparat und alles umschreiben. Das kostet wieder Stunden an Arbeit und ist der Fokus eigentlich auf eine völlig andere Geschichte. Aber ich glaube, wir haben derzeit andere Hausaufgaben zu machen.
2: Definitiv. Und also ich gendere auch nicht aus Nicht-Respekt vor meinem Gegenüber, sondern weil in meinem Verständnis, in dem, was ich gelernt habe, bin heute 54, was ich gelernt habe, gibt es Mann, gibt es Frau. Ich kenne genügend Gender, also Menschen, die im verkehrten Körper sind, die, was heißt dann halt im Gendern, wir haben früher gesagt, will sie umoperieren lassen. Und ich glaube, das ist auch das, was es ursprünglich mal war. Ich verstehe, was die mir sagen. Ne, Thomas, ich bin im verkehrten Körper. Ich kann als Mann nicht leben oder ich kann als Frau nicht leben. Ich will das andere Geschlecht sein. Ja, wenn das so ist, soll die Gemeinschaft das auch bezahlen, dass es den Menschen gut geht. Und dann sind, glaube ich, 95% der Menschen, denen es so geht, glücklich. Alles andere, diese 5%, das ist der Quatsch, der ja, wie du gerade schon sagst, wo Beamtenapparate von Steuergeldern bezahlt werden, um irgendwie da, was weiß ich, also ich gendere nicht, also mache ich nicht. Weil, wie gesagt, du musst dich ja also es kann ja sein, dass du im verkehrten Körper dass du dich so fühlst.
3: Das meiner Meinung nach ist das Privatsache. Also da muss ja nicht der ganze Staat sich umorientieren, wenn sage, ich habe jetzt keine Leberknödel mehr, sondern ich mag jetzt nur noch Blumenkohl. Deswegen halte ich ja nicht den ganzen Staatsapparat auf, ne?
2: Nee, wie gesagt, diese normalen Menschen, die machen wirklich auch eine Prozedur durch, dass die Krankenkasse bezahlt. Ja, diese Operation und diese Hormone und dies und jenes, das ist schon ein harter Job, den die da machen müssen, aber dieses Gender, was jetzt hier vonstatten geht, da geht es ja gar nicht um eine Operation, da geht es da einfach nur, ich bin, will heute Hänschen sein und morgen Gretel und übermorgen bin ich Kühlschrank. Ja, also ich habe da letztens so einen Bericht gesehen, das finde ich echt, das ist alles
3: schräg.
2: Richtig schräg. Das Mädel war 17, will aber eigentlich ein Junge sein und fühlt sich als 12-Jähriger und möchte Fuchs sein. wo ich einfach sage...
3: Das habe ich auch gesehen. Ich dachte, um Gottes Willen, was kommt jetzt noch? Also ich glaube, die haben alle keine Wurzeln mehr und wissen überhaupt nicht mehr, die kennen sich nicht mehr aus. Vielleicht ist das schon ein Opfer dessen, dass die Work-Life-Balance bei den Eltern nicht gepasst haben und die sich so auf ihren Beruf fokussiert haben, dass sie gar nicht mehr mitkriegt, was mit dem Kind passiert. Und dass sich, weil sie es nicht auskennt, lustige Ideen hat, als Fuchs rumzulaufen. Naja.
2: Ich schätze mal eher, also das ist so meins, wo ich jetzt so mal drüber nachgedacht habe, so die ganzen Zeichentrickfilme, Mangas und so ein Scheiß halt, ne, wo dann so ein Fuchs ist und es ist doch komplett realitätsfremd.
3: Ja.
2: Auch schon alleine die ganzen Emojis hier, wenn du hier mit dem Handy dattelst oder irgend sowas, ne, da kann man doch schreiben. Also ich jetzt so in meinem Alter, ich muss dann erstmal wirklich gucken hier, und dann schreibe ich mal meine Tochter an, du, was ist denn jetzt die Fratze hier? Der Papi, das ist doch das und das. Oder die schreibt mir, Papi, warum schickst du mir das? Der lacht doch. Ja, aber das ist doch das und das. Weißt du? Und ich denke, Leute, können wir jetzt nicht einfach mal kommunizieren? Können wir nicht einfach mal schreiben? Ja, nee, also ich frage ab und zu mal nach, wenn du so eine englischen Ausdrücke, weil ich glaube, ich bin da nicht der Einzige, der damit Probleme hat, das zu identifizieren oder zu verstehen, was das ist. Und das hatte ich dir, glaube ich, auch vor 2 Jahren schon mal gesagt, dass das ist ja auch nochmal so Ost-West-Geschichte ist. Ich finde ja auch so Coaches aus meiner Erfahrung schießen so wie Pilze aus dem Boden. Deswegen weiß ich nicht, sollte man vielleicht langsam mal einen anderen Begriff finden irgendwie, jeder ist Coach.
3: Ja, also ich benutze ab und zu auch das Wort Mentoring, aber bei mir ist das ja noch ein bisschen eine andere Geschichte, wo es jetzt wirklich intensiver und in die Tiefe gegangen ist. Ich bin im Dezember 21 bin ich von Hamburg weggezogen und weil ich nicht wusste, wohin, dachte ich, ich gehe erst mal zu meinen Eltern zurück. Mhm. Und dann war ich bei meinen Eltern und die sind, also ich werde im Dezember jetzt 60.
2: Boah! Wo feiern wir? Wo feiern wir?
3: Vielleicht auf Gomera, wir schauen mal.
2: Ja.
3: Und meine Eltern sind beide hochgradig toxisch. Und bis dahin, weil ich ja mit 20 ausgezogen bin und meine Mama immer nur, was weiß ich, oder meine Eltern immer nur 2-3 Mal im Jahr gesehen haben, hatte ich da einiges aus dem Auge verloren. Unsere Mutter, also ich habe noch einen Bruder, die hat sich uns immer als Opfer verkauft. Und jetzt, wo ich dann, sagen wir mal, 7, 8 Monate oder 9 Monate fast da war, habe ich einen völlig anderen Eindruck bekommen und habe gemerkt, dass beide Eltern hochgradig toxisch, tyrannisch, narzisstisch, wie man auch immer das nennen will, sind. Und die haben tatsächlich probiert, mich in meinem hohen Alter weiter zu behandeln wie ein Kind, mir die Heizung abzudrehen, mir das Badewasser abzudrehen, mir den Stecker vom Rechner aus dem Ding rauszuziehen, mir zu sagen, ich dattel hier nur am Rechner rum. Und das sind noch die harmlosen Sachen, die anderen mag ich gar nicht erzählen. Also mein Vater ist auch körperlich auf mich losgegangen, dass ich echt gedacht habe, meine Fresse, was ist denn hier los? Und ich habe halt gemerkt, wie mein Körper auch reagiert hat. Wir haben im Keller unten, das ist ein Schlafzimmer und ein Bad, da war ich da unten, hatte meine ganzen Sachen da, die ich nicht verkauft habe, mitgenommen. Und ich habe halt gemerkt, sobald ich die Schritte auf der Treppe höre, dass ein Elternteil runterkommt, ist mein ganzes System auf Alarm. Mhm. Und dann habe ich gedacht, was ist denn hier los? Was ist das denn? Und ich hatte ganz wenig Erinnerung an meine Kindheit. Ganz wenig.
2: Ah ja, Verdrängung?
3: Ja, heute ist mir schon klar, warum. Und ich habe mich von einer völlig anderen Seite kennengelernt und meine Eltern auch, wo ich echt gesagt habe, mein lieber Scholli, das ist echt krass. Und in meinen Coachings war es immer schon so, dass ich Menschen hatte als Klienten, die ein toxisches Umfeld hatten. Sei es jetzt der Arbeitgeber, sei es der Lebenspartner oder sei es die Eltern. Und da dachte ich, das kann doch irgendwie kein Zufall sein. Also irgendetwas muss dieses, dass du jetzt hier 9 Monate wirklich die Hölle auf Erden hast, muss dieses doch haben. Nutze dieses Wissen, geh da immer tiefer rein und immer tiefer rein. Und glaub mir, da waren Stunden, wo ich echt gedacht habe, ich werde wahnsinnig. Also das sind wirklich ganz, ganz krasse Dinge passiert, sodass eine völlige Realitätsverschiebung auf deren Ebene ist. Also meine Mutter hat den Spleen, wenn man nicht so ist wie sie, dann ist man gegen sie. Und sie hat halt ein absolutes Aufmerksamkeitsdefizit. Das heißt, in dem Moment, oder sie möchte gerne Aufmerksamkeit haben, und wenn sie die nicht kriegt, dann wird sie halt garstig. Die ist eins von 10 Kindern und ist die ist 44 geboren und durfte dann nicht bei den Eltern wohnen, weil das einfach zu viel Kinder war. Die war bei der Großmutter. Die Großmutter war hochdiszipliniert und bei ihr konntest du dich natürlich nur deine Liebe, deine Freude und das Erkaufen, indem du diszipliniert all das, ohne es zu hinterfragen, genauso gemacht hast wie sie. Und so ist sie geprägt. Und jeder, der eine andere Meinung hat, und ich war schon immer ein bisschen anders, der ist dann gegen sie. Ne? So gab es zum Beispiel eine Situation, habe ich mir so eine uralte Tischdecke von der Urgroßmutter geholt und habe die auf meinen Tisch hingelegt. Und die war so handgestickt dann auch noch. Und da war ein kleines Loch drin. Und nein, die Tischdecke muss weg, du musst jetzt die andere nehmen, die glänzt. Da sage ich, ich möchte aber die. Ja, nee, aber die andere ist doch schön. Da sage ich, ich möchte die. Ich habe mir genau die ausgesucht. Ja, aber jetzt nimm doch die andere. Und das sind nur so winzige Pillepalle-Dinge. Und wenn du das halt den ganzen Tag hörst, dass alles, was du machst, so nicht richtig ist, du denkst am Schluss, du hast einen Vogel und du traust dich gar nichts mehr machen. Und das war natürlich was ich überhaupt nicht erwartet habe. Also bin ich da immer tiefer reingegangen und tiefer. Und habe natürlich auch ein bisschen so in meiner Biografie geforscht und auch Bilder von mir als Kind angeguckt, wo man eigentlich, wenn man die Bilder anguckt, das sieht man ein Kind, das hochsensibel ist. Hochsensibel, schon ganz, ganz viel ja wahrnimmt. Und wenn meine Eltern haben, ja.
2: Woran erkennt man das auf dem Bild?
3: Du siehst es, wenn du das Kind anguckst, du siehst das. Du siehst das. Das ist ganz feine, ein ganz feiner Blick. Du spürst die Energie.
2: Ah, okay.
3: Du spürst die Energie. Also dieses Kind ist einfach quasi Liebe pur und freundlich. Also Liebe pur, freundlich und hat überhaupt nichts Böses im Sinn. Und das ist auch, also ich habe ja noch lange Zeit massiert und dann haben viele Menschen gesagt, das ist unfassbar. Wenn du mich berührst, man merkt, du hast überhaupt keine, du hast keine Wertung. Du nimmst mich genauso, wie ich bin. Und dieses Angenommensein, genauso und auch ohne irgendetwas zu wollen, zu sagen, ich will dich in die Richtung oder in die Richtung oder in die Richtung schieben, das ist auch schon, ne? Dass man eben nichts, gar nichts manipulieren will. Und mir ist dann natürlich auch aufgefallen, dass oft jetzt im Erwachsenenleben, wenn ich gefragt wurde, willst du lieber das oder das, dass ich dann denke, ja, was will ich eigentlich lieber? Dass ich es nicht wusste, dass ich gesagt habe, ich probiere jetzt mal das aus, dann werde ich schon sehen und dann probiere ich das andere. Und wenn du da natürlich reingehst, ist es so, dass du als Kind, wenn du gehorsam bist, hast du gar nicht die Wahl, sondern da heißt es, du machst das und daher kennst du es nicht, eine Wahl zu haben. Und deswegen kannst du es auch als Erwachsener nicht.
2: Okay.
3: Ja, und du wirst natürlich, weil alles, was du machst, irgendwelche Konsequenzen hat, weil du letztendlich kannst du es deinen Eltern nie recht machen. Du kannst es nicht, egal was du machst, es ist immer falsch. Und eben dann Donnerwetter oder sonst was kommt, prägst du deine Sinne immer mehr aus, du wirst immer feinsinniger. Das heißt, du hörst schon am Schritt, wie ist der Schritt? Ist der entspannt oder ist der nicht entspannt? Wie wird die Türe aufgemacht? Ist die entspannt, ist die nicht entspannt? Kommt jetzt ein Donnerwetter, kommt kein Donnerwetter? Du merkst es, wenn du die beobachtest. Alles, du weißt es ganz genau voraus. Und das ist halt einfach eine unglaubliche Fähigkeit. Und als Kind, wenn du erkennst, dass das, was Mama und Papa dir vorspielen, nicht stimmt, und du legst da Widerspruch ein oder sprichst dagegen oder sagst, was du siehst, dann heißt es, geh in dein Zimmer, gespielt und sei ruhig. Und dieses dich ausdrücken mit dem, was du wahrnimmst, das wird dir natürlich abgewöhnt. Und so ist es dann später auch, dass du quasi deine Fähigkeiten, die du ja hast und wie notwendig und wichtig wären diese Fähigkeiten jetzt in der Situation, die wir haben, hast du auch immer Angst vor, du wirst ins Zimmer gestickt, darfst nicht mehr sprechen und deswegen fährst du diese Fähigkeiten runter aus Angst vor, du kriegst wieder Schuld, du musst dich schämen, bla bla bla, oder du kriegst Strafe. Und deswegen zeigen so viele Menschen ihre krassen Fähigkeiten.

0: Ich habe das jetzt sehr gut nachvollziehen können, vieles auch. Ja, Sinne schärfen, fein. Ich merke aber eine Veränderung in der Gesellschaft momentan. Speziell ist mir das auf Gomera eingefallen oder aufgefallen, weil da ist ja schon ein gewisses Klientel, was dorthin kommt.
1: Ja.
0: Was auch sehr speziell ist, auf eine spezielle Insel. Die Insel ist auch sehr speziell, muss ich schon sagen. Warst du schon mal da?
1: Ja, ich war schon.
0: Du warst schon, auf Gomera.
1: In den 80ern, das ist schon lange her, aber ich war schon mal da.
0: 80er ist jetzt 20 Jahre her. Ja, gut, da warst du schon im Alter. Hast du auch die. Hast du da auch dieses Energetische gespürt, dieses Kraftvolle, dieser Vulkan, dieses Vulkangesteins? Ist dir das damals schon so aufgefallen? Also ich muss sagen, ich wusste vorher nicht, ich habe zwar den Begriff energetisch schon mal gehört gehabt, habe mich da auch mal belesen, aber ich wusste nie, was es ist. Da habe ich es gespürt.
1: Das ist eine starke Erdverbundenheit, ne? die man da spürt. Also das ist mir so aufgefallen und auch ein großer Drang nach Freiheit. Und der große Drang nach Freiheit, der ist natürlich dort, als würdest du einen riesengroßen Rucksack wegschmeißen und wissen, so, jetzt kann ich loslegen. Also nicht ein Drang, weil du unterdrückt wirst, sondern weil du merkst, jetzt kann ich es da leben. Da ist nicht so viel. Das ist wie hier, wenn ich in die Schweiz fahre, wenn ich durch St. Gallen fahre, dann habe ich immer das Gefühl, ich schmeiße einen Rucksack weg. Und es gibt da irgendwelche Leylines, das kann ich jetzt gar nicht so genau erklären, aber die Leylines haben auch eine bestimmte Frequenz. Und da merkst du irgendwo, da ist eine andere Energie. Da bist du, ja. Ich fange dann immer auf meinem Sitz an zu hobbeln und mache Musik, drehe die volle Lotte auf und es ist wie, wenn ich einen Rucksack wegwerfe. Es ist eine ganz andere Energie.
0: Okay.
1: Und Vulkanerde erdet ja total.
0: Ja, ja, und da habe ich das erste Mal so gespürt und man braucht auch so, also schon so 3-4 Tage, manchmal eine Woche, um da überhaupt erstmal anzukommen, körperlich auch.
1: Ja.
0: Ja, also das ist echt schon, da sollte man auch nicht negieren. Und das ist natürlich, da kommt natürlich auch ein, sag ich mal, ein Klientel hin und da habe ich festgestellt, dass, also ich kann wohl schon erkennen oder spüren, wie so ein Mensch tickt. Da kann ich es ganz schlecht. Weil sehr viele Menschen sind mir dort begegnet, die spirituell der Meinung sind, sie sind spirituell unterwegs, sie sind, weiß ich nicht, was alles Positives.
1: Mhm.
0: Aber hintenrum hast du ein Messer am Rücken, wenn du dich umdrehst. Mhm. Also ich habe mal bei einer Psychotherapie, da hat die so Bilder gezeigt, da ging es um Mimik, Gestik und so weiter und dann ploppte da mal so ein Bild auf und ich habe mich sowas von erschrocken, an dieser Leinwand ploppt da ein Bild auf, ich habe mich so erschrocken und habe auch geschrien, also wirklich, ich habe geschrien und alle zuckten zusammen, was ist denn los? Und die Therapeutin dann auch, was ist denn los? Ich sage, boah, da kam jetzt eine Erinnerung hoch. Da sagst du, was denn? Also es war ein Büro, hast du da gesehen? Mhm. Sehr eng.
1: Mhm.
0: Ein Schreibtisch. Eine Dame saß dort in einem, ja, sage ich jetzt mal, männlichen Business-Outfit, so, also Jackett oder wie man das bei Frauen dann sagt, weißes Hemd und dann irgend so ein, was weiß ich, eine Fliege oder irgend so, was ist das, sehr
1: Tuch wahrscheinlich oder so.
0: Nee, das war schon so auf Mann getrimmt. Und ich würde aus diesem Raum immer rückwärts rausgehen.
1: Mhm.
0: Weil ich hätte Angst, das ist eine Situation bei einem Arbeitgeber mal gewesen, wo mir das immer widerfahren ist, sage ich, würde aus

0: diesem Büro jetzt rückwärts rausgehen. Mhm. Weil sonst wüsste ich, dass ich ein Messer im Rücken habe. Weil das habe ich dort oft erfahren. Du kommst dorthin, begrüßen, ja. Oh, Thomas, schön, dass du da bist, bla bla bla. Und dann im Meeting, dann haben die dich fertig gemacht. Wie ausgewechselt diese Menschen. Also das kann ich schon. Aber da unten ist mir das aufgefallen, wo ich einfach denke, Leute, es ist alles schön und gut. Klar, es kommt ihr vielleicht jetzt in Deutschland oder in der Schweiz, was ich so mal nicht mehr klar oder irgendwie was, ihr wollt da jetzt hin, aber reflektiert euch doch mal. Weil ich kann doch nicht erzählen, ich komme ohne Geld klar. Letztens hat mir einer erzählt, er ist aus dem System ausgestiegen. Ich sage, was für ein System denn? Aus dem Geldsystem. In dem gleichen Atemzug fragte er mich, ob ich mal ein bisschen Geld hätte, weil er würde sich auch gerne ein Eis kaufen. Also ich saß da gerade mit jemandem Eis gegessen. Ja. Ich meine, ich habe dem Geld gegeben, ja, aber habe erst hinterher drüber nachgedacht. Ich sage mal, das war einmal und nie wieder, weil da ist mir das erstmal bewusst geworden. Ich bin aus dem Geldsystem. Es ist aber gerade aus Berlin gekommen. Ich sage, wie bist du denn jetzt hierher gekommen? Also habe ich ihn nicht gefragt. Also das nächste Mal werde ich den das fragen, wie der denn da hingekommen ist von Berlin ohne Geld. Vielleicht wird er mir sagen, ja, das war sein letztes Geld.
1: Ja.
0: Das ist so. Und da hab ich so festgestellt, es ist auch so sehr narzisstisch. Also ich stelle das fest, dass die Menschen immer narzisstischer werden. Und die Hippies sind auch nicht mehr die Hippies, die es mal waren. Ja, so nach dem Motto, lass uns teilen, lass uns gemeinsam satt werden. Heute heißt das, klar, hier wird jeder satt, aber erst ich. Mhm. Das finde ich, damit, das ist eine Sache, womit ich überhaupt nicht klarkomme.
1: Ja, ich glaube, die C-Zeit hat ganz viel Narzissmus sichtbar gemacht. Ich habe mir teilweise den Spaß gemacht und bin bei LinkedIn in den Foren gegangen, wo die, oder halt hab irgendwelchen Diskussionen gefolgt. LinkedIn ist eine Business-Plattform für die, die das nicht kennen, wo Pro und Contra gegeneinander losgegangen sind. Und dann habe ich halt ab und zu mal meine Meinung dort reingegeben und dann kam halt gleich, und wenn du mir das nicht untermauern kannst und wenn du mir nicht die Statistik vorlegst, dann kann ich dir das nicht glauben und das ist ja alles nur Bullshit und du bist Supervisor und machst dies, das und jenes, als ob du irgendetwas davon verstehen kannst. Ich glaub dir das nicht. Und dann habe ich drunter geschrieben, damit kann ich gut leben, wenn du mir das nicht glaubst.
0: Mhm.
1: Damit war ich raus. Mhm. Weißt du, und das ist dieses, wenn die Leute einen persönlich angreifen und sagen, du hast den und den Job oder du, ganz toll, ich habe manchmal in der Früh ohne Kontaktlinsen geschrieben und dann hast halt schon den einen oder anderen Fehler drin, weil du den nicht siehst.
0: Mhm.
1: Und dann kommen so Sprüche, na lern du erstmal Grammatik oder lern du erstmal.
0: Das finde ich ganz schlimm.
1: Dann habe ich gesagt, ich kann meine Kontaktlinsen reinsetzen. Wie ist denn das mit deinem Verstand? Kannst du den auch abtunen? Ich kann mich ganz schnell abtunen, ich tue die Kontaktlinsen rein, aber wie ist denn das mit deinem Verstand oder mit deinem Intellekt? Und dann kamen noch ein paar so Dinge, das finde ich ein lustiges Spiel, soll ich noch ein Schäufelchen und ein Eimer voll Sand reichen und dann ist meistens Ruhe, weil mir nimmt keiner mehr die Butter vom Brot, keiner mehr von diesen narzisstischen, toxischen, tyrannischen Menschen, die ziehe ich in 5 Minuten aus, die mir so nackig, da ist sofort Schluss, weil das ist einfach nur heiße Luft und mein Körper erkennt das mittlerweile ganz, ganz schnell. Nach 3 Wörtern weiß ich schon, was kommt und was das für ein Typ ist. Kann ich ganz schnell einordnen. Mhm. Ganz schnell. Und
0: aber,
1: mir das auch nicht mehr gefallen.
0: Aber dir ist es auch aufgefallen, dass es die Welt.
1: Ne? Ganz krass in dieser Zeit, also gerade wie es dann um die Krankenhausgeschichte ging, ne? Und die nicht geimpft sind, die dürfen nicht in Krankenhaus geschrieben. Aber die Beiträge dürfen sie dann schon für die anderen bezahlen, oder?
0: Mhm.
1: Und ist eigentlich jemandem bekannt, gut, das ist jetzt ein Politikum, dass die Betten in den Keller geschoben wurden, damit die Quote sich verändert. Das hat gar nichts mit so oder so zu tun. Ne? Jedenfalls hat diese Zeit Narzissmus, toxische Menschen und tyrannische Menschen sehr sichtbar gemacht. Sehr, sehr sichtbar gemacht und deswegen sind halt auch immer mehr zu mir gekommen und in dem Moment, wenn du den Leuten tatsächlich die Fähigkeiten sichtbar machst, die sie haben oder zum Beispiel, es gibt, wenn du in einen Raum kommst, ne, so wie du gesagt hast, du bist dann in einen Raum gekommen, dann nimmst du etwas wahr Und viele Menschen machen das, was sie da spüren, ich nenne das jetzt mal, dass wir es besser auseinanderhalten können, eine Emotion, die du wahrnimmst, machen das zu ihrem. Und dann fängt ein Denkprozess an. Und auf diesen Denkprozess hin kriegst du ein Gefühl, weil dieser Denkprozess schüttet bestimmte Hormone oder ein chemisches Cocktail in deinem Körper aus. Ne? Und danach hast du dann dein Gefühl oder deine Befindlichkeit. Jetzt in dem Moment, wo du merkst, zum Beispiel, sagen wir mal, du wärst jetzt ein Narzisst, würdest auf mich losgehen und ich würde mich richtig klein und mickrig fühlen, dann mache ich das, weil ich dein, du bist klein und deswegen scheißt du mich an, sage ich jetzt mal, weil ich das wahrnehme und zu meinem eigenen mache. Und in dem Moment, wenn ich sage, Wahrheit ist das, was ich da gerade wahrnehme, dieses ich fühle mich klein, ist das überhaupt meins? Und ich merke, nee, das ist gar nicht meins. Das ist das, was ich vom Thomas jetzt gerade spüre. Na, wir haben jetzt nur das Beispiel.
0: Ja, ja, klar.
1: Dann bin ich sofort wieder in meiner Energie. Und dann stelle ich mir noch vor, ich habe Wurzel in dem Boden und dann denke mir, unterschätze mich ruhig, das wird lustig. Ja. Wie ich es vorher gesagt habe. Und da muss ich gar nicht groß garstig werden, sondern ein Narzisst, ein toxischer Mensch, ein Mensch, der dich manipulieren will, der nimmt immer die Türe der Unsicherheit. Und in dem Moment, wenn du unsicher bist und er nur die kleinste Unsicherheit spürt, dann geht er da rein. Dann geht er da rein und dann ist richtig Alarm. Ne? Und deswegen musst du im besten Falle total klar sein. Und ich bin sehr klar und zeigt ganz klar meine Grenzen auf. Und das, ne, das natürlich anderen Menschen beizubringen. Und wenn die mir dann erzählen, du, ich habe das letztes Mal so gemacht und das hat so toll funktioniert, der stand da, der wusste nicht mehr, was er sagen soll, weil das macht denen dann einfach keinen Spaß mehr. Das macht denen überhaupt keinen Spaß mehr, wenn die merken, du sagst, Freundchen, hier ist Stopp. Ne, ich spiele da nicht mit. Das heißt, es kommt ja immer drauf an, ob du reagierst.
0: Ja.
1: Oder ob du agierst. Und wichtig ist, wenn du von jemandem manipuliert bla bla bla wirst, dass du agierst und nicht reagierst, weil dann hast du die Zügel in der Hand. Und in dem Moment, wo du dich permanent zum Opfer machst und sagst, weil der immer so böse ist und weil der la la la, in dem Moment nimmst du dir deine Kraft und deine Macht. Ne, weil du beharrst, und das ist das, man führt halt oft die Diskussionen, der andere ist böse und der ist der Narzisst und das ist der Lump. Und da sage ich, weißt du, in dem Moment, wenn du das machst, nimmst du dir selber deine Macht und gehst in die geschwächte Position.
0: Ja, aber das ist natürlich auch eine Sache, die man erlernen muss, die man auch gesagt bekommen muss.
1: Ja.
0: Dass man sie lernen darf, sollte. Ja.
1: Ist ein bisschen Training, Übung erforderlich.
0: Training, ne? Und auch ein bisschen Mut, ne? Auch auf die Gefahr hin, dass es schief laufen kann, dass man sagt, ja, gut, aber ich habe es versucht.
1: Ja. Ich hatte ja im November oder Dezember die Idee, dass ich tatsächlich Sparrings mache.
0: Ist das denn?
1: Wo ein Sparring, wo zwei Leute nebeneinander stehen und die das üben.
0: Also Sparrings, wie beim Boxen, Sparringspartner, jetzt okay.
1: Nur verbal, ne? Dass man
0: übt. Ja.
1: Also was passiert, wenn ich dem Anzen die Grenzen zeige? Weil es geht ja immer darum, du bist es als Kind gewöhnt, die Harmonie immer zu erhalten, auf deine Kosten. Und deswegen widersprichst du nicht, weil du denkst, wenn ich nicht widerspreche, dann kriege ich mein Lob und bin das liebe Kind. Und in dem Moment, wenn du halt widersprichst, dann bist du das eben nicht. Und darum geht es in einem Sparring, quasi das zu üben, dass es gar nicht schlimm ist, wenn du eine Grenze setzt, wenn du dem anderen zeigst, nee, also hier machen wir jetzt definitiv einen Cut. Ich sag dir, so spielen wir das Spiel nicht. Ich bestimme hier die Regeln. Und wenn du das dann merkst, dass du das gemacht hast, dass du Oberhand hattest, dass du gesagt hast, nein, so spielen wir das Spiel nicht und es passiert gar nichts, dann traust du dich immer weiter. Ne? Und das kann man ja immer steigern, dass man die Gespräche immer heftiger macht. Zum ersten Mal geht es ja darum, eben dieses festzustellen, wenn du in einen Raum kommst und du denkst, jetzt auf einmal ist ruhig, die reden alle über mich. Und dann nimmst du das wahr, ne? Und dabei war gar nichts. Das ist ja alles nur ein Hirngespinst. Das ist nur ein Hirngespinst. Und da gibt es auch eine Aufgabe, die heißt, was möchtest du lieber denken, als das, was du jetzt gerade denkst? Das ist eine Methode, die heißt Option-Methode. Und dann, ne, wenn du sagst, oh, und ich fühle mich so klein und ich fühle mich so scheiße und ich fühle mich so matsch, was möchtest du denn lieber denken als das? Weil immer das, was du denkst, das weiß man vom Resonanzgesetz her. Und das Resonanzgesetz ist ja kein Geschwafel, sondern das ist ja Physik. Das ist jetzt kein Esogelaber, sondern das ist einfach Physik. Das, was du rausschickst, das kommt wieder zurück. Das ist einfach so.
0: Das nennt man, ich glaube, von Einstein kommt das Resonanz.
1: Genau, genau. Und das ist Physik. Das ist nicht Eso.
0: Ja, ja, das wird immer gerne so, ja, ja.
1: Mir ist es wirklich wichtig, dass bei all dem, was ich tue jetzt zum Beispiel, dass man wirklich merkt, die Lady hat die Füße auf dem Boden, die weiß genau, von was sie spricht. Die labert nicht irgendeinen Käse nach. Und ne, je nachdem, was du denkst, schickst du es raus und es kommt zurück. Wie wenn du jetzt deinen Radiosender auf einen anderen Radiosender stellst, da kommt ja auch was anderes. Ne? Und so ist es. Und wenn ich von mir einfach weiß, ich bin großartig und vor allem, ich kenne meine Werte. Das ist ganz wichtig, weil wenn der Narzisst oder der toxische oder Manipulator oder Tyrann merkt, du bist in deinen Werten verhandelbar und bist unsicher, dann ist es das Gleiche wie ein kleines Kind. Der geht immer wieder drüber, der geht immer wieder drüber und du musst ganz klar sagen, hier, guck mal, hier ist die Grenze. No, no way. Und wenn du ihn stehen lässt und du drehst dich um und gehst erstmal ins andere Zimmer. Wichtig ist halt einfach auch, völlig anders zu handeln, als der andere das kennt. Das haut ihn raus. Erstmal so ein kleiner, was?
0: Ja, was schocken, diese Schocktherapie. Ja.
1: Wie mein Vater zum Beispiel, also ich bin ganz schön pleatsch, und dann sagt mein Vater immer zu mir, na, wenn du so gescheit bist, warum bist denn dann kein Arzt geworden? Dann habe ich ihn so angeguckt, da sage ich, ja Papa, stimmt. Warum bin ich kein Arzt geworden? Ne? Eigentlich wollte er mich triezen und wollte, dass ich mich rechtfertige und bla bla bla. Und ich habe gesagt, ja Papa, stimmt. Warum bin ich kein Arzt geworden? Das ist eine gute Frage. Und schon ist das Spiel aus. Mhm. Oder ich hab ein Live aufgenommen auf Facebook, wo ich auch über meinen toxischen Vater gesprochen habe und habe das meiner Mutter vorgespielt. Und sie sagt, boah, das war ja wirklich toll, das war richtig toll. Am nächsten Tag kommt sie und sagt, meinst du nicht, du hast ein bisschen doll aufgetragen und warst ein bisschen zu selbstbewusst? Also wenn ich dein Kunde wäre, das würde mir nicht gefallen. Da habe ich gesagt, Mama, weißt du, was das Gute daran ist? Du bist nicht mein Traumkunde. Das ist das Gute daran. Du bist gar nicht mein Traumkunde. Dich will ich gar nicht beeindrucken. Und zack, ist der Stecker außen. Und sie hat es jahrzehntelang geschafft mit diesen, ja, glaubst du denn, dass die Leute das wollen? Hat sie es jahrzehntelang geschafft, mir den Stecker zu ziehen. Und das war für mich, du bist nicht mein Traumkunde. Das war mein Spruch, wo ich gesagt habe,
0: das sagt nicht mehr. Wir haben jetzt Nachrichten und wir hören uns gleich wieder. Ja, bis gleich, meine Liebe. Ciao, ciao.

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1: 20 Uhr.
2: Das Harz-Börde-Wetter.
3: Heute Abend ist es überwiegend wolkenlos und das bei Höchstwerten von etwa 22 Grad. In der Nacht zum Mittwoch ist der Himmel sternklar. Die Temperaturen sinken dann auf 12 Grad ab. Morgen ist kein Regen zu erwarten, denn es ist meist wolkenlos und sonnig. Das Thermometer zeigt maximal 26 Grad an. Der weitere Trend. In den kommenden Tagen bleibt es sonnig und trocken. Es wird wieder etwas heißer werden mit Werten um die 34 Grad. Einen schönen Abend wünscht Ihnen Vanessa Heinl.
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6: Angela, ich freue mich. Wir sind radioaktiv. Ich freue mich. Wir sind jetzt zwar noch im Café Orni rum. Wir machen noch ein schönes kleines Päuschen zur Einstimmung.
4: Genau.
6: Beim leckeren, schönen Mythos-Bier und einem schönen kleinen Usro trinken wir jetzt und was Schönes. Dann ziehen wir ja los mit Mikrofon. Ja, wir sind ja radioaktiv heute. Sag mal, Angela, wo geht's denn heute hin für uns beide?
4: Ja, heute geht's zum Petrikirchplatzfest.
6: Ja, also bin ich voll dabei, ja, als Reporter.
4: Und das ist
6: da freut mich,
4: so schön.
6: Weil man macht das richtig Spaß und es ist wirklich sehr nett, sehr freundlich, ja.
4: Ja, das
6: und
4: stimmt.
6: Vor allem, da wird Kultur gelebt, da wird miteinander gelebt. Ja, wir erleben da, wie miteinander wirklich eine wunderbare, spaßige Sache ist. Dass es miteinander einfach am besten geht, ja, Angela?
4: Das ist klein und fein.
6: Natürlich, richtig schön, weil ich mache das, die schöne Kultur, alles selbst auf die Beine gestellt, mit den Bands engagiert und alles ohne Gage oder mit wenig Gage. Einfach schön, aus Spaß an der Freude, was wir eigentlich mehr im Leben lernen sollten,
4: oder? Es machen immer tolle Menschen, die da drum um die Umgebung herum wohnen.
6: Ja, und das machen wir da. Die am Petrikirchplatz Viertel, die stellen das auf die Beine einmal im Jahr, richtig schön, im Juni.
4: Genau.
6: Wenn da schön das alles ist. Und das, da nehme ich jetzt nachher mit, ja?
4: Da, genau, da gehen wir hin.
6: Ja.
4: Sehr schön.
6: Erste Stunde. Wir hören jetzt erstmal die guten Nachrichten der Woche.
4: Genau.
6: Und dann geht es weiter mit unserem Beitrag. Wir nehmen euch da mit. Ihr seid mit den Ohren im Radio auch dabei.
4: So ist es.
6: Mit den Ohren am Radio. Seid ihr dabei, ja? Mit Matthias und
4: Angela.

0: jetzt kommen die guten Nachrichten der Woche.
1: Eine Gruppe des ambulant betreuten Wohnens aus der Lebenshilfe in Eisleben entdeckte die Geschichte von Röblingen am See. Die Gruppe war in Röblingen bei Heimatforscherin Regina Meyer auf Entdeckungstour. Die drei Figuren am Röblinger Verwaltungsgebäude zeigen drei Erwerbsbereiche am Salzigen See. Die Fischerei, die Bäuerin für die Landwirtschaft und der Bergmann für den Bergbau, der Abbau der Braunkohle. Die drei Figuren am Verwaltungsgebäude wurden 1982 zur 1050-Jahr-Feier in Röblingen errichtet. Florian Knöffel ist Betreuer des ambulant betreuten Wohnens bei der Lebenshilfe in Eisleben. Kleine Fahrten sind ebenso inspirierend, man muss nicht weit ausschweifen. In der Region gibt es Spannendes zu sehen und zu entdecken. Kreuz und quer ging es mit der Heimatforscherin Regina Meyer durch Röblingen. Florian Knöffel sammelt mit seinen Klienten für die Geschichtsinteressen weitere Ideen für Ausflüge. In nächster Zeit zum Beispiel die Feuerwehr in Erdeborn. Das ist interessant. Ende April 2026 war das Team aus dem Edeka-Supermarkt in Helbra auf der Sonneninsel Mallorca. Während die Marktleiter und das Personal auf Malle waren, haben die Azubis den Laden übernommen. Für mehrere Tage waren die Azubis tatkräftig im Edeka in Helbra im Einsatz. Wie der 17-jährige Luca Wernicke. Er ist sonst im Edeka in Sangerhausen aktiv. 25 Azubis haben im Markt geleistet und gearbeitet, unterstützt von den Profis im Edeka in Helbra. Für Azubis, die von weit weg herkommen, wurde sogar ein Fahrdienst organisiert. Der Edeka in Helbra hat zuletzt einen deutschlandweiten Marktwettbewerb gewonnen, weil in Helbra bei der Bonuskarte Payback die besten Ergebnisse erzielt wurden. Zum Beispiel viele Neuabschlüsse und viele Punkte wurden gesammelt. Als Preis gab es eine Reise nach Mallorca für das Edeka-Team, das dort ausgespannt hat. Die Azubis leiteten den Markt organisiert, freundlich, reibungslos. So wie wir den Einkauf im Edeka Lene in Helbra kennen. Florian Knöffel ist Betreuer beim ambulant betreuten Wohnen bei der Lebenshilfe in Eisleben. Er ist mit den Klienten aus dem ABB mit Tischrollenspielen dabei. Zuletzt im Sterbehaus von Martin Luther in Eisleben. Die Klienten Robert Füchsel, Mirko Derci, sie spielten gemeinsam das Spiel Gerechtigkeit für Melchior Fuchs, wo die Spieler in verschiedene Rollen schlüpfen in der Zeit vor der Reformation von Thomas Münzer. Also um 1520 herum. Das Spiel wurde von den Luthermuseen entwickelt zum Münzerjubiläum. Die Gruppe hat gemeinsam im Spiel einen Kriminalfall vor 500 Jahren gelöst. Gemeinsam teamfähig sein, das ist wichtig. Das können die Klienten beim ABW der Lebenshilfe in den Tischrollenspielen lernen. Sich konzentrieren und gemeinsam agieren statt gegeneinander. In der Bergarbeitersiedlung in Bendorf gibt es seit dem Frühjahr 2026 den neuen Treffpunkt am Knappenplatz. Früher war dort der Mietertreff. Heute treffen sich viele verschiedene Menschen am Treffpunkt, um gemeinsam Zeit zu verbringen. Bendorfs Bürgermeister Matthias Jentsch freut sich, dass der Raum im Treffpunkt voll ist. Bereits zur Eröffnung war viel los. Die Menschen kamen aus vielen verschiedenen Gruppen. Die Menschen sollen an diesem Treffpunkt gemeinsam sich kennenlernen und ins Gespräch kommen. Dies ist der Sinn des Treffpunkts, welchen Matthias Jentsch sich überlegte. Die Menschen fühlen sich an dem Treffpunkt wie zu Hause. Matthias Jentsch kurbelt mit diesem Treffpunkt das Leben im Dorf an. An den Wänden hingen die Bilder des Künstlers Chris Fiedler, welche bis zum Sommer dort ausgestellt waren. Chris Fiedler ist ein regional bekannter Graffiti-Künstler und in der Region für seine vielseitig gestalteten Telefonhäuschen, Wände, Stromkästen, Bushaltestellen bekannt. In Zukunft sollen Menschen im Bundesfreiwilligendienst den Treffpunkt betreiben. Ehrenamtlich aktive Menschen bringen ihre Ideen mit ein, was es alles für Aktivitäten beim Treffpunkt am Knappenplatz gibt. Die Volkssolidarität trifft sich am Dienstag am späten Mittag für den gemeinsamen Seniorensport, angeleitet von einer früheren Physiotherapeutin. Es werden auch bei Kaffee und Kuchen gerne im Treffpunkt Karten gespielt. Donnerstags von 13 bis 15 Uhr ist das Grundbildungszentrum aus Eisleben im Treffpunkt dabei, um eine Anlaufstelle zu haben für ihre Kurse und Lernangebote. Die Mitarbeiter vom Grundbildungszentrum helfen den Menschen in ihrem Alltag. Auch Handykurse für ältere Menschen werden gegeben. Oder das Ausfüllen von Anträgen oder andere Dinge. Dort helfen sich alle Teilnehmer untereinander. Sie haben eine große Freude am Miteinander. Am jeweils ersten Montag im Monat ist Bendorfs Bürgermeister Matthias Jentsch vor Ort im Treffpunkt, um zu informieren. Er legt zum Beispiel Broschüren von lokalen Initiativen aus und informiert über die Angebote, die es in Bendorf gibt. Für Veranstaltungen kann der Treffpunkt ebenso gemietet werden für Angebote der Prävention wie der Polizei, der Volkshochschule, der Kitas und Schulen.

An der Petrikirche gab es am 13.06.2026 ein Fest für die Begegnung. Die Anwohner des Petriviertels luden die Menschen ein, sich zu treffen und um zu feiern. Das Petrikirchplatzfest ist ein Fest für alle Menschen. Das beliebte Entenrennen, Baumklettern, Tauziehen, Kinderschminken, Buttons gestalten, die Kegelbahn und eine Hüpfburg unterhielten vor allem die Kinder. Beim gemeinsamen Essen und Trinken lud das Petrikirchviertel die Besucher zum Verweilen ein. Wer hoch hinaus wollte, der stieg auf den Turm der großen Petrikirche. Dort hatten wir einen weiten Blick über Eisleben und die Region drumherum. Am Abend waren dann die Großen dran. Dort gab es bunte Musik zu hören auf den Bühnen. Die Rockband Bones 2, der Musiker Frank Exner, Papa Dula aus Halle plus Vibration Syndicate aus Erfurt spielten auf. Dort feierten die Besucher bis in den späten Abend, bis tief in die Nacht, gemeinsam miteinander an der Petrikirche. Dort nehmen wir euch jetzt mit auf Radio Omot. Los geht's mit Radio Omot.

0: Genau.
1: Ja.
0: Was plätschert denn hier so? Ja, ich hoffe, man hört es ja durch den Wind, weil es das... Ja? Ja, hier. Was ist das? Was hörst du da? Sehr schön, ja? Ein bisschen Wasser hat sie? Also ein bisschen Flüssigkeit ist? Ja? Sieben Abflüsse, ja?
1: Ich meine, ja.
0: Die böse Sieben, und die ist mal über den Ufer getreten in den 70ern, ja?
1: Deswegen heißt die böse Sieben.
0: Warum heißt die böse Sieben?
1: In den 60er-Jahren, denn das war die noch.
0: 60ern, ja? Ist ja auch, ich dachte in den 70ern, ist ja auch...
1: 60.
0: Ist ja öfter auch über den Ufer getreten, ne?
1: Genau.
0: So, jetzt war hier Lars, grüß dich, Männer. Lars winkt im Rollstuhl, ist er unterwegs. Ah. Lars, unser Freund, haben wir gerade gesehen. Und hier, Angela. Ah. So, jetzt. Ja. Dann gehen wir mal einfach dort, wo die Musik herkommt. Wir gehen Richtung Musik, da wo das Leben steigt, da wo das Leben pulsiert, Angela.
1: Ah, ja.
0: Was sagst du? Warum Musik?
1: Ruhrpott.
0: Ja. Ruhrpott. Wie kommst du auf Ruhrpott? Bei der Musik, ja?
1: Ja.
0: Chichichi Agostino, hier riecht's gut. Was riechst du denn hier?
1: Ich bin hier ein bisschen verpeilt.
0: Ja, da schaltest du voll auf Peilen, ja?
1: Du duftest ganz dolle.
0: Ja.
1: Gut, dass das Wetter jetzt hält. Schön.
0: Ja, sehr schön. Hier ist Musik, hier sind viele Menschen.
1: Genau.
0: Viele Menschen, aber stört mich trotzdem nicht. Es ist sehr schön. Und ich freue mich. Hier ist der Förderkreis Einenhospiz aus Eisleben. Sehr schön. Hospizarbeit hat viele tolle Gesichter, steht auf den Trikots drauf, Angela.
1: Sehr schön,
0: sehr schön. Sehr schön, herrlich. Und ich freue mich, euch zu sehen. Ja. Wie geht's? Was macht man Schönes?
2: Ja, wir warten hier auf Besucher.
0: Ja, genau.
2: Aber sehr verhalten.
0: Kommt bestimmt noch, ne?
3: Gibt selbstgemachte Marmelade.
0: Ja.
3: Selbstgemachte Täschchen.
0: Ja, super.
1: Was jetzt? Was noch?
0: Wie? Täschchen. Aus Plastik so genäht, ja? Ganz klasse. Sehr schön. So. Ja, sehr schön.
1: Schön.
0: Weiterhin viel Erfolg, ne?
2: Kleine
0: Sorgenwürmchen. Ja.
2: Sorgenwürmchen, genau. Ja. Putztücher.
0: Also ihr macht da hier Werbung für das Annenhospiz. Also ein Förderkreis, das ist dann ein Unterstützerkreis, der Spenden einwirbt und Aktivitäten macht, ne?
2: Ja.
0: Super, sehr schön. Weiterhin viel Erfolg. Und da freue ich mich. Sehr schön. Viel Spaß, ne? Eure Volksmusik, sehr schön.
1: Das ist ja cool, ja.
0: Das ist eine Fotobox, sehr schön. Hier kann man schön Fotos machen.
1: Das ist
0: Wasser. Also, Musik. Hier ist am Baum klettern Kinder. Hier oben, hoch oben im Baum. Da klettern auf Leitern und auf Seilen die Kinder. Hoch und runter. Da kannst du mit der Strickleiter da hoch und dann am Seil da wieder runter.
1: Super.
0: Sehr schön. Haben wir hier. Oh, hier wird gemalt. Sehr schön. Hier wird gemalt. Gipsfiguren werden hier bemalt. Sehr schön. Mit Markern werden die hier schön verziert. Mit Acrylstiften. Sehr gut, sehr gut. Top, sehr gut. Und hier geht es irgendwas ab, hier geht es irgendwas ab, ja?
1: Ja?
0: Hörst du was? Wie fühlst du dich hier?
1: Sehr gut.
0: Fühlst du dich hier überladen? Ah, ich glaube, das sind die Lotterstädter.
1: Ah.
0: Ich glaube, die Lotterstädter treten hier auf. Cool. Die tanzen hier, genau. Ich glaube, muss ich mal kurz gucken. Ich muss, halt mal das Mikrofon. Ich mache schon mal eine Kamera scharf und du erzählst ein bisschen mal ins Mikro.
4: So. Wir begrüßen euch herzlich, liebe Hörer bei Radio Umut, bei Radio HBW. Wir sind hier auf dem Petrikirchplatz fest.
0: Frauen in den Dirndeln von Lotterstädtern, richtig?
4: Ja, sehr schön. Die Lotterstädter sind hier in Trachten. Man hört es ja an der Musik schon. Und die tanzen. Das ist richtig schön.
0: Sehr schön. Die
4: wunderbar.
0: Tanzen jetzt hier zur Musik.
4: Genau.
0: Das sind so Mädels, die tanzen hier in rot-weißen Dirndl mit grünen Röcken.
4: Ja.
0: Haben sehr schöne grüne Röcke an und haben so.
4: Sehr schön.
0: Tanzen hier so schön. Das sind die Lotterstädter, der Karnevalsverein aus Eisleben.
4: Wunderbar.
0: Was sagst du, Karneval? Toll, ja.
4: Karneval ist immer gut und Lotterstädter sind immer ein Garant für gute Auftritte.
0: Da sagst du, ist Levia
4: Veranstaltungen,
0: hello?
4: Genau, ist Levia Hellau, sehr schön.
0: Ja, Angela.
4: Und
0: komm mit.
4: Die machen immer tolle Sachen.
0: Komm mit, meine Süße.
4: Wir gehen erstmal weiter hier.
0: Sehr schön.
4: Genau. Jetzt kommen wahrscheinlich die nächsten.
0: Ja. Ich versuche noch mal schöne Fotos zu machen, ja?
4: Genau, Lotterstädter Kids kommen jetzt wohl. Sehr schön.
0: Nadine König, der Vereinsvorsitzende, ist auch da von Lotterstädter.
4: Nadine König, sehr schön, genau.
0: Ja, Angela, sehr schön.
4: Ach!
0: Was? Was? Ja? Ja, ja, ja, Angela, was hast du?
4: Ja.
0: Radio Mott, ja?
4: Da freuen wir uns, hier dabei zu sein.
0: Ja?
4: Genau.
0: So, jetzt machen Sie die Lotterstädter Kids bereit. Ich halte schon mal die Kamera drauf.
4: Sehr schön. Hier sind sie, die Kids. Die Lotterstädter Kids. Und ich kann mir vorstellen, die tanzen. Matze macht Fotos.
0: Was machst du der Musik? Ist das gut?
4: Sehr schön.
0: Magst du tanzen?
4: Ja, ganz klasse. Tanzen mag ich ganz
0: ich
4: dolle.
0: Ich kann es überhaupt nicht.
4: Oh, doch. Liebe Hörer, das stimmt nicht. Matze führt richtig gut mit seinem Hüftschwung. Ihr kann jetzt nichts weiter sagen, weil ich sehe es nicht. Matze macht schöne Fotos.
0: Ja.
4: Die sind mit Spaß Angela, dabei, Lotterstädter Kids.
0: Also, tanzen ist eine Sache, die ich nicht kann, Angela.
4: Ich habe eben
0: Warum
4: schon gesagt,
0: musst du
4: liebe Hörer.
0: Sprechen, Angela?
4: Ich muss widersprechen, weil Matze kann das richtig gut. Der kann richtig gut führen mit seinem Hüftschwung, wie
0: Was
4: ich schon sagte.
0: Was ist der Hüftschwung? Ich gehe doch noch voll in die Musik rein.
4: Das ist es ja. Das ist ja der Hüftschwung. Mit dem Körper reingehen. Cool.
0: Ja? Was sagst du?
4: Genau.
0: So,
4: ah, jetzt geht's weiter hier. Ihr hört schon die Musik. Ihr könnt euch vorstellen, was für einen Spaß die Kids haben. Genau.
0: Die Lotterstädter haben ja jetzt auch ein neues Übungsquartier bekommen. Die tanzen jetzt springen in die Luft. Sie sind nämlich
4: Sehr
0: jetzt
4: schön.
0: An der Ankirche in dem Veranstaltungsraum. Da proben und trainieren sie jetzt.
4: Ah.
0: Sehr schön. Lotterstädter. Was sagst du zu Lotterstädter? Ist das nicht schön?
4: Ich mag
0: Wenn wieder
4: die ganz der
0: Karneval
4: tolle.
0: Losgeht im November, wird es wieder geil. Ja?
4: Ein super Karnevalsverein. Da freuen wir uns
0: Spaß,
4: wieder drauf
0: Karneval?
4: Auf die Session, auf die fünfte ja. Jahreszeit, ja?
0: Ja, warum magst du Karneval, Angela?
4: Ich mag die Verkleidung, ich mag in andere Rollen zu schlüpfen.
0: Merkst du
4: Und
0: das?
4: Es ist sehr schön.
0: Wir bewegen uns gerade zur Musik, ja?
4: Ja, Sie können es leider nicht sehen, liebe Hörer.
0: Ja, ja okay, ja.
4: Und
0: Was
4: es ist
0: dabei angeben bei Matthias?
4: Matze geht mit der Musik mit.
0: Was habe ich da?
4: Hüftschwung, genau.
0: Merkst du?
4: Es ist richtig schön. Es macht so einen Spaß.
0: Hüftschwung? Was ist denn Hüftschwung?
4: Ich empfehle jedem, hierher zu kommen, zu diesem Petrikirchplatzfest. Es ist klein und fein, nicht kommerziell, sehr speziell. Richtig kleine Bands. Komm. Und es ist einfach jedes Jahr ein richtig schönes Event.
0: Geil.
4: Wunderbar.
0: Geil, Mädels. Richtig geil.
4: Das glaube ich.
0: Cool. Ich habe sie geblitzt, die Mädels.
4: Sehr
0: Super.
4: Schön.
0: Was sagst du? Hey, ich lebe ja hello, ja?
4: Ich lebe ja hello.
5: Geht noch nicht so weit weg. Wir wollen uns gleich nochmal sehen, ja? Dann machen wir Platz.
4: Sehr schön.
0: Komm, Lotterstädter
4: Teenies kommen jetzt.
0: Genau. Etwas älteren. Das waren jetzt die Kinder, so zwischen 6 und 12 Jahren. Jetzt kommen
4: genau.
0: die zwischen 12 und 15 oder so.
4: Was so schön ist.
0: Die haben jetzt Seemannskleidung an.
4: Die Lotterstädter haben keine jetzt, Nachwuchsprobleme.
0: Haben jetzt Seemannskappen auf und blaue Hosen. Matrosen in Lederhosen. Also blau und rot und weiß. Jetzt sag mal.
4: Sehr schön.
0: Ich mache schon wieder meinen Blitzer scharf, ja?
4: Genau.
0: Warum jetzt haben wir da wieder?
4: Ja, jetzt haben wir da Fotos gemacht.
0: Ja.
4: Sehr schön.
0: Jetzt wird noch ein kleiner Untergrund aufgebaut. Da ist ein bisschen Meeresgrund zu sehen, worauf die tanzen.
4: Sehr schön. Oh, so klasse.
0: Drauf. Eine blaue Matte wird ausgebreitet, wo Meerestiere drauf sind. Also
4: so
0: Oktopus, Fische.
4: Abgebildet, oder wie?
0: Abgebildet, genau. So
4: Ach, sehr schön.
0: Oktopus, Fische.
4: Eine weiche Matte, oder wie?
0: Genau. Bunte Fische wie in der Südsee.
4: Wie wenn man auf dem Meer ist, ja?
0: Ein Seepferdchen sehe ich dort, ein Delfin ist da auch mit drauf.
4: Wunderbar.
0: Sehr schön. Okay.
4: Klasse. Ja, wie gesagt, die Teenies, wie auf dem Meer. Die Meerestiere auf den Matten? Oh, da haben wir doch.
0: Hinter dem Meeresgrund versteckt und im Takt
4: 96 im Original von Hans Zimmer und Klaus Doldinger.
0: Ja.
4: Zu dem Film Das Boot.
0: Hast du gesehen? Geil.
4: Ich würde ihn gerne wieder mal sehen. Es sind ja mehrere Teile. Jeder Teil ein Film.
0: Was geht denn an dem Film? Erzähl mal.
4: Na, da geht es um den Zweiten Weltkrieg. Das Boot. Kennen bestimmt viele den Film. Mit Herbert Grönemeyer, Klaus Wennemann, Hans-Jürgen Brochnow als Kaloi. Hier, hört ihr es?

0: wunderbar.
1: Sehr schön, zehn Mannsmänner.
0: Ich sehe es nicht, aber ich finde das so schön.
1: Mit einem roten Anker drauf vorne und blauen Überwurf vorne wunderbar. An den Beinen. Angela und die tanzen hier schön. Kennst du das Lied?
0: Klasse. Das kenne ich natürlich.
1: What shall we do with the drunken sailor?
0: What shall we do with the drunken sailor?
1: Was machen wir denn mit dem betrunkenen Seemann?
0: Mit dem betrunkenen Seemann, genau.
1: Was machen wir denn mit dem? Was machen wir denn mit dem?
0: Tja.
1: Lass mal den schlafen, lass mal den pennen.
0: Genau, weil die haben gerne auf See rumgetrunken.
1: Rum? Was? Haben die gesoffen?
0: Genau,
1: oder was?
0: Ja, so nach dem Motto, ja, muss immer ein Vorrat da sein, weil ist ja nicht so, wie normal auf Arbeit nicht trinken dürfen. Auf dem Schiff können die das schon.
1: Ja, da haben die ihren Spaß, ja?
0: Da haben die ihren Spaß.
1: Ja,
0: von dem Stress, von dem Druck einfach sich ein bisschen befreien.
1: Das ist jetzt hier Mr. Instruct Music Instructor. Genau.
0: Ah. Sehr schön.
1: Gilla, erzähl ruhig noch, was du denkst. Wie gefällt dir die Musik?
0: Ja, Captain Jack. Lieder, Captain Jack. Du bist Captain Jack. Didado, didado, didado, da da da, didado. Wunderbar. Ihr hört hier, ich singe mit, weil es einfach ein bekannter Hit aus den 90ern, Captain Jack. Oh. Oh. Bella Ciao. Ein Partisanenlied. Ein italienisches Partisanenlied. Das, ich meinte, im Zweiten Weltkrieg gern gesungen wurde. Gegen die Mussolini-Regierung.
1: Angela, hörst du?
0: Gab es die Bella Ciao, das italienische Widerstandslied.
1: Schön, ja?
0: Genau.
1: Hab gerade noch ein paar Fotos mitgenommen.
0: Es wird viel zu viel verhottet. Von DJ Ötzi fand ich nicht so gut.
1: Was ich geil finde, in der Tänzertruppe ist auch ein dunkelhäutiges Mädchen dabei. Sehr schön.
0: Sehr schön.
1: Also multikulturell, alle sind dabei, alle gehören dazu. Herrlich.
0: Genau.
1: Ich liebe es.
0: Wunderbar.
1: Was sagst du?
0: Ja, einfach klasse. Ciao, Bella, ciao, Bella, ciao, ciao, ciao. Einfach dieses schöne Partisanenlied. Da gibt es ja richtig schöne, tolle italienische Arbeiterlieder. Zum Beispiel Avanti Popolo ist auch sein schönes Lied. Könnten wir auch mal bei Radio Omon spielen.
1: Angela, guck mal nach vorne, wir dich blitzen. Ganz kurz. Ja, schön. Super, lächeln. Angela, lächeln. Hier, vielleicht mal kurz blitzen, ja? Lächeln. Warte, so, machen wir nochmal, ja? Nadine König haben wir hier, ja? Was sagst du?
0: Ja.
1: Nadine König, toll.
0: Ist Nadine König, klasse. Hello.
1: Schön, ja?
0: Wunderbar.
2: Ich soll euch jetzt noch ein bisschen was erzählen, weil jetzt sind die Kostüme ein bisschen aufwendiger. Also, wer Lust hat, darf gerne nächstes Jahr zu unserer Veranstaltung kommen. Die finden am
0: 6. Februar statt. Wir machen das sehr gerne, zu den Veranstaltungen kommen, zu den Lotterstädtern. Wie gesagt, die neue Session.
2: Und außerdem
0: 5. Jahreszeit, nächstes Jahr, November fängt es da wieder an.
2: Sehr schön.
1: Sehr schönes Farbschema. Also die Damen sind sehr schick angezogen, sie haben einen roten Anker auf dem Bauch.
0: Sehr schön.
1: Blaue Röcke mit einem roten Streifen an der Seite, schwarz-weiß abgesetzt. Weißes Hemd drüber, der rote Anker halt drauf, der Kragen ist rot-blau und eine Seemannsmütze. Die hat eine kleine blaue Bommel
0: Wunderbar.
1: Und ist an dem Rand noch rot.
0: Mhm. Sehr schön.
1: Ich habe gerade nämlich eine Seemannsfrau geblitzt.
0: Super.
1: Was sagst du?
0: Sehr schön.
1: Ja, bleiben wir noch dran, ja?
0: Da freuen wir uns, ja?
1: Warte, doch schnell, ich blitze mal die anderen, ja?
0: Genau. Jetzt geht's weiter. Ich glaube, jetzt kommen neue Tänzer. Lass noch ein bisschen mitlaufen.
1: Sehr schön. Das sind jetzt so wie Stil wie Löwen angezogen. Haben so ein Dompteur und viele Löwen. Löwen sind in Silber, also in Silber, Gold und Schwarz gekleidet, schwarze Röcke, silberne BHs. Und der Dompteur hat ein karminrotes Overall an.
0: Aha.
1: trägt einen Hut, eine Frau, eine blonde Frau. Die
0: sehr
1: ist
0: schön.
1: Da, die läuft hier lang, da hat einen Dompteur, läuft so ein bisschen, kontrolliert ein bisschen so, winkt so ein bisschen ins Publikum. Und die Löwinnen tanzen hier, das sind auch alles Mädels, das sind
0: sehr schön.
1: Mädels, sind so 16, 17, 18 rum. Und die tanzen ja zusammen und die Dompteuren tanzen auch mit den Löwen zusammen, diese Dompteuren voran. Und die Löwinnen folgen ja Schritt auf Schritt, also die Tanzschritte, die sie dann machen.
0: Ja.
1: Was sagst du zu tanzen? Einfach schön anzuschauen, ja?
0: Auch wenn es nicht
1: ist, aber das ist ein Spaß. Aber warum magst du tanzen? Ich mag das gar nicht.
0: Ja, tanzen ist immer cool.
1: Wie bitte? Tanzen ist gut? Ich nicht, ne?
0: Ich mag es, mit meinem Matti zu tanzen.
1: Ja, ich ne.
0: Weil...
1: Aber nachdem der Männertag so gut gelaufen ist, war das so schön. Da tanzen wir so gerne, ja?
0: Genau. Das ist einfach eine Einheit, sind wir.
1: Ja, ich führe dich gerne, Angela.
0: Matze führt so gut, das stimmt. Da freuen wir uns, freue ich mich ganz dolle immer.
1: Ja.
0: Er hat so einen Spaß dabei.
1: Super, ja?
0: Genau.
1: Da sagst du, Lotterstädter einfach schön, ein engagierter Karnevalsverein, der hier natürlich Tanz zeigt, Karnevalsveranstaltungen. 5. Februar nächstes Jahr, bist du dabei?
0: Da bin ich dabei, natürlich.
1: Natürlich, ich bin dabei, Karneval liebe ich doch.
0: Genau.
1: Das große Highlight im neuen Jahr, da wird
0: so
1: das Mikrofon wieder aus dem Winterschlaf geholt.
0: Genau.
1: Der Reporter-Einsatz, ja?
0: Genau.
1: Nach der langen Weihnachts- und Januarpause.
0: So ist es, ja.
1: Angela.
0: Genau.
1: Also, warte, ich fotografiere.
0: Wunderbar.
1: So, jetzt habe ich die Damen geblitzt. Die haben sind im Kreis getanzt, haben sich auch Arm in Arm.
0: Okay.
1: Im Kreis sind sie getanzt und hin und her mit der
0: Musik. Sehr schön.
1: Sehr schön.
0: Wunderbar.
1: Also die Mädels sind unterschiedlich gekleidet. Manche haben schwarze Overalls an, also schwarz mit ein bisschen Kürbisorange davor, eine. Und andere haben dann nur halt goldene Überwürfe und schwarze Röcke. Und jetzt sind sie
0: sehr schön. Sie
1: bewegen diese Arme, die Musik wechselt.
0: Okay.
1: Angela, sehr schön.
0: Machen so Man Arme hört es schon.
1: Arme so drauf. Ja, da geht das los.
0: Wunderbar.
1: Jetzt kommt Musik. Jetzt klatschen sie auch im Takt.
0: Sehr immer schön.
1: Immer jeden 4. Taktschlag.
0: Ja.
1: Da tanzen sie immer und drehen sich im Wechsel. Alle 2 Takte drehen sie sich. Also alle jede 2 Takte, volle Takte drehen sie sich dann.
0: Wunderschöne Musik auch.
1: Toll, ja.
0: Klasse.
1: Eine Frau mit Brille ist jetzt voran, vorne. Und die gibt einen Takt vor. Und die anderen tanzen hinterher. Es sind verschiedene Frauen mit verschiedenen körperlichen Ausstattungen, also von dick bis dünn, von klein bis groß, sind alle dabei. Es ist ein sehr vielfältiges Spektrum.
0: Sehr schön.
1: Also eine Dame mit Brille vorne und dann auch eine andere Dame.
0: Wunderbar.
1: Die tanzen hier so schön.
0: Schade,
1: dass du das nicht siehst, aber machst du da denn Spaß dran, Angela?
0: Ich kann mir das so vorstellen, wie toll das aussehen muss. Du erklärst es ja auch so schön.
1: Ja. Gut, Angela, machen wir fertig? Sollen wir noch weiter? Machen wir ein bisschen Musik?
0: Wir schalten erstmal zurück ins Studio.
1: Ja, ein bisschen Musik machen wir jetzt mal,
0: genau.
1: Ja? Gut, mit Radio Oma. Wir haben Matthias und
0: Angela.
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0: Ja, ich freue mich. Jutta Fischer ist dabei mit neuer Brille. Richtig totschick. Und du bist immer dabei beim Wetterichplatzfest. Du bist immer dabei, wo in Eisleben noch Bär steppt. Wie kommt das?
1: Das ist eigentlich Lokalpatriotismus. Patriotismus. Genau. Dankeschön, Angela.
0: Super.
1: Jawohl, und das ist so.
0: Und die Freude
1: das
0: gehört dazu. Die Freude am Miteinander.
1: Na, selbstverständlich,
0: oder?
1: Und die Gemeinsamkeit.
0: Genau. Ja.
1: Ja, das haben wir gestern auch gehört, denn gestern Abend war ja das große Fest im Landkreis Mansfeld-Südharz,
0: ja.
1: Das Sommerfest.
0: Okay,
1: und
0: wo war das?
1: Es geht wirklich um die Gemeinsamkeit,
2: ja.
1: Das war in der Kreismusikschule.
2: Ah.
1: Ja, war wunderschön.
0: Ja.
2: Sehr schön.
0: Wie wichtig ist das Miteinander für die Menschen?
1: Das wird in Zukunft eine ganz bedeutende Rolle spielen, das Miteinander.
0: Mhm.
1: Ja?
0: Die Vereinzelung ist ja eine Gefahr für die Gesellschaft und für den Menschen an sich, oder?
1: Das ist einmal. Aber wir haben noch ein ganz anderes Problem.
0: Mhm.
1: Und da müssen wir gemeinsam daran
2: so
1: arbeiten, was wollen wir.
0: Mhm.
1: Ja?
0: Genau, unsere Bedürfnisse klären. Was brauchen wir?
1: Ganz genau.
0: Genau.
1: Ja?
0: Bedürfnisorientiert denken, wie Marshall B. Rosenberg sagen würde in der Situation. Der Begründer der gewaltfreien Kommunikation.
1: So. Ganz genau.
0: Ja.
1: Und das ist im Moment nicht gegeben.
0: Funktioniert nicht, ja?
1: Nein, im Moment nicht.
2: Sehr schade,
1: ja.
2: Das ist ja toll.
1: Ja, aber da müssen wir wirklich dran arbeiten.
0: Ja. Wir müssen dran arbeiten, ja?
2: Das stimmt.
0: Wir machen das. Wir wissen das
2: und
0: so.
2: Und schön, es ist ein Fest, klein und fein, kein Kommerz, einfach schöne, kleine, spezielle Sachen, wie jetzt hier Lotterstädter und dann
0: später
2: auch
0: fotografiert.
2: Musik.
1: Hast du fotografiert, das ist
0: ja
1: wunderbar.
0: Sehr schön.
1: Und
0: genau.
1: Ich sage mal, wenn die Vereine, das ist alles und das ist auch gestern ganz groß gesagt worden, das war gestern ein Dankeschön auch an das Ehrenamt.
0: Ja.
1: Jeder, wer sich wirklich ehrenamtlich engagiert und das Gute ist, das Ehrenamt muss erkennbar sein. Das siehst du zum Beispiel hier.
0: Hier steht ja Hospizarbeit hat viele tolle Gesichter, steht hier.
1: Aber Hospizarbeit ist auch bunt.
0: Ja.
1: Und das muss man wirklich sagen. Und wir hatten gestern zum ersten Mal auch, wir waren als Landfrauen eingeladen.
0: Oh, Landfrauen, sehr schön. Ich liebe die Landfrauen.
1: Ja, wir sind da auch hingegangen.
0: Mhm.
1: Und wir hatten dann als Erkennungsmerkmal Tücher.
0: Mhm.
1: Und die Tücher, das kriegst du auch wirklich, wenn du dich hier bemühst, bekommst das. Brauchst du nicht von Amazon schicken lassen.
0: Mhm.
1: Ich bin gewesen oben bei der Frau Belger.
0: Ja.
1: So, die Tücher nehmen lassen, habe ich sie mir bei euch in der Freistraße und drucken lassen, selbstverständlich auch wieder.
2: Ja.
1: Hier in der Lutherstadt Eisleben.
0: In der Region, bei uns in der Regionalität.
1: In der Lutherstraße.
2: Ja.
1: Genau
2: ja.
1: So ist es.
0: Es
1: die Regionalität
0: alles.
1: Braucht man.
2: Genau.
0: Ja, ja, ja, gerade auf Regionaldenken. Ja. Also denken, wir haben ja alles vor der Haustür. Ja.
1: Wir haben es vor der Haustür.
0: Aber man muss es erstmal mal suchen müssen. Ja?
1: Ja. Ist so. Oder mal in Erinnerung zurückrufen.
2: Genau.
0: Ja, genau. Wissen, okay, da gibt es was und da haben wir was.
1: Na?
0: Angela, was sagst du?
1: Wunderbar, ihr zwei.
0: Und
1: wieder ein Beitrag für Radio Urwald.
0: Und ich freue mich ja auch, dass ich auch ehrenamtlich unterwegs bin.
1: Ja.
0: Zum Beispiel beim Malkurs mit den Kindern im Mehrgenerationenhaus. Was sagst du dazu?
1: Na, also Mehrgenerationenhaus, da freuen wir uns ja nun im Grunde genommen auf Ende Juni, auf Helpra 35 Jahre.
0: Ich bin dabei mit Radio Urmott.
1: Und du bist mit Radio Urmott dabei.
2: Genau.
1: Und ich komme mit den Herrnern.
2: Ah, sehr schön.
1: Und dann fahren wir mit den Herrnern weiter zum Ehrenamt, selbstverständlich zum Schmiedschacht nach
2: Helpra.
0: Na cool.
1: Und im Schmiedschacht nach Helpra, da schließen sich hier wieder die Geister im Grunde genommen. Mit Frau Kramer im Grunde genommen.
0: Peggy Kramer.
1: Peggy haben wir ja im Grunde genommen versucht, wieder einen Lückenschluss zu machen, indem zum Jahresende vor der Adventszeit auf den Förderwagen, der im Hospiz steht, ein Schwibbohren kommt. Dafür haben wir gesammelt.
0: Und Entwürfe wurden in der Kunstausstellung gesammelt. Ich habe auch mitgemacht beim Zeichnen.
1: In der Kunstausstellung haben wir auch gesammelt. Da ist ein ganz kleiner Grundstock zusammengekommen.
0: Mhm. Ich habe auch mitentworfen.
1: Du kennst ja die Leichners.
0: Ja, natürlich.
1: Wir haben keine Ruhe gelassen.
0: Und das sind richtig tolle Menschen.
1: Und da kommt jetzt auch noch mal Geld zusammen. Und dann habe ich gestern am Rande des Kreistages habe ich dann Herrn Witschkowski mal gefragt, der jetzt zwar andere Sorgen hat.
0: Mhm.
1: Und
0: ja.
1: Übrigens drückt man den für am 14. unsere Daumen.
0: In Helbra, der
1: das
0: Bürgermeisterwahl, ne?
1: Auch mal sagen.
0: Ja, genau.
1: Ja?
0: Dass kein blaues Wunder wir erleben, ja?

0: Oh ja. Ja. Das braucht man nicht.
1: Das brauchen wir nicht.
2: Das braucht man nicht.
1: Braucht kein Mensch. So. Auf jeden Fall, was wir brauchen, ist miteinander Spaß haben, einfach die Freude am Mensch sein, ja?
2: Oder? Ganz genau, das gemeinsame, respektvolle Miteinander. Und genau. Respektvoll, das Wort müssen wir uns wirklich manchmal machen.
1: Respektvoll. Ja.
2: Respektvoll.
1: Ja.
0: Und,
1: ja?
0: Soll ich was sagen?
2: Ja, Angela.
0: Ich stricke auch.
2: Angela, das habe ich schon gesehen, dass du strickst. Ja.
0: Jetzt habe ich links schon.
2: Ja,
1: ja. Jetzt, ja, stricken ist geil.
0: Ergotherapie, ja. Schal.
2: Guck mal, hier kommt. Guck mal, nur weil du, warte mal.
1: Ja, hey, super.
2: Nur weil du gesagt hast, du strickst auch und du machst ja auch Sorgenwürmchen. Und solche Sorgenwürmchen hat ja im Grunde genommen Frau Rühlich, darf doch den Namen sagen.
1: Ja, klar.
2: Frau Rühlich nämlich verteilt. Mhm. Wir haben nämlich einen Anruf gekriegt, wir sollten als Sonnenblumenhelfer zusätzlich in die Helios-Klinik kommen. Und daran siehst du ganz genau, wie die
1: Ehrenamt gebraucht
2: wird. Ehrenamt nach außen strahlt.
1: Ja.
2: Und wir waren beide,
0: sehr Frau schön.
2: Rühlich war gestern, ich war heute, haben auch wieder die Sorgenwürmchen, die du auch wunderbar machst.
1: Was sind denn die Sonnenblumenhelfer? Sag mal noch ganz kurz. Sonnenblumenhelfer, was sind die Sonnenblumenhelfer?
3: Sonnenblumenhelfer sind ehrenamtlich unterwegs, um Patienten zu begleiten, zu unterstützen, zum Reden, spazieren gehen.
1: Das ist sehr schön.
3: Kleine Wege,
1: unglaublich gut, die Arbeit.
3: Ja,
1: und
3: ja,
1: wichtig, unterschätzt, total strictly underrated.
3: Genau.
1: Absolut unterschätzt, ja.
3: Genau,
1: ja,
3: das stimmt.
1: Ich finde es aus psychologischer Sicht auch sehr wichtig, dass es diese Hilfe gibt, weil damit auch Bedürfnisse gedeckt werden von den Patienten. Bedürfnisse werden erfüllt damit.
3: Genau.
1: Weil viele Klinikpatienten sind ja einsam und die kommen kaum raus. Und ihr tut da ein bisschen so
3: unterstützen.
1: Definitiv. Genau. Hut ab vor eurer Arbeit. Mega, ich liebe es. Die Sonnenblumenhelfer.
2: Sehr schön.
1: Ja?
3: Genau, so
1: sehr schön. Ja, so geht das spontan.
2: So geht das spontan.
1: Spontane Miteinander, ja?
2: Ja, ein
1: sehr schön. Eine Radiokollegin, sehr schön.
2: Ja, also
1: jetzt treffen uns Kollegen,
2: ja,
1: Radi Korax, sehr schön.
3: Ja, hallo.
1: Radi Korax ist da, ich grüße. Was ist denn eure Motivation, heute hier Radio zu machen?
4: Naja, wir sind halt heute hier, um so ein bisschen die Stimmung quasi im Sachsen-Anhaltinischen so ein bisschen einzufangen.
1: Ja.
4: Und ich wollte dich nämlich auch gerade fragen, also ob ich mit dir ein Interview führen kann, weil
1: gerne.
4: Du ja
1: ich bin dabei.
4: Sehr engagiert bist in Eisleben und wie hier so für dich das Lebensgefühl ist.
1: Ich mache meinen Kasten aus und dann geht's weiter mit Radio Ummert. Wir machen ein bisschen Musik, Angela.
0: Genau.
1: Ja?
0: Genau.
1: Radio Ummert ist gleich wieder da in der nächsten Stunde für euch mit Matthias und
0: Angela.
1: Sehr schön. Jetzt gebe ich Radi Korax aufs Mikro, genau. Ja?

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1: 21 Uhr.
2: Das Harz-Börde-Wetter.
3: Heute Abend ist es überwiegend wolkenlos und das bei Höchstwerten von etwa 22 Grad. In der Nacht zum Mittwoch ist der Himmel sternklar. Die Temperaturen sinken dann auf 12 Grad ab. Morgen ist kein Regen zu erwarten, denn es ist meist wolkenlos und sonnig. Das Thermometer zeigt maximal 26 Grad an. Der weitere Trend. In den kommenden Tagen bleibt es sonnig und trocken. Es wird wieder etwas heißer werden mit Werten um die 34 Grad. Einen schönen Abend wünscht Ihnen Vanessa Heinl.
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5: Ja, während ich hier zeichne, lade ich ja die Petrikirche in mein Skizzenbuch grafisch darstelle. Gehen hier die Kirchenglocken los um 15 Uhr, 16 Uhr, jetzt hier gleich, wo ich gerade aufnehme. Sehr schön. Hört ihr das? Wunderbar, die Kirchenglocken. Sehr schön.

zweiten Stunde bei Radio Mod. Und zwar mit Angela bin ich ja beim Metrikirchplatz fest. Ich bin voll dabei, voll drauf bei Radio Mod. Und freue mich jetzt auf einen schönen kreativen Tag, noch ein bisschen zeichnen und schön das Petrikirchplatz fest entdecken, noch in die Petrikirche gehen. Das werde ich definitiv machen mit Angela. Und da geht's los mit Radio Mod, mit Matthias. Und der Angela ist auch dabei. Ich skizziere noch ein bisschen weiter und dann hören wir erstmal den Mutmacher der Woche. Und dann geht's direkt weiter in die Sendung. Sehr schön, es geht weiter.

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1: Die Aesculap Apotheke in Wanzleben gibt es seit 35 Jahren. Diese Apotheke ist im alten Gebäude des Wanzleber Bahnhofs. Früher warteten Menschen dort zu DDR-Zeiten auf ihre Bahn. Heute gibt es dort Medikamente und Beratungen, wenn es um die Gesundheit geht. Apothekerin Gisela Metzer, heute 74 Jahre jung, sie arbeitet heute noch stundenweise in der Apotheke. Sie hatte damals das alte Bahnhofsgebäude übernommen als Nachnutzer, nachdem die Bahn diesen Bahnhof nicht mehr nutzte. Im Vergleich zu 35 Jahren sind in Wanzleben viele Geschäfte verschwunden aus dem kleinen Ort. Das rote A für ihre Apotheke leuchtet in Wanzleben immer noch. Die Aesculap Apotheke Wanzleben ist für viele Menschen wichtig, für die Ärzte, für das Seniorenheim. Viele Stammkunden sind froh, dass es diese Apotheke in Wanzleben gibt. Ute Herrmann leitet die Filiale in Wanzleben, welches eine kleinere Filiale des großen Unternehmens der neuen Apotheke aus Halle ist. Die Aesculap Apotheke liefert die Medikamente zu den Patienten nach Hause. Vor allem die Menschen mit Gehbehinderung profitieren davon. Im Hausbesuch messen Mitarbeiter der Apotheke zum Beispiel Kompressionsstrümpfe aus, wenn die Kunden schlecht laufen können. Was machen Apotheker? Nur Pillen abgeben? Weit mehr. Sie entscheiden mit und stimmen sich mit den Ärzten gemeinsam ab, wie eine optimale Medikamententherapie möglich ist. Zum Beispiel, wenn bestimmte Medikamente nicht mehr verfügbar sind oder wenn Nebenwirkungen auftreten, dann wird nach anderen gut wirksamen Mitteln gesucht. Salben, Tropfen und Zäpfchen werden im Labor passend für die Patienten gefertigt. In der Woche gehen so 20 bis 30 Rezepturen über den Ladentisch. Die Beratung ist unabdingbar für die Kunden, ob sie den Infos aus dem Internet oder mancher Zeitschriften nachgehen oder ob diese für sie unpassend sind, weil jeder Körper anders auf gesundheitliche Beschwerden reagiert. Ärzte sollen genau bei den Patienten hinschauen, so die Apotheker, damit die Ärzte wissen, was los ist. Die Aesculap Apotheke ist für die Menschen in Wanzleben ein sozialer Treffpunkt. In der Adventszeit wird an der Apotheke gemeinsam der Glühwein genossen, ohne Alkohol, versteht sich. Viele erinnern sich auch noch, viele Ältere. Sie wissen, damals haben sie dort auf den Zug gewartet und heute kommen sie auf einen Glühwein vorbei an der Aesculap Apotheke in Wanzleben.

0: in der Petrikirche.
1: Und die Petrikirche ist ein sehr schönes...
0: Ja?
1: Ja? Ein sehr schönes, wie sagt man, eine sehr schöne Kirche?
0: Ja, eine spätgotische Kirche, habe ich mal gehört.
1: Eine spätgotische Kirche, okay.
0: Ja, und jetzt bin ich dabei, das bisschen zu zeichnen.
1: Genau.
0: Weißt du, wie schön das ist, ja?
1: Was macht die Petrikirche so besonders, Matze?
0: Ja, weil es ist einfach schick. Ist ein schönes Motiv fürs Zeichnen. Ja. Es macht einfach Spaß, Petrikirche zu zeichnen. Und hier sind auch öfter Veranstaltungen oder Lesungen, vielleicht in Sprache, von der Lebenshilfe. Das macht ja auch immer eine Petrikirche.
1: Genau.
0: Das ist immer sehr schön, weil die wird auch für Veranstaltungen genutzt.
1: So ist es.
0: Das ist einfach nur schön, wie auch das Licht durch die Fenster reinkommt.
1: Ja.
0: Ich bin jetzt gerade dabei, hier die Seiten zu skizzieren.
1: Ich spüre gerade, Matze zeichnet ja sehr detailreich.
0: Da jetzt einfach, ich skizziere einfach locker.
1: Oder einfach skizzieren, genau.
0: Ja.
1: Jedes war immer ein großes Highlight hier. Das Petrikirchplatzfest. Ja. Wunderbar.
0: Warum gehst du gerne das Petrikirchplatzfest, Angela?
1: Weil es klein und fein ist.
0: Ja.
1: Weil man zeigt, dass miteinander wichtig ist. Und hier zu feiern ist einfach toll.
0: Ja.
1: Weil die Menschen, die hier wohnen, stecken sehr viel Mühe rein und Engagement und das ist einfach richtig klasse.
0: Ja, sehr schön.
1: Das ist hier mein Fazit.
0: Was fühlst du hier auf die Petrikirchplatz fest?
1: Eben dieses nicht kommerzielle, keine Massenveranstaltung, sondern einfach was Individuelles, was die Menschen hier organisieren und mit viel Liebe machen. Wie der Frank Exner zum Beispiel, tolle Musiker.
0: Toller Musiker, ja.
1: Der Herr Majewski.
0: Du hast ja davon ganz viel, ja, als Blinde. Warum hast du da ganz viel als Blinde mit Musik und so? Du siehst das doch nicht.
1: Weil Musik sehr wichtig ist und ohne Musik geht's nicht. Und mit Musik ist es einfach toll.
0: Ohne Musik ist das Leben einfach grau, ja?
1: Genau. Das geht gar nicht. Ohne Musik ist es ist nicht möglich. Und im Kleinen die Musik, diese kleinen Bands und einfach toll. Da sind richtig tolle Menschen dabei, die es von der Pike auf gelernt haben.
0: Musiker, die einfach Spaß haben an Musik. Ja?
1: Die einfach Spaß haben.
0: Denen geht es nicht ums Geld, sondern denen geht es um Musik, Spaß an Musik.
1: Genau, so ist das. Und deswegen ist das auch so klasse.
0: Zeichne gerade die Kirchenfenster.
1: Genau.
0: In der Mitte das große Kirchenfenster.
1: Sehr schön. Ich würde es gern sehen, liebe Hörer.
0: Warum siehst du das?
1: Weil ich kann mir...
0: Aber kannst du dir vorstellen, wie die Kirchenfenster, wie bunt das ist? Das Buntglas, wie das wirkt, wenn die Sonne da reinfällt.
1: Sehr
0: weil
1: schön.
0: Weil jetzt gerade die Sonne wieder ein bisschen rauskommt.
1: Genau.
0: Nach den kleinen Regenschauer, den wir gerade hatten.
1: Genau.
0: Kommt das wieder ein bisschen raus, ja?
1: Ja.
0: Ja, schön.
1: Wunderbar,
0: ja.
1: Wird das bestimmt.
0: Vorne ist der Altar, der Epitaph.
1: Ja.
0: Wo die da drinnen sind. So, das sind so Luther-Figuren, verschiedene Figuren aus der Bibel sind da drauf.
1: Sehr schön.
0: Sehr schön. Dirk Wellnitz ist auch da. Sehr schön. Den holen wir mal kurz mal ans Mikro.
1: Dirk Wellnitz, der Liebe, der Martin Luther gespielt hat und Stadtführung macht.
0: Ja. Dirk Wellnitz, ich grüße.
2: Hallo.
0: Hier ist Radio Humboldt.
1: Hallo.
0: Wunderschön, dass du dabei bist.
2: Ja.
0: Was bedeutet das Petrikirchplatzfest für dich?
2: Das ist eine gute Frage. Ja, es ist immer, schön, das Zusammentreffen mit den Leuten. Ich habe heute noch die öffentliche Führung gehabt, habe ich gerade die Leute hierher gebracht, damit sie auch hier noch dran teilnehmen können. Es ist wirklich schön. Hier kommen so viele Leute zusammen, unterschiedlichster Couleur. Ja.
0: Jeder trifft sich mit
2: dir. Vor allem, man trifft auch mal alte Verwandte wieder oder Freunde, die man ewig nicht gesehen hat.
0: Ja.
2: Es ist eben wirklich Treffen der Generation, kann man sagen. Ja.
0: Wie gelingt das Miteinander?
2: Hier dabei.
0: Ja.
2: Oh, und ich sage gut, würde ich sagen. Ja. Also, ich habe bis jetzt noch keine nachteiligen Sachen
1: ich
2: gehört.
1: Auch, ja.
0: Mir macht es so richtig Spaß, Menschen zu treffen. Und ihr?
2: Ja.
0: Was sagst du?
2: Ja.
3: Willst du dabei munter zu skizzieren?
2: Zu skizzieren.
3: Die Kirche, ja. Mhm. Wenn wir uns zusammen zeichnen, na, was na? Sagst du dazu, so zeichnen und Comics und so Spaß haben? Einfach am kreativen Schaffen, also einfach an Hobbys, die jetzt nicht unbedingt der Geldgenerierung
2: dienen. Ja, na, das ist sowieso, ja. Weißt du, aber Kinderschutzbund, da gibt es kein Geld dafür.
3: Nee, aber mir macht es Spaß beim
2: Kinderschutzbund zu malen. Ja, na, genau. Eben. Ne? Ich meine, auch mich jetzt, ich bin ja auch dabei.
3: Ja.
2: Da gibt ja kein Geld dafür, aber es macht den Spaß, dort auch mal für andere Leute was
3: so
2: zu tun.
3: So ist es,
2: ich
3: genau.
2: Auch,
3: um
2: für meine Kinder ja. zu malen.
3: Top.
2: Ja, na, ohne dass es Geld gibt, ja, genau. Ja.
3: Was verbindest du mit dem Kinderschutzbund?
2: Was habe ich da verbunden? Ich bin ja schon seit 15, 16 Jahren da.
3: Ja, ja, sehr schön.
2: Und das ist,
3: was machst du dort?
2: Ich bin der Vorsitzende.
3: Ah, cool, sehr schön.
2: Wir haben
3: schön.
2: Uns schon ein paar Mal gesehen. Da.
3: Ja, klar, gerne.
2: Ja, ja,
3: ne? Ich war ja mit Kindern, was sagst du zu meinem Malkurs mit den Kindern?
2: Ja, wo ich das gehört habe, habe ich gesagt, das ist aber wirklich, meine Nichte, die macht ja sowas auch, aber die schafft es immer nicht zu den Zeiten gerade, weil
3: ja,
2: sie
3: ja.
2: aufs Gymnasium geht, ja.
3: Mhm.
2: Aber die zeichnet auch so gerne.
3: Ja, sehr schön. Schön. Also, ich freue mich einfach, in der Petrikirche hier dabei zu sein. Was verbindest du mit der Petrikirche? Warum schätzt du die Petrikirche?
2: Für mich ist das was ganz Besonderes.
3: Warum?
2: Ich bin hier getauft worden. Das ist einmal ganz wichtig. Und habe danach auch gleich geheiratet.
3: Na schön.
2: Ja, die Frau, mit der ich heute noch zusammen
3: schön.
2: Bin. Ja.
3: Karlawelnitz, ne?
2: Jawohl, genau. So, wir beide haben ja uns damals kennengelernt bei dem Stadtführerlehrgang. Ja.
3: Genau. Ja.
2: Und dann zwei Jahre später haben wir ja schon geheiratet.
3: Ach, schön.
2: Bist du uns hält immer noch.
1: Cool. Und klasse.
3: Was braucht das, damit soziale Beziehungen lange halten und gelingen?
2: Man muss es wollen, gegenseitig.
3: Ja.
2: Ja, also, sorry. Und man muss auch mal über sich selber sagen, also, mein Lieber, nimm dich mal ein bisschen zurück. Also,
3: ja.
2: Du bist nicht so wichtig. Man selber.
3: Ja, als Eigenanteil.
2: Als eigener Anteil, ja. Nimm dich mal ein bisschen zurück. Also,
1: ja.
2: Brauchst du jetzt nicht was kaputt machen, bloß weil du deinen Kopf durchsetzen musst.
3: Ja, richtig. Ja. Einfach respektvoll miteinander umgehen,
2: genau,
3: oder?
2: Genau, das ist
1: so richtig. Ist es,
3: warum
1: ja.
3: müssen wir Menschen respektvoll miteinander umgehen?
2: Ja, damit es ruhig und friedlich
1: damit's
2: bleibt.
1: Damit es geht, damit es gut geht.
2: Jawohl, genau.
1: Ja.
2: Mhm. Wenn ich streite und so, gibt es überall.
1: Genau.
2: Das kriegen wir nicht hin.
3: Was wünschst du dir für diese Welt?
2: Dass in die Frieden wird.
1: Ich ja, denke ja. mal, und wir müssen im Kleinen das einfach so machen, wie man es selber möchte und wie man behandelt werden möchte. Ja.
2: Und das kann auch keiner von oben machen, kein anderer, das können
1: genau.
3: wir selber. Wir so selber müssen aktiv werden, ja, selber den Arsch hochkriegen. Ja?
2: Vielleicht, also ich möchte wirklich da noch, sagen wir mal, irgendwann, wenn es mal soweit ist, dann abtreten von dieser Welt. Und es gibt noch eine, sie ist noch in Ordnung.
3: Ja, sehr schön.
2: Ja. Genau.
3: Wir leben das Beste, wir leben ja. dankbar in jeden Tag hinein. Jeder
2: natürlich.
3: Tag ist eine neue Chance. Was
2: das
3: auf alle dazu?
2: Fälle. Das ja? stimmt wirklich.
3: Ja, ist genau, es auch. Sehr schön.
2: Na.
3: Aber frei. Dankbar durchs Leben geht, ist auch wichtig, ja?
2: Jawohl.
3: Das gut, Doc Wendels.
1: Alles Gute Spaß. Noch, ja? Schönen Tag, ja?
3: Super, sehr schön.
1: Ja. Super.
3: Okay, dann was sagst du? Doc Wendels, cool, ja?
1: Ja. Und damit schließen wir ab?
3: Noch nicht. Ich skizziere noch ein bisschen.
1: Das kannst du ja beim Griechen machen.
3: Nee, das mache ich jetzt vor der Kirche. Bin ich noch nicht fertig?
1: Okay.
3: Ich mache jetzt kurz weiter. Du musst jetzt weiter interviewen. Ich muss dich jetzt ins kalte Wasser werfen.
1: Oh.
3: So, ich zeichne jetzt gerade.
1: Bitte schneiden?
3: Nein, das machst du.
4: Jetzt.
1: So, jetzt geht das weiter.
3: Ich zeichne jetzt ein bisschen. Bin gleich fertig, ich brauche nur noch ein bisschen.
1: Warte, zeichnet hier die.
3: Die Kirchenfenster habe ich gerade.
1: Die Fenster, okay.
3: So, ich habe gerade die Kirchenfenster. So.
1: Liebe Hörer, das war eine Fehlinformation, bitte Entschuldigung.
3: Ja, Angela, das läuft, ja.
1: Es läuft.
3: Ja, bei uns läuft es sehr gut. Und was brauchst du denn eigentlich fürs Miteinanderleben, Angela?
1: Das Miteinander? Na, da brauche ich dich. Und meine Umgebung.
3: Wie wichtig sind gesunde Familienbeziehungen, soziale Beziehungen?
1: Oh. Soziale Beziehungen sind sehr wichtig, weil die braucht man einfach. Familie.
3: Ja, dass man gegenseitig Unterstützung hat. Ja?
1: Viele haben bei Corona sich verstritten. Das finde ich nicht gut. Wir haben auch in der Familie verschiedene Meinungen. Die muss man einfach akzeptieren. Auch wenn man selber vielleicht nicht der Meinung ist. Man möchte aber sich nicht verstreiten, das möchte ich nicht. Und hat
3: man
1: mit Anpassen.
3: Man muss immer gemeinsam auf den
1: genau,
3: kommen, ja?
1: Hat mit Anpassen genau. nichts zu tun. Aber die Familie ist sehr wichtig. Und der Grundstein ist ja da. Ich meine, wir verstehen uns gut.
2: Ich fühle mich in deiner Familie richtig wohl.
1: Die Mutti ist mit ihrer Schwester richtig gut, sagt, ich möchte sie nicht missen.
3: Das ist ein Gegensatz zu meiner schlechten Familie, dass ich mich in deiner Familie so richtig gut wohlfühle.
1: Ja.
3: Ja, dass ich da echt wirklich gut
1: angekommen bin. Das ist sehr schön. Auch wenn manche mal direkt sind, aber das ist ja nicht schlimm.
3: Direkt
1: das heißt ja nicht, dass sie dich nicht mögen.
3: Herne. Direkt genau. Sein ist wichtig, weil das ist genauso wie unsere Freunde aus Herne. Was sagst du zu Herne, zu den Leuten?
1: Ach ne, der Ruhrpott, da freuen wir uns schon ganz dolle drauf.
3: Ja.
1: Das ist ja einfach richtig klasse und das sind einfach tolle Menschen. Und der Vati ist ja auch so.
3: Der Vater ist
1: ein bisschen
3: bei Kleine Katze Schiel.
1: Der würde dir nie Böses wollen. Der ist einfach nur direkt und der mag, dass wir uns haben. Die freuen sich halt, dass wir uns haben.
3: Hm?
1: Auch für mich später.
3: Ja,
1: keiner
3: ja.
1: ist gern allein auf der Welt.
3: Ja, warum ist keiner gerne allein auf der Welt? Das ist ein interessanter Gedanke. Führe dem
1: Weil der raus. Mensch... Der Mensch ist ein Herdentier, sagt man immer. Und einsam ist nicht schön. Wer vereinsamt, bekommt Depressionen, wird krank. Das möchte doch niemand.
3: Ja, das macht ja seelisch krank, wenn du alleine bist. Vereinzelung macht ja seelisch krank.
1: Genau, ja. Da kann man einen Alltagshelfer haben, das ist okay. Aber wenn der weg ist, dann, was ist dann?
3: Ja.
1: Da ist man alleine. Das möchte man nicht. Und ich bin froh, dass ich mein Matti habe.
3: Und ich habe das Bild fertig.
1: Das genau. Ja. Wie gesagt, miteinander einfach soziale Beziehungen
3: ja.
1: ist wichtig. Die und. Braucht man einfach. Und wenn es mal Streit gibt, da gibt es Streit, aber immer Respekt
3: ja.
1: miteinander umgehen.
3: Miteinander, das, nicht im Streit aus dem Haus.
1: Was heißt ja? Streit? Streit ist
3: Nein,
1: verkehrt.
3: Gegenseitig Diskurs.
1: Genau, Diskurs.
3: Diskurs. Gemeinsam in den Diskurs gehen.
1: Genau. Man sollte nie im Diskurs, im Disput,
3: Diskurs ist okay, Disput ist
1: aus dem Haus gehen.
3: Warum sollte man nicht in einen Streit aus dem Haus gehen? Sag mal.
1: Na, es kann immer was passieren. Da macht man sich Vorwürfe, wenn einer im Krankenhaus ist oder so. Ja. Wieso habe ich das nicht vorher geregelt? Ich habe die Menschen gern oder so.
3: Ja.
1: Das sollte man nicht machen. Dafür sind Beziehungen wichtig. Harmonie ist wichtig. Das möchte jeder haben.
3: Ja, wie klingt das? Meine Zeichnung ist fertig und wir gehen jetzt weiter in der Redaktion bei Radio.
1: Sehr schön.
3: Wir drücken weiter bei Radio.
1: Genau.
3: Ja.
1: Und ja, dann gehen wir erstmal zurück ins Studio.
3: Ja, machen wir Musik, ja?
1: Machen ein bisschen Musik ja. mit Matthias und
3: ja,
1: Angela.
3: Sehr schön. Gut, meine Süße. Okay. Yeah.

0: So, Angela. Wir essen jetzt Abendbrot beim Café Onero. Und genau. Ich freue mich beim Petrikirchplatzfest. Wie hat es dir gefallen? Richtig schön, ja?
1: Mir hat es sehr gut gefallen.
0: Ja, vor allem so schöne Leute zu treffen, ja? Interessante Menschen, ja?
1: Alles ehrenamtlich, klein und fein.
0: Ja.
1: Richtig klasse. Es war so schön.
0: Ja.
1: Und ja, jedes Jahr wieder.
0: Ja.
1: Es ist ein richtig schönes Highlight.
0: Ja, macht auch Spaß. Und ein kleines Kulturfest, ja?
1: Genau.
0: Wir sind da gerne immer wieder dabei, ja?
1: Da sind wir dabei.
0: Abends spielen auch noch die Bands und die ganzen Rockbands und alle, die da angemeldet sind. Bone Stew zum Beispiel, okay. Verschiedener Art, die spielen ja auch. Aber da sind wir jetzt leider schon im Studio. Aber ich freue mich, das trotzdem gesehen zu haben, weil ich da auch wieder schöne Motive fürs Zeichnen gefunden habe. Und du, was hast du mitgenommen aus dem Petrikirchplatzfest?
1: Na, die Gemeinsamkeit, das Miteinander und dass sie so mit viel Freude dabei sind, beim Engagement dabei sind.
0: Mhm. Und ehrenamtlich vor allen Dingen, das ist Respekt wert, ja.
1: Die machen so viel, stecken so viel Mühe und Liebe da rein.
0: Ja, das Miteinander ist halt wichtig für uns Menschen. Was sagst du, warum ist das Miteinander wichtig, Angela?
1: Das Miteinander ist immer wichtig.
0: Ja, dass wir zusammen, dass die Chemie stimmt und dass man andere akzeptieren muss, die Chemie nicht stimmt.
1: So
0: ja?
1: Ist es. Einfach diplomatisch
0: einfach dabei sein.
1: Einfach dabei sein.
0: Ja.
1: So ist das.
0: Radikale Freundlichkeit und radikale Akzeptanz, oder?
1: Genau.
0: Was sagst du dazu?
1: Ja, so ist es und da macht es immer Spaß. Und ja.
0: Wir sind dabei. Ich habe noch schöne Motive fürs Zeichnen. Ich freue mich bei Radio Ummund. Machen wir jetzt weiter mit der nächsten Sendung. Jetzt nächste Woche haben wir wieder ein neues Thema. Da freue ich mich, dass wir auch dabei sind. Was es ist, wissen wir noch nicht. Das Thema einfach, das schwärmen wir einfach aus mit Mikro und Kamera.
1: Ich schwärme aus, genau.
0: Und freue mich einfach dabei zu sein mit Matthias und
1: Angela.
0: Sehr schön. Und jetzt lassen wir uns schmecken, ja?
1: Genau.
0: Angela, hau rein. Kali Olexi, Angela.
1: Kali Olexi.
0: Super, gut. Also. Cool.

0: Angela, wir brauchen eine digitale Auszeit. Ich entspanne total beim Zeichnen oder beim Schreiben und du strickst ja sehr gerne. Was fühlst du beim Stricken?
1: Beim Stricken? Da fühle ich einfach die Nadeln. Sehr gern die dicken Nadeln. Hm? Weiche Wolle. Hm? Was es kreativ da macht.
0: Ja.
1: Man merkt ja auch,
0: das wächst, ja.
1: Wie es wächst und so weiter. Das ist richtig schön. Und da ich auch links stricken gelernt habe,
0: ja,
1: habe ich für dich eine Überraschung parat.
0: Super, immer mehr Menschen wollen die Freude am Analogen, das langsame klassische Tun statt digitale Reizüberflutung. Wie findest du das?
1: Sehr schön. Ja, das begrüße ich nur, weil es gibt auch Menschen, die gerne wieder Platten hören.
0: Ja.
1: Die einfach wieder die warme, knisternde Platte hören möchten.
0: Ja.
1: Und dass sie springt.
0: Ja.
1: Und ja, ist einfach das Analoge.
0: Ja.
1: Das, wie gesagt, ob es Stricken ist, ob das
0: ja, genau.
1: Zeichnen ist, ob
0: Zeichnen,
1: das
0: Stricken,
1: Diamond Painting
0: nähen,
1: ist.
0: Backen, kochen.
1: Alles backen.
0: Damit
1: kochen.
0: Kommen wir in die Entspannung. Oft als Granny oder Großmutter Hobbys verrufen, sind sie jetzt total im Trend und wohltuend.
1: Genau.
0: Wie kommst du beim Stricken in den Tunnel der tiefen Konzentration? Was passiert da bei dir?
1: Naja. Ich konzentriere mich halt auf die Maschen, ob das, wie ich die Nadel durchstecke und ja, das ist einfach wichtig, um es dann nicht so viele Fehler zu machen.
0: Ja, wir sprechen die Sinne positiv an. Beim Zeichnen, bei mir das Sehen der Zeichnung, das Fühlen des Stiftes, die Musik im Zimmer oder der Musikanlage, der Geruch der Farben. Wie sprechen analoge Hobbys deine Sinne positiv und ruhig an?
1: Ja, zum Beispiel lesen, die Breitschrift, richtige Bücher.
0: Ja.
1: Das macht so einen Spaß. Hm? Wie gesagt, und stricken. Ja, es ist einfach wunderbar und es ist warm und
0: ja.
1: Weich und es fühlt sich richtig gut an.
0: Wir bewirken etwas mit diesen analogen Hobbys. Es tut unserem Selbstwert gut. Das klingt gut, Angela. Wie merkst du bei dir, wie dich analoge Hobbys glücklich machen? Also bei mir ist es so, Zeichnen macht richtig Spaß und ich kann damit Stunden verbringen und richtig ein Glücksgefühl leben. Wie ist das bei dir, Angela?
1: Ja, genauso wie ich sagte, Stricken ist so ein warmes Gefühl, ein entspannendes Gefühl. Und ein
0: ja.
1: Buch unter der Hand zu haben, ein Breitschriftbuch, das ist einfach,
0: ja,
1: ist toll.
0: Super, da machen wir auch schöne Musik mit Radio Mod, weil wir haben noch was Buntes gemixt, ja?
1: Sehr
0: mit
1: schön.
0: Mit Radio Mod, mit Matthias und
1: Angela.
0: Super, sehr schön, meine Süße. Dann gehen wir
1: Wunderbar.
0: Weiter in die Sendung und hier geht's weiter. Wir lassen jetzt die Boxen richtig
1: genau.
0: knallen, ja?
1: Genau.
0: Was, Angela?
2: Das muss ich machen.
0: Was, Angela? Mach nochmal.

0: Ach, Angela, ich freue mich.
1: Ja?
0: Wusstest du schon, unser Selbstwert sagt viel aus, ob wir aktiv werden bei Schwierigkeiten oder nicht. Hast du davon schon einmal gehört, Angela?
1: Das habe ich noch nicht so gehört, aber ich bin gespannt.
0: Na, wie sehe ich mich selbst?
1: Okay.
0: Das kann manchmal positiv wie negativ sein.
1: Okay.
0: Frühere Erfahrungen können den Selbstwert vorbahnen, ob dieser positiv oder negativ wird.
1: Mm.
0: Einfühlsame Eltern, Verständnis von den Gleichaltrigen, positive Erfahrungen im Leben stärken den Selbstwert.
1: Aha.
0: Hatten wir das nicht, helfen uns positive Erfahrungen und stärkende Menschen als Erwachsene, dass wir einen gesunden Selbstwert entwickeln. Das Selbstvertrauen erwächst. Ich kenne das von mir. Ich hatte schlechte Eltern. Das Ganze an Selbstwert habe ich in der Therapie erlernt. Kennst du das von dir, Angela, mit deinem Selbstwert?
1: Ja, ich kenne es von der Schule her, ich kenne es vom Internat her.
0: Da war es nicht so doll, ne?
1: Das war nicht so gut. Nicht so gut.
0: Aber durch mich hast du es ja gelernt, ne?
1: Ich schreibe und ich denke einfach, dass du

0: Gedanken der anderen, sondern ich erkenne, was ich gut mache. Scannen wir in die Köpfe der anderen rein, brauchen wir inneren Abstand. Okay. Wir achten nicht auf uns, wir konzentrieren uns auf den anderen Menschen, was er macht. Kennst du das?
1: Ja, da freue ich mich, weil ich kenne nicht den Menschen, der mir passiert ist, sondern den Menschen, der mir in der Zukunft bleibt und den ich halt sehr gern habe und den ich liebe.
0: Genau.
1: Das macht eine coole Arbeit.
0: Ja.
1: Aber es wird einfach.
0: Perfekt ist niemand. Indem wir uns annehmen, wie wir sind, agieren wir stark. Selbstakzeptanz macht stark. Indem wir unsere Schwächen realistisch annehmen und ebenso diese kommunizieren, werden wir menschlich. Echt, wir werden nahbar. Selbstakzeptanz bringt eine gesunde Beziehung zu sich selbst, ein reales Bild mit den Stärken und den Schwächen. Das ist wichtig für ein gesundes, nicht überzogenes Selbstvertrauen und das ist Stärke. Kennst du das, Angela?
1: Ja, das kenne ich. Und ich danke meinem lieben Partner, dass der das so klasse gemacht und dass er mir dabei hilft und dass ich meine Vergangenheit gut aufarbeiten kann.
0: Indem wir uns mitfühlen, wenn was schief läuft, also uns wie einen besten Freund behandeln, wir uns bei Problemen stabilisieren. Wir bringen die Freundlichkeit zu uns selbst hinein, um mitfühlend zu uns zu sein. Wenn wir eine Schwierigkeit haben, denken wir an uns, dass wir einen Freund behandeln, wie wir uns. Keine Vorwürfe, keine Kasteiung, dafür Hilfe, Unterstützung, Mitgefühl. Empathie geht nicht nur bei den anderen, es klappt bei uns selbst. Wie klingt das, Angela?
1: Ja, das klingt gut. Ich denke manchmal, dass ich ein schlechter Mensch bin.
0: Nee, bist du nicht.
1: Weil ich halt Vergangenheit aufarbeiten muss.
0: Hm? Was schaffst du doch?
1: Ich bin dankbar, dass ich mein Matze habe.
0: Ja.
1: Dass ich dich habe.
0: Hm.
1: Und da bin ich richtig dankbar.
0: Ja.
1: Und
0: wir
1: das
0: gemeinsam,
1: ist einfach schön.
0: Angela, gemeinsam sind wir stark für ein positives Selbstwertgefühl mit Matthias und
1: Angela.

Ich spreche jetzt über die Gehirnerkrankung Epilepsie. Es ist eine schwere Erkrankung des Gehirns, welche durch eine falsche Erregung im Gehirn die Bewegung, das Erleben, das Verhalten oder die Wahrnehmung plötzlich verändern. Die Krämpfe kommen, ohne dass die Betroffenen kontrollieren können, aus heiterem Himmel krampfen sie oder dämmern weg. Für Sekunden oder Minuten passiert eine falsche Erregung im Gehirn, dabei stört es das Denken, die Bewegung, die Wahrnehmung oder das Gefühl. Eine Epilepsie ist es medizinisch erst, wenn zwei spontane Anfälle an verschiedenen Tagen aufgetreten sind, ohne dass es organische Ursache gibt, wie hohes Fieber, Vergiftungen oder Verletzungen des Kopfes. Andersherum kann auch eine Epilepsie nach einem Anfall bereits gewertet werden, wenn beim EEG eine höhere Gefährdung rauskommt, in der Untersuchung beim Arzt. 50 Millionen Menschen sind weltweit von Epilepsie betroffen. Jede Veränderung, jeder Schaden, jede Verletzung des Gehirns kann zu einer Epilepsie werden. Medikamente stabilisieren die Nervenzellen, die chaotischen Erregungen treten mit Tabletten seltener auf. Zudem ist genug Schlaf, der Verzicht auf Alkohol, die Reduktion von Stress wichtig, weil das Auftreten von Anfällen reduziert. Wichtig ist, dass Menschen mit Epilepsie ihre Medikamente gewissenhaft und zeitlich genau einnehmen. Zudem sind die regelmäßigen Kontrollen beim Arzt, dem Neurologen, wichtig, um Risiken schnell zu erkennen und diese zu vermeiden. Bei Anfällen hilft es, den Betroffenen hinzulegen, ihn zu beruhigen, weich zu betten, alle Verletzungen zu vermeiden. Oft wird auch bei Menschen mit Epilepsie im Anfall ein Medikament auf Bedarf gegeben, wie ein Benzodiazepin, damit der Anfall aufhört. Dauert der Anfall länger als 5 Minuten oder verschwindet unter der Bedarfsmedikation nicht der Anfall umgehend, muss der Notdienst gerufen werden, weil mit lang anhaltenden, wiederholten Anfällen weitere Schäden am Gehirn und dem Körper drohen.

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1: 22 Uhr.
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3: Heute Abend ist es überwiegend wolkenlos und das bei Höchstwerten von etwa 22 Grad. In der Nacht zum Mittwoch ist der Himmel sternklar. Die Temperaturen sinken dann auf 12 Grad ab. Morgen ist kein Regen zu erwarten, denn es ist meist wolkenlos und sonnig. Das Thermometer zeigt maximal 26 Grad an. Der weitere Trend. In den kommenden Tagen bleibt es sonnig und trocken. Es wird wieder etwas heißer werden mit Werten um die 34 Grad. Einen schönen Abend wünscht Ihnen Vanessa Heinl.
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4: Heute Abend ist es überwiegend wolkenlos und das bei Höchstwerten von etwa 22 Grad. In der Nacht zum Mittwoch ist der Himmel sternklar. Die Temperaturen sinken dann auf 12 Grad ab. Morgen ist kein Regen zu erwarten, denn es ist meist wolkenlos und sonnig. Das Thermometer zeigt maximal 26 Grad an. Der weitere Trend. In den kommenden Tagen bleibt es sonnig und trocken. Es wird wieder etwas heißer werden mit Werten um die 34 Grad. Einen schönen Abend wünscht Ihnen Vanessa Heine.
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1: 0 Uhr.
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3: In der Nacht ist der Himmel wolkenlos und die Tiefstwerte liegen bei 12 Grad. Im Verlauf des heutigen Tages klettern die Temperaturen auf etwa 26 Grad. Überwiegend scheint dann noch die Sonne. Am Abend ist es dann meist bewölkt, aber Regenschauer wird es nicht geben. Es kühlt sich dann auf etwa 20 Grad ab, der weitere Trend. In den nächsten Tagen wird es weiterhin sonnig und trocken. Die Temperaturen erreichen dann Werte von etwa 34 Grad. Eine angenehme Nacht wünscht Ihnen Vanessa Heinl.
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1: Sie hören einen Bericht über die St. Bonifatius-Kirche Ditfurt. Errichtet wurde diese Kirche in dem uralten Bodefort-Ort Ditfurt auf dem Gelände eines altsächsischen Burgplatzes, hoch über dem Tal der Bode. Der hohe Kirchturm bestimmt das Bild von Dorf und Landschaft. Erstmals erwähnt wurde die Bonifatiuskirche in Ditfurt bereits im 12. Jahrhundert. Als Bauherren werden die Mönche des Klosters Fulda angenommen. In dieser Zeit gab es in Ditfurt auch noch die aus dem 8. Jahrhundert stammende Nikolaikirche. Der westlich des Schiffes befindliche frühgotische Kirchturm stammt mit seinem 15 Meter hohen Stumpf von diesem Vorgängerbau. Markant sind seine aus Spitzbögen und Säulen gestalteten Schallarkaden. Im 15. und 16. Jahrhundert verfügte die an der bedeutenden alten Handelsstraße von Leipzig nach Braunschweig gelegene Kirche über größeren Landbesitz. Da die Bonifatiuskirche im 16. Jahrhundert baufällig geworden war, begann man im Jahr 1569 mit dem Bau einer neuen Kirche. Dabei wurden Teile des Vorgängerbaus einbezogen. Außerdem wurde die alte Nikolaikirche abgerissen und deren verwendungsfähiges Baumaterial für die neue Bonifatiuskirche verwandt. Dazu gehört auch die sogenannte Dreiglocke, welche noch heute vom Turm läutet. Die Kirche wurde 1582 fertiggestellt und feierlich eingeweiht. Aber auch diese zweite Bonifatiuskirche wies Ende des 19. Jahrhunderts bauliche Mängel auf, insbesondere im statischen Bereich. Außerdem reichten die Sitzplätze nicht mehr aus und so entschloss man sich, eine neue Kirche zu bauen. In der Zeit von 1901 bis 1903 wurde das heutige Kirchengebäude als dreischiffige Hallenkirche erbaut. Die Einweihung der 500 Sitzplätze umfassenden neuen Kirche erfolgte am 11. August 1903. Unterhalb des Altarraumes erhielt die Kirche eine Umluftheizung. Die Ditfurter Kirche hatte bei ihrer Fertigstellung 1903 drei Glocken auf dem Turm. Die große Glocke hing bereits im Vorgängerbau und wurde 1525 gegossen, 1817 wegen mehrfachen Springens umgegossen. 1917 wurde sie für Kriegszwecke eingeschmolzen, 1925 neu gegossen, aber 1941 vom Turm geholt und wiederum zu Kriegszwecken eingeschmolzen. Ihre Stimme fehlt seitdem im Geläut. Die kleine Glocke ist die älteste und stammt aus dem 12. Jahrhundert. Auch sie wurde 1941 vom Turm geholt und später zur Einschmelzung nach Ilsenburg gebracht. Nach dem Krieg entdeckte Pfarrer Förster sie auf dem Gelände der Ilsenburger Hütte und konnte die Glocke wieder nach Ditfurt zurückholen und auf den Turm bringen. Unangetastet blieb lediglich die mittlere Glocke, die heutige große Glocke, die sogenannte Dreiglocke. Diese stammt aus der 1569 abgerissenen Nikolaikirche und wurde 1582 während des zweiten Neubaus der Bonifatiuskirche eingebaut. Das Kirchenschiff verfügt über ein Ostquerhaus und einen polygonalen Chor. Die Gestaltung des mit Werksteinen versehenen Schiffes lehnt sich an den sogenannten Übergangsstil des 13. Jahrhunderts an. Der Kirchturm hat eine Höhe von 64 Metern. Als Zugänge zur Kirche entstanden zwei Säulenportale, die den Kirchturm auf seiner Nord- und Südseite flankieren. Die dreibahnigen Fenster der Kirche sind als Spitzbögen ausgeführt. Es bestehen Strebepfeiler und ein umlaufendes Kaffgesims. Das Kircheninnere besteht aus einer dreischiffigen, sich über fünf Joche erstreckenden Halle mit Emporen. Die Joche sind mit Kreuzrippengewölben überspannt. Im Langhaus stehen große, das Schiff gliedernde Pfeiler. An den Brüstungen der Emporen und an den Stützen befinden sich eine zurückhaltende, neoromanische farbliche Gestaltung. Die im Chor befindlichen farbigen Glasfenster zeigen die Anbetung der Hirten, die Kreuzigung und die Auferstehung. Die Ausstattung stammt aus der Bauzeit und wird als anspruchsvoll beschrieben. Die Orgel wurde 1903 vom Orgelbaumeister Ernst Röver aus Haus Neindorf gefertigt. Sie ist im Wesentlichen original erhalten. 1917, zu Rüstungszwecken beschlagnahmte Zinnpfeifen, wurden 1920 ersetzt. Ab 2005 erfolgt eine Sanierung des Instrumentes. Es berichtete für Sie Pfarrer Sebastian Bartsch.

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1: Die Stresemannstraße in Quedlinburg. Die in der Süderstadt gelegene Straße, die den Harzweg in der Nähe des Bahnhofes schneidet, entstand zur Zeit des Baus der Eisenbahn im Jahr 1862. Sie verläuft vom Ufer der Bode in südlicher Richtung aus, bevor sie in der Johanneshöfer Trift endet. In der Namensgebung unterlag diese Straße Quedlinburgs sehr oft einer Wandlung. So hieß sie zunächst Johanneshöfer Weg, dann Bismarckstraße, danach Hans-Beimler-Straße und inzwischen Stresemannstraße, je nach dem herrschenden Zeitgeist. Aktueller Namensgeber ist der deutsche Politiker, Staatsmann und kurzzeitiger Reichskanzler der Weimarer Republik, Gustav Stresemann. Als Reichsminister des Auswärtigen erhielt er 1926 zusammen mit seinem französischen Amtskollegen Aristide Briand für seine Bemühungen um eine deutsch-französische Aussöhnung den Friedensnobelpreis. Wenn Ihnen der Begriff Stresemann als ein eleganter und bequemer Anzug für vormittägliche gesellschaftliche Termine geläufig sein sollte, so hängt das auch mit Gustav Stresemann zusammen. Denn dieses Kleidungsstück ist nach ihm benannt. Aber das nur am Rande, denn das hat nun wirklich nichts mit dem Grund der Namensvergabe der Stresemannstraße in Quedlinburg zu tun. Sie hörten Straßennamen und ihre Herkunft, heute die Stresemannstraße in Quedlinburg, gesprochen von Jörg Buschmann für Radio HBW.

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1: Der Bergbau bei Tilkerode. Verlässt man Volkmannrode in südwestlicher Richtung, so kommt man auf dem Weg nach Tilkerode durch das Bergbaugebiet, das den Ort in der ganzen Welt bekannt gemacht hat. Die erste bisher bekannte Erwähnung des Eisenerzbergbaues ist von 1762. Drei Gebiete sind bekannt. Das erste ist der Bereich der Langen Rotte, wo oberflächennaher Abbau erfolgte. Als zweites das Einestollenrevier. Hier wurden ab 1784 der Martin-Koch-Bonn-Stollen und der Einestollen vorgetrieben. Bekannt ist das südlichste Lichtloch als Blauer Schacht, der Hauptschacht und der Kunstschacht. Und das dritte ist das Eskeborner Revier. Der alte Eskeborner Stollen wurde in einem Nebental der Wiebeck angehauen. Auf ihm saßen mehrere Lichtlöcher und Schächte. Bekannt wurde der Schacht nach 1825 als Goldschacht. Man nahm an, dass im Gebiet Langerode schon sehr viel früher Eisenerz in geringem Umfang gewonnen wurde. Durch die Einrichtung der neuen Eisenhütte in Mägdesprung um 1755 war der Bedarf an Eisenerz gegeben. In Pferdefuhrwerken wurde es dorthin geschafft, etwa 300 bis 600 Fuhren im Jahr. Das Eisenerz wurde ca. 100 Jahre lang abgebaut. 1858 kam es zur Einstellung der Förderung. Spätere bergbauliche Untersuchungen führten nicht zur Wiederaufnahme des Betriebes. 1825 gelang ein Fund von Gold- und Selenerzen im Goldschacht. Das war damals eine Sensation und machte Tilkerode weltweit bekannt. Es wurden hier neue Mineralien entdeckt, unter anderem das Eskebornit. Das Gold war staubfein mit dem Selenerz verwachsen und ist heute mit Sicherheit nicht mehr zu finden. Etwa 400 Gramm hatte man 1825 sowie 1829 zu insgesamt 160 Golddukaten prägen lassen. Einige davon sowie auch Gold-

Selenerz und typisches Eisenerz von Tilgerode kann man in der Anhaltischen Mineraliensammlung im Museum Schloss Bernburg besichtigen. Heute erinnern alte Halden, Schächte und Stollen an die schwere Arbeit der Tilgeröder Bergleute. Sie schrieben ein wichtiges Kapitel der Geschichte des anhaltischen Erzbergbaus. Eleonore Hebestreit, Radio HBW.

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2: 1 Uhr.
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4: In der Nacht ist der Himmel wolkenlos und die Tiefstwerte liegen bei 12 Grad. Im Verlauf des heutigen Tages klettern die Temperaturen auf etwa 26 Grad. Überwiegend scheint dann auch die Sonne. Am Abend ist es dann meist bewölkt, aber Regenschauer wird es nicht geben. Es kühlt sich dann auf etwa 20 Grad ab. Der weitere Trend. In den nächsten Tagen wird es weiterhin sonnig und trocken. Die Temperaturen erreichen dann Werte von etwa 34 Grad. Eine angenehme Nacht wünscht Ihnen Vanessa Heinl.
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1: Der Dorothea-Milde-Weg in Quedlinburg. Dieser Weg erhielt seinen Namen von der dort in der Nähe wohnenden Quedlinburger Malerin Dorothea Milde. Sie wurde am 18. Oktober 1887 in Breslau geboren und war eine sehr wenig bekannte Heimatmalerin, die im Alter sehr zurückgezogen lebte. Zu ihren Werken gehören das Schloss von der Fischergasse ausgesehen und eine Vielzahl von Holzschnitten wie Schloss vom Schiffbleck aus, der Münzenberg, an der Wassertorstraße und in der Rittergasse. Auch die Zeichnungen Alte Stadttürme und Schlossaufgang zählen zu ihren Werken. Dorothea Milde starb 1956 in Quedlinburg. Im Volksmund wird dieser Weg auch als Panzerweg bezeichnet. Daran mag wohl der zeitweilige Zustand der Straße schuld gewesen sein. Der Weg am westlichen Rand von Quedlinburg stellt lediglich eine Verbindung zwischen dem Bornholzweg und der Westerhäuser Chaussee dar. Entlang des Weges liegen einige Privatgrundstücke. Über Straßennamen in Quedlinburg und heute über den Dorothea-Milde-Weg unterrichtete sie Gerda Karl für Radio HBW.

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1: Die Werkzeugmaschinenfabrik Aschersleben. Der zu den bedeutendsten Produktionsstätten des Werkzeugmaschinenbaus gehörende Betrieb feierte im Jahr 1957 sein 100-jähriges Bestehen. Er wurde von den Privatunternehmern Billiter und Klunz im Jahr 1857 gegründet. Die Gründung einer Reparaturwerkstätte entsprach der damaligen Lage in Aschersleben, da rings um die Stadt eine im Aufblühen befindliche Kaliindustrie war. Im Jahr 1864 entstand bereits eine kleine Gießerei. Im Jahr 1883 konstruierte Billiter die erste Einständer-Hobelmaschine. Nach dem Krieg 1870-1871 wurde auch der Schleifmaschinenbau aufgenommen. Bis zur Jahrhundertwende wurden verschiedene Werkzeugmaschinen gebaut, so zum Beispiel Blechbiegmaschinen, Lochmaschinen, Blechscheren und so weiter. Neben diesen Maschinen wurde um die gleiche Zeit die Fabrikation von Lufthämmern aufgenommen sowie der Bau von Brikettpress-Schleifmaschinen. Die zunehmende Produktion verlangte eine größere Konzentration des Kapitals. Um die Jahrhundertwende wurde der Betrieb mit 150 Mann in eine Aktiengesellschaft umgewandelt. Diese Aktiengesellschaft stand unter amerikanischem Einfluss, da 56% des Grundkapitals sich im Besitz von amerikanischen Konzernen befand. Mithilfe des amerikanischen Geldes kaufte sie den Schleifmaschinenbau Schönherr in Chemnitz auf und legte ihn still, um seine Fabrikation zu übernehmen. Zu dieser Zeit vollzog sich die Arbeit noch im Stil des traditionellen Handwerksbetriebes. Der Arbeiter musste nicht nur seine Berufskleidung, sondern auch sein Werkzeug mitbringen. Die Entwicklung verlangte eine immer größere Produktion. Deshalb wurde im Jahr 1906 die große Montagehalle, das Kesselhaus und der Kühlturm gebaut. Im Jahr 1910 wurde die Gießerei verlängert. Im Jahr 1912 wurde die alte Gießerei durch eine neue ersetzt. Auch in den 20er Jahren war eine Entwicklung des Produktionsumfangs zu verzeichnen. Bei dem Lufthämmerbau erfolgte ein Export von 50-60% nach Amerika, Holland, Spanien und Italien. In diese Zeit fällt ebenfalls eine Vergrößerung des Betriebes, und zwar die Aufstockung der Dreherei und der Neubau der Schleifmaschinenmontage. Im Jahr 1938 wurde das Werk von den damaligen Besitzern erworben und lediglich als Produktionsstätte für Kriegsrüstung eingerichtet. Der Tag der Befreiung brachte eine entscheidende Wendung. Noch bevor die sowjetischen Truppen Sachsen-Anhalt besetzten, waren die Inhaber der Firma Billiter und Klunz unter dem Schutz der britischen Besatzungsbehörden nach Westdeutschland gegangen. Somit wurde das Aschersleben Werk als Eigentum von Rüstungsfabrikanten aufgrund des Potsdamer Abkommens beschlagnahmt und in Volkseigentum überführt. Im Jahr 1945, einige Wochen nach dem Stillstand während des Zusammenbruchs des Faschismus, nahm der Betrieb die Friedensproduktion auf. 1948 wurden die ersten Hobel- und Schleifmaschinen gebaut. In der Werkzeugmaschinenfabrik Aschersleben wurden die größten und schwersten Hobelmaschinen der Republik gebaut. Ferner wurden im Jahr 1953 die neu entwickelten Portalfräswerke in die Fabrikation des Werks aufgenommen. Der größte Teil der gebauten Werkzeugmaschinen trug das Gütezeichen der damaligen DDR. Die Produktion steigerte sich Jahr für Jahr und somit auch die Belegschaft. Ein Anstieg der Beschäftigten erfolgte von 1945 mit 192 Mann auf 800 Mann im Jahre 1953. Alisa Böttcher,

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1: Gerücht über Klosterfrauen in Egeln. Das Kloster Marienstuhl wurde am 14. März 1259 vom Graf Otto von Hattmersleben und seiner Gemahlin Jutta gegründet. Die Äbtissin Mechthild war eine Schwester der Gräfin Jutta. Die Ordensregel schreibt unter anderem die Andacht, das Gebet und auch die Gartenarbeit vor. Deshalb wurde im Kloster auch Landwirtschaft betrieben. Es gab auch eine Heilkräuterzucht, eine Apotheke, eine Stickerei für die Messgewänder, eine Bäckerei, eine Malerei und eine Brauerei. Neben dem Kloster war auch ein Hospital. In dem Gertraudenhospital wurden 20 Frauen von den Ordensschwestern betreut. Für die Armen der Stadt wurden Mahlzeiten verteilt. Das Kloster bekam viele Stiftungen, wodurch sie wirtschaftlich unabhängig wurden. Die Ordensschwestern arbeiteten auf dem Feld und pflanzten Obst- und Gemüsesorten an. Auch eine Schule gehörte zum Kloster. Schwester Scholastica leitete die Mädchenschule. Im Jahre 1664 wurden Teile des Klosters durch einen Brand zerstört. Ab 1732 wurde mit dem Neubau begonnen. Diesen Neubau leitete die Äbtissin Katharina Museus und nach ihr die Äbtissin Anna Margareta Müller. Beide sind zur Erinnerung im Hochaltar der Kirche dargestellt. Das war ein Bericht über die Klosterfrauen in Egeln. Heidi Berger, Radio.

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1: 2 Uhr.
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2: In der Nacht ist der Himmel wolkenlos und die Tiefstwerte liegen bei 12 Grad. Im Verlauf des heutigen Tages klettern die Temperaturen auf etwa 26 Grad. Überwiegend scheint dann noch die Sonne. Am Abend ist es dann meist bewölkt, aber Regenschauer wird es nicht geben. Es kühlt sich dann auf etwa 20 Grad ab, der weitere Trend. In den nächsten Tagen wird es weiterhin sonnig und trocken. Die Temperaturen erreichen dann Werte von etwa 34 Grad. Eine angenehme Nacht wünscht Ihnen Vanessa Heinl.
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